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0: Die Nachrichten von SRF um 3 mit Olivia Limacher. Kubas Präsident Miguel Díaz-Canel hat US-Präsident Donald Trump kritisiert. Er reagiert damit auf neue Aussagen Trumps, der in einer Rede erneut davon gesprochen hatte, Kuba, Zitat, zu übernehmen. Díaz-Canel schrieb auf X, die Androhung militärischer Gewalt habe ein gefährliches und beispielloses Niveau erreicht. Er forderte die internationale Gemeinschaft zum Handeln auf. Gleichzeitig betonte er, Kuba werde sich nicht unter Druck setzen lassen. Das Land sei entschlossen, seine Unabhängigkeit zu verteidigen. In der Hauptstadt Havanna gingen am Freitag, am Tag der Arbeit, hunderttausende Menschen auf die Straße. Sie protestierten gegen das US-Embargo und die jüngsten Drohungen aus Washington. Kuba steckt in einer schweren Wirtschaftskrise, verschärft durch Energieknappheit, Treibstoffmangel und häufige Stromausfälle. Der UNO-Hochkommissar für Menschenrechte, Volker Türk, hat zum heutigen Tag der Pressefreiheit den Mut von Reportern und Fotografinnen weltweit gewürdigt. In einer Videobotschaft sagte er, diese dokumentierten Gräueltaten deckten Korruption auf und überprüften Geschäftsabwicklungen.
1: Today we pay tribute to the courageous reporters and photographers who document horrific atrocities, expose corruption and scrutinize business operations.
0: Dieses Jahr seien bereits 14 Medienschaffende getötet worden. Am riskantesten sei die Berichterstattung über bewaffnete Konflikte wie etwa den Gaza-Krieg. Türk betonte zudem, er sei sehr besorgt, dass Medienschaffende zum Hauptziel von grenzüberschreitender Repression und Überwachung würden, wie zuletzt bei Angriffen auf iranische Medienschaffende im Ausland. Eine freie Presse sei Sauerstoff für eine freie und offene Gesellschaft, so der UNO-Hochkommissar. Zu zwei Meldungen aus der Schweiz. In Zürich ist am Abend zum 50. Mal der Privalo verliehen worden. Ausgezeichnet wurde er unter anderem der Unternehmer und Musikmanager Freddy Burger mit dem Ehrenprivalo für sein Lebenswerk. Der Publikumspreis ging an Moderator Nick Hartmann. In Freiburg haben die Fans vom Eishockey-Club Freiburg-Gotteron den ersten Meistertitel der Clubgeschichte gefeiert. Am Nachmittag versammelten sich laut Schätzungen der Polizei mehr als 80.000 Menschen und verfolgten die Meisterparade in der Innenstadt. Das Wetter. Heute Sonntag hat es viele Wolken, trotzdem ist es meist freundlich, mit teils fahlem Sonnenschein bei rund 23 Grad. Das waren Nachrichten von Radio SRF. Verantwortlich Olivia Limacher.

SRF Verkehrsinfo von 3.04 Uhr. Auf der A9 Lausanne Richtung Martigny zwischen Schäbre und Vevey besteht Gefahr. Dies wegen Gegenständen auf der Fahrbahn.

SRF Verkehrsinfo von 3.19 Uhr auf der A9 Lausanne Richtung Martigny zwischen Schäbre und Vevey besteht Gefahr. Dies wegen Gegenständen auf der Fahrbahn. Und auf der A9 Martigny Richtung Vevey zwischen Montreux und Vevey besteht ebenfalls Gefahr. Dies wegen Tieren auf der Fahrbahn.

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Die Nachrichten von SRF 4 mit Olivia Limacher. Die geplante Verringerung von US-Truppen in Deutschland sorgt in den USA für Kritik. Führende Republikaner und Republikanerinnen im Kongress zeigen sich besorgt über den Abzug von mindestens 5'000 Soldaten. Ein solcher Schritt könnte die Sicherheit in Europa schwächen und ein falsches Signal an Russland senden, teilten Senator Roger Wicker und der Abgeordnete Mike Rogers in einer gemeinsamen Erklärung mit. Jede wesentliche Änderung der Truppenpräsenz in Europa müsse mit dem Kongress und mit den Verbündeten der USA abgestimmt werden. Unklar ist weiter, ob die USA wie geplant neue Mittelstreckenwaffen mit einer Reichweite bis nach Russland in Deutschland stationieren werden. Donald Trumps Vorgänger Joe Biden hatte deren Bereitstellung versprochen. Trump hat sich bisher nicht klar dazu geäußert. In der Nacht haben sich die Ukraine und Russland gegenseitig mit Drohnen angegriffen. In der ukrainischen Hauptstadt Kiew wurde am späten Abend Luftalarm ausgelöst. Über der Stadt waren Explosionen zu hören, wie der Stadtpräsident Vitali Klitschko auf Telegram schrieb. Derweil meldete Moskaus Stadtpräsident Sergei Sobjanin den Abschuss zweier Drohnen. Zwei große Flughäfen hätten vorübergehend den Betrieb aus Sicherheitsgründen eingestellt. Auch ein Flughafen in der russischen Stadt St. Petersburg stoppte zeitweise den Betrieb. Dort seien mindestens 35 Drohnen abgeschossen worden, so der Gouverneur der Region Leningrad, Alexander Drostenko. Zu möglichen Opfern oder Schäden machten beide Seiten bislang keine Angaben. Noch zu zwei Meldungen zum Fußball. Zur Schweizer Meisterschaft. Basel gewinnt zu Hause gegen Thun mit 3:1. Damit muss Thun weiter auf den ersten Meistertitel warten. Der Club könnte aber trotz der Niederlage noch dieses Wochenende feiern. Gewinnt St. Gallen heute nicht gegen Sion, wandert der Meistertitel nach Thun. Und Winterthur und Zürich trennen sich unentschieden mit 2:2. Damit steht Winterthur nach wie vor kurz vor dem Abstieg. Gewinnen die Grasshoppers heute gegen Servette, steigen die Winterthurer in die Challenge League ab. Und Luzern hat auswärts gegen Lausanne-Sport gewonnen mit 3:1. Das Wetter. Heute Sonntag hat es viele Wolken, trotzdem ist es meist freundlich, mit teils fahlem Sonnenschein bei rund 23 Grad. Das waren Nachrichten von Radio SRF, verantwortlich Olivia Limacher.

0: Die Nachrichten von SRF um 5 Uhr mit Olivia Limacher. Würdigung für Freddy Burger. Der Schweizer Musikmanager erhält den Ehrenprivalo für sein Lebenswerk. Der FC Thun verliert in Basel. Die erste Thuner Meisterparty der Clubgeschichte ist somit erneut vertagt. Das Wetter. Heute hat es viele Wolken. Die Sonne scheint ab und zu bei rund 23 Grad. In Zürich ist am Abend der Privalo verliehen worden zum 50. Mal. Ausgezeichnet wurde unter anderem der Unternehmer und Musikmanager Freddy Burger mit dem Ehrenprivalo für sein Lebenswerk. Burger war etwa Manager von Udo Jürgens, dem Hasi Osterwald Sextett oder von Schauspieler Walter Roderer. Der 80-Jährige dankte in seiner Rede seinen Mitarbeitenden und seiner Familie und blickte zurück auf seine Karriere.
1: Ich habe alle meine Agendas seit 1963 archiviert, behalten. Zum Glück, da konnte ich anschauen, wann, was, wo oder wie es stattgefunden hat. Wenn ich ein bisschen da reingeschaut habe, dass ich eigentlich 54 Firmen in meinen 62 Jahren, die ich in diesem Business durfte sein, das ist fast unglaublich.
0: Der Publikumspreis ging an Moderator Nick Hartmann. Insgesamt wurden Persönlichkeiten und Produktionen in 10 Kategorien ausgezeichnet. Nominiert wurden sie von einer 40-köpfigen Fachjury. Der Privalo gilt als wichtigster Preis der Schweizer Showszene. Der UNO-Hochkommissar für Menschenrechte Volker Türk hat zum heutigen Tag der Pressefreiheit den Mut von Reportern und Fotografinnen weltweit gewürdigt. In einer Videobotschaft sagte er, diese dokumentierten Gräueltaten deckten Korruption auf und überprüften Geschäftstätigkeiten.
2: Today we pay tribute to the courageous reporters and photographers who document horrific atrocities, expose corruption and scrutinize business operations.
0: Dieses Jahr seien bereits 14 Medienschaffende getötet worden. Am riskantesten sei die Berichterstattung über bewaffnete Konflikte wie etwa den Gaza-Krieg. Türk betonte zudem, er sei sehr besorgt, dass Medienschaffende zum Hauptziel von grenzüberschreitender Repression und Überwachung würden, wie zuletzt bei Angriffen auf iranische Medienschaffende im Ausland. Eine freie Presse sei Sauerstoff für eine freie und offene Gesellschaft, so der UNO-Hochkommissar. US-Präsident Donald Trump will deutlich mehr als 5'000 Soldaten aus Deutschland abziehen. Das sagte Trump vor Journalisten im Bundesstaat Florida. Am Freitag hatte das Verteidigungsministerium einen Teilabzug von Truppen aus Deutschland angeordnet und von 5'000 Soldaten gesprochen. Der geplante Teilabzug von US-Soldaten sorgt in den USA für Kritik. Führende Republikaner im Kongress zeigten sich besorgt. Ein solcher Schritt könnte die Sicherheit in Europa schwächen und ein falsches Signal an Russland senden, teilten Senator Roger Wicker und der Abgeordnete Mike Rogers in einer gemeinsamen Erklärung mit. Vom Verteidigungsbündnis NATO heißt es, der angekündigte Abzug zeige, wie wichtig es sei, dass Europa sich stärker in der NATO engagiere. Kubas Präsident Miguel Díaz-Canel hat US-Präsident Donald Trump kritisiert. Er reagiert damit auf neue Aussagen Trumps, der in einer Rede erneut davon gesprochen hatte, Kuba, Zitat, zu übernehmen. Díaz-Canel schrieb auf X, die Anordnung militärischer Gewalt habe ein gefährliches und beispielloses Niveau erreicht. Er forderte die internationale Gemeinschaft zum Handeln auf. Gleichzeitig betonte er, Kuba werde sich nicht unter Druck setzen lassen, das Land sei entschlossen, seine Unabhängigkeit zu verteidigen. In der Hauptstadt Havanna gingen am Freitag, am Tag der Arbeit, hunderttausende Menschen auf die Straße. Sie protestierten gegen das US-Embargo und die jüngsten Drohungen aus Washington. Kuba steckt in einer schweren Wirtschaftskrise, verschärft durch Energieknappheit, Treibstoffmangel und häufige Stromausfälle. In der Nacht haben sich die Ukraine und Russland gegenseitig mit Drohnen angegriffen. In der ukrainischen Hauptstadt Kiew wurde am Abend Luftalarm ausgelöst. Über der Stadt waren Explosionen zu hören, wie der Stadtpräsident Vitali Klitschko auf Telegram schrieb. Derweil meldete Moskaus Stadtpräsident Sergei Sobjanin den Abschuss zweier Drohnen. Zwei grosse Flughäfen hatten vorübergehend den Betrieb aus Sicherheitsgründen eingestellt. In der russischen Stadt St. Petersburg seien mindestens 35 Drohnen abgeschossen worden, so der Gouverneur der Region Leningrad, Alexander Drostenko. Zu möglichen Opfern oder Schäden machten beide Seiten bislang keine Angaben. Und noch zwei Meldungen zum Fußball. Zur Schweizer Meisterschaft. Basel gewinnt zu Hause gegen Thun mit 3:1. Damit muss Thun weiter auf den ersten Meistertitel warten. Der Club könnte aber trotz der Niederlage noch dieses Wochenende feiern. Gewinnt St. Gallen heute nicht gegen Sion, geht der Meistertitel nach Thun. Winterthur und Zürich trennten sich unentschieden mit 2:2. Damit steht Winterthur nach wie vor kurz vor dem Abstieg. Gewinnen die Grasshoppers heute gegen Servette, steigen die Winterthurer in die Challenge League ab. Und Luzern hat auswärts gegen Lausanne-Sport gewonnen mit 3:1. Das Wetter. Heute Sonntag hat es viele Wolken, trotzdem ist es meist freundlich mit teils fahlem Sonnenschein bei rund 23 Grad. Das waren Nachrichten von Radio SRF. Verantwortlich Olivia Limacher.

0: Die Nachrichten von SRF um 6 mit Manuela Burgermeister. Ein Leben voller Erinnerungen. Der Schweizer Musikmanager Freddy Burger erhält für sein Lebenswerk den Ehrenprivalo. Eine Würdigung für Reporterinnen und Fotografen. Zum Tag der Pressefreiheit spricht der UNO-Hochkommissar für Menschenrechte über den Mut von Medienschaffenden. Das Wetter, trotz vieler Wolken, ist es meist freundlich bei rund 23 Grad. In Zürich ist am Abend der Privalo verliehen worden, zum 50. Mal. Ausgezeichnet wurde unter anderem der Unternehmer und Musikmanager Freddy Burger mit dem Ehrenprivalo für sein Lebenswerk. Burger war unter anderem Manager von Udo Jürgens, dem Hasi Osterwald Sextett oder von Schauspieler Walter Roderer. Der 80-Jährige dankte in seiner Rede seinen Mitarbeitenden und seiner Familie und blickte zurück auf seine Karriere.
1: Ich habe alle meine Agenda seit 1963 archiviert, behalten. Zum Glück, da konnte ich anschauen, wann, was, wo oder wie es stattgefunden hat. Wenn ich ein bisschen da reingeschaut habe, dass ich eigentlich 54 Firmen in meinen 62 Jahren, die ich in diesem Business durfte sein, das ist fast unglaublich.
0: Der Publikumspreis ging an Moderator Nick Hartmann. Insgesamt wurden Persönlichkeiten und Produktionen in 10 Kategorien vergeben. Nominiert wurden sie von einer 40-köpfigen Fachjury. Der Privalo gilt als wichtigster Preis der Schweizer Showszene. Der UNO-Hochkommissar für Menschenrechte, Volker Türk, hat zum heutigen Tag der Pressefreiheit den Mut von Reportern und Fotografinnen weltweit gewürdigt. In einer Videobotschaft sagte er, diese dokumentierten Gräueltaten deckten Korruption auf und überprüften Geschäftstätigkeiten.
2: Today we pay tribute to the courageous reporters and photographers who document horrific atrocities, expose corruption and scrutinize business operations.
0: Dieses Jahr seien bereits 14 Medienschaffende getötet worden. Am riskantesten sei die Berichterstattung über bewaffnete Konflikte, wie etwa den Gaza-Krieg. Türk betonte zudem, er sei besorgt, dass Medienschaffende zum Hauptziel von grenzüberschreitender Repression und Überwachung würden, wie zuletzt bei Angriffen auf iranische Medienschaffende im Ausland. US-Präsident Donald Trump will deutlich mehr als 5'000 Soldatinnen und Soldaten aus Deutschland abziehen. Das sagte Trump gegenüber Medienschaffenden. Am Freitag hatte das Verteidigungsministerium einen Teilabzug von Truppen aus Deutschland angeordnet und von 5'000 Soldaten gesprochen. Der geplante Abzug sorgt in den USA für Kritik. Führende Republikaner im Kongress zeigen sich besorgt. Ein solcher Schritt könnte die Sicherheit in Europa schwächen und ein falsches Signal an Russland senden, heißt es in einer Erklärung von 2 einflussreichen Parlamentariern. Vom Verteidigungsbündnis NATO heißt es, der angekündigte Abzug zeige, wie wichtig es sei, dass Europa sich stärker in der NATO engagiere. Kubas Präsident Miguel Díaz-Canel hat US-Präsident Donald Trump kritisiert. Er reagiert damit auf neue Aussagen Trumps, der in einer Rede erneut davon gesprochen hatte, Kuba, Zitat, zu übernehmen. Díaz-Canel schrieb auf X, die Androhung militärischer Gewalt habe ein gefährliches und beispielloses Niveau erreicht. Er fordere die internationale Gemeinschaft zum Handeln auf. Gleichzeitig betont er, Kuba werde sich nicht unter Druck setzen lassen. Das Land sei entschlossen, seine Unabhängigkeit zu verteidigen. In der Nacht haben sich die Ukraine und Russland gegenseitig mit Drohnen angegriffen. In der ukrainischen Hauptstadt Kiew wurde am Abend Luftalarm ausgelöst. Über der Stadt seien Explosionen zu hören gewesen, schrieb Stadtpräsident Vitali Klitschko auf Telegram. Derweil meldete Moskaus Stadtpräsident Sergei Sobjanin den Abschuss 2 Drohnen. Aus Sicherheitsgründen hatten 2 große Flughäfen den Betrieb vorübergehend eingestellt. In der russischen Stadt St. Petersburg seien mindestens 35 Drohnen abgeschossen worden, so der zuständige Gouverneur. Zu möglichen Opfern oder Schäden machten beide Seiten zunächst keine Angaben. Zu einer Meldung aus dem Kanton Bern. Im Emmental ist im Ort Bärau ein Brand ausgebrochen. Der Brand sorge für viel Rauch, warnt der Bund auf der App AlloSwiss. Den Anwohnerinnen und Anwohnern wird deshalb empfohlen, Fenster und Türen zu schließen, sowie Lüftungen und Klimaanlagen abzuschalten. Wer unterwegs ist, soll das Gebiet weiträumig umfahren. Zum Sport und zu zwei Meldungen zur Schweizer Fußballmeisterschaft. Basel gewinnt zu Hause gegen Thun mit 3:1. Damit muss Thun weiter auf den ersten Meistertitel warten. Der Club könnte aber trotz der Niederlage noch dieses Wochenende feiern. Gewinnt St. Gallen heute nicht gegen Sion, wandert der Meistertitel nach Thun. Winterthur und Zürich trennten sich unentschieden mit 2:2. Damit steht Winterthur nach wie vor kurz vor dem Abstieg. Gewinnen die Grasshoppers heute gegen Servet, steigen die Winterthurer in die Challenge League ab. Und Luzern hat auswärts gegen Lausanne Sport gewonnen mit 3:1. Das Wetter heute hat es viele Wolken, trotzdem ist es meist freundlich mit sonnigen Phasen. Am Nachmittag sind im Norden lokale Regengüsse nicht ganz ausgeschlossen. Die Temperaturen liegen um 23 Grad, im Rheintal gibt es mit Föhn 26 Grad. Das waren Nachrichten von Radio SRF, verantwortlich Manuel Risi.

0: Die Nachrichten von SRF um 7 mit Manuela Burgermeister. Ein Ehrenprivalo für Freddy Burger. Der Musikmanager wurde für sein Lebenswerk gewürdigt. Es stehen 12 Geschäfte zur Abstimmung. Die Landsgemeinde im Kanton Glarus findet heute statt. Und eine Würdigung für Medienschaffende. UNO-Hochkommissar Volker Türk hat sich zum Tag der Pressefreiheit geäußert. Das Wetter trotz vieler Wolken ist es meist freundlich bei rund 23 Grad. In Zürich ist am Abend der Privalo verliehen worden, zum 50. Mal. Ausgezeichnet wurde unter anderem der Unternehmer und Musikmanager Freddy Burger mit dem Ehrenprivalo für sein Lebenswerk. Burger war unter anderem Manager von Udo Jürgens, dem Hasi Osterwald Sextett oder von Schauspieler Walter Roderer. Der 80-Jährige dankte in seiner Rede seinen Mitarbeitenden und seiner Familie und blickte zurück auf seine Karriere.
1: Ich habe alle meine Agendas seit 1963 archiviert, behalten. Zum Glück, da habe ich anschauen, wann, was, wo oder wie es stattgefunden hat. Und wenn ich ein bisschen da reingeschaut habe, dass ich eigentlich 54 Firmen in meinen 62 Jahren, die ich in diesem Business sein durfte, das ist fast unglaublich.
0: Der Publikumspreis ging an Moderator Nick Hartmann. Insgesamt wurden Persönlichkeiten und Produktionen in 10 Kategorien vergeben. Nominiert wurden sie von einer 40-köpfigen Fachjury. Der Privalo gilt als wichtigster Preis der Schweizer Showszene. Im Kanton Glarus findet heute die Landsgemeinde statt. Insgesamt wird über 12 Geschäfte abgestimmt. Unter anderem geht es um ein Entlastungspaket in der Höhe von 7,5 Millionen Franken, den Steuerfuss oder günstigen Wohnraum. Abstimmungen auf kantonaler Ebene werden im Kanton Glarus ausschließlich an der Landsgemeinde abgehalten. Stimmberechtigt sind alle Glarnerinnen und Glarner ab 16 Jahren. Zu einer Meldung aus dem Kanton Bern. Im Emmental ist im Ort Bärau in der Gemeinde Langnau ein Brand ausgebrochen. Mehrere Häuser stehen in Flammen, teilt die Polizei mit. Die Feuerwehr sei mit einem Großaufgebot vor Ort. Der Brand sorge für viel Rauch, warnt der Bund auf der App Alert Swiss. Den Anwohnerinnen und Anwohnern wird deshalb empfohlen, Fenster und Türen zu schließen, sowie Lüftungen und Klimaanlagen abzuschalten. Wer unterwegs ist, soll das Gebiet weit räumig umfahren. Der UNO-Hochkommissar für Menschenrechte Volker Türk hat zum heutigen Tag der Pressefreiheit den Mut von Reportern und Fotografinnen weltweit gewürdigt. In einer Videobotschaft sagte er, diese dokumentierten Gräueltaten deckten Korruption auf und überprüften Geschäftstätigkeiten.
2: Today we pay tribute to the courageous reporters and photographers who document horrific atrocities, expose corruption and scrutinize business operations.
0: Dieses Jahr seien bereits 14 Medienschaffende getötet worden. Am riskantesten sei die Berichterstattung über bewaffnete Konflikte wie etwa den Gazakrieg. Türk betonte zudem, er sei sehr besorgt, dass Medienschaffende zum Hauptziel von grenzüberschreitender Repression und Überwachung würden, wie zuletzt bei Angriffen auf iranische Medienschaffende im Ausland. US-Präsident Donald Trump will deutlich mehr als 5'000 Soldatinnen und Soldaten aus Deutschland abziehen. Das sagte Trump gegenüber Medienschaffenden. Am Freitag hatte das Verteidigungsministerium einen Teilabzug von Truppen aus Deutschland angeordnet und von 5'000 Soldaten gesprochen. Der geplante Abzug sorgt in den USA für Kritik. Führende Republikaner im Kongress zeigen sich besorgt. Ein solcher Schritt könnte die Sicherheit in Europa schwächen und ein falsches Signal an Russland senden, heißt es in einer Erklärung von 2 einflussreichen Parlamentariern. Vom Verteidigungsbündnis NATO heißt es, der angekündigte Abzug zeige, wie wichtig es sei, dass Europa sich stärker in der NATO engagiere. Kubas Präsident Miguel Díaz-Canel hat US-Präsident Donald Trump kritisiert. Er reagiert damit auf neue Aussagen Trumps, der in einer Rede erneut davon gesprochen hatte, Kuba, Zitat, zu übernehmen. Díaz-Canel schrieb, die Anordnung militärischer Gewalt habe ein gefährliches und beispielloses Niveau erreicht. Er fordere die internationale Gemeinschaft zum Handeln auf. Gleichzeitig betont er, Kuba werde sich nicht unter Druck setzen lassen. Das Land sei entschlossen, seine Unabhängigkeit zu verteidigen. Zur Schweizer Fußballmeisterschaft. Basel hat zu Hause gegen Thun gewonnen mit 3:1. Damit muss Thun weiter auf den ersten Meistertitel warten. Der Club könnte aber trotz der Niederlage noch dieses Wochenende feiern. Gewinnt St. Gallen heute nicht gegen Sion, wandert der Meistertitel nach Thun. Winterthur und Zürich trennen sich unentschieden mit 2:2. Damit steht Winterthur nach wie vor kurz vor dem Abstieg. Gewinnen die Grasshoppers heute gegen Servet, steigen die Winterthurer in die Challenge League ab. Und Luzern hat auswärts gegen Lausanne Sport gewonnen mit 3:1. Soweit die Meldungen.
3: Und das Wetter hat heute ein bisschen mehr Wolken parat als noch gestern, Lucian Schmassmann.
4: Ja, deutlich mehr Wolken, aber insgesamt ist es ein freundlicher Tag. Es gibt auch sonnige Phasen. Am meisten von dieser Sonne haben wir im Osten zu gut Graubünden, Ostschweiz allgemein. Da sind ja auch jetzt gerade aktuell die Wolken nur dünn. Aber dann ist auch noch ein bisschen Regen mit dabei. Heute am Vormittag schon entlang vom Jura, wo es da ganz lokal könnte nass werden. Und dann am Nachmittag entstehen vor allem so ein bisschen über den Voralpen, beispielsweise im Napfgebiet, wie das ein oder andere Gewitter und mit dem Südwestwind könnte das eventuell auch mal übers Flachland drüber ziehen. Für viele bleibt es trotzdem heute noch trocken. Die Temperaturen sind um die 23 Grad.
3: SRF Verkehrsinfo von 7.07 Uhr. Zurzeit liegen keine Meldungen über größere Störungen vor.
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3: Am Sonntagmorgen mit einem Franzkurs, einer Funk-Lektion, kein Weihnachtssong. Versprochen, wirklich, es ist wirklich einfach auch nicht Zeit für einen Weihnachtssong. Dafür gibt es dann noch eine Fahrstunde am Schluss. Für alle, die ein bisschen Nerds haben, mit Rückwärtsfahren. Das und mehr am Sonntagmorgen auf SRF 3. Mein Name ist Reto von Gunter. Schön, seid ihr da. Grüße.

0: It's not living if it's not with you, the 1975 war das. Und falls ihr jetzt gerade das Gefühl habt, dass ihr nicht genau sagen könnt, ob jetzt das eine Gitarre soll sein, ein Muggige oder jemand, der einen Frösch wirkt, macht euch keine Sorgen. Anschliessend wird es noch eine Abrechnung in Briefform. Aber alles zusammen ist
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Ein Lob lieber auf, ein Loblied weg. Ein bisschen zu schnell drin. Ein Loblied auf die Pamela in Briefform. Mit einer Gitarre, die zwischen ein bisschen tönt, als würde jemand einen Frösch würgen. Das ist das Duo Payphone aus London. Der Track heisst verständlicherweise Pamela. Das ist Sonntagsmusik auf SRF 3.

Tame Impala, Dracula, am Sonntagmorgen, 7:30, wo es Zeit ist, dass wir weiterziehen. Further up the road. Bruce Springsteen.

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Elena Fluri ist das. Mit Winter Soldier, und es gibt gerade nochmal eine grosse Stimme, das mal von der Winnie Ryder. Don't you dare.

0: Einen Franz-Kurs gibt es gerade, aber zuerst gibt es Neues. Auf SRF 3.
1: Die Nachrichten von SRF um 8 mit Manuela Burgermeister. Ein Ehrenprivalo für Freddy Burger. Der Musikmanager ist für sein Lebenswerk ausgezeichnet worden. Die Landsgemeinde im Kanton Glarus findet statt. Es stehen 12 Geschäfte zur Abstimmung. Und eine Würdigung für Medienschaffende. UNO-Hochkommissar Volker Türk äußert sich zum Tag der Pressefreiheit. Das Wetter, trotz vieler Wolken, ist es meist freundlich bei rund 23 Grad. In Zürich ist am Abend der Privalo verliehen worden, zum 50. Mal. Ausgezeichnet wurde unter anderem der Unternehmer und Musikmanager Freddy Burger mit dem Ehrenprivalo für sein Lebenswerk. Burger war unter anderem Manager von Udo Jürgens, dem Hasi Osterwald Sextett oder von Schauspieler Walter Roderer. Der 80-Jährige dankte in seiner Rede seinen Mitarbeitenden und seiner Familie und blickte auf seine Karriere zurück.
2: Ich habe alle meine Agenda seit 1963 archiviert, behalten, zum Glück. Da konnte ich anschauen, wann, was, wo oder wie es stattgefunden hat. Wenn ich ein bisschen da reingeschaut habe, dass ich eigentlich 54 Firmen in meinen 62 Jahren, die ich in diesem Business sein durfte, das ist fast unglaublich.
1: Der Publikumspreis ging an Moderator Nick Hartmann. Insgesamt wurden Persönlichkeiten und Produktionen in 10 Kategorien ausgezeichnet. Nominiert wurden sie von einer 40-köpfigen Fachjury. Der Privalo gilt als wichtigster Preis der Schweizer Showszene. Im Kanton Glarus findet heute die Landsgemeinde statt. Insgesamt wird über 12 Geschäfte abgestimmt. Unter anderem geht es um ein Entlastungspaket in der Höhe von 7,5 Millionen Franken, den Steuerfuss oder günstigen Wohnraum. Abstimmungen auf kantonaler Ebene werden im Kanton Glarus ausschließlich an der Landsgemeinde abgehalten. Stimmberechtigt sind alle Glanerinnen und Glaner ab 16 Jahren. Zu einer Meldung aus dem Kanton Bern. Im Emmental ist im Ort Bärau in der Gemeinde Langnau ein Brand ausgebrochen. Mehrere Häuser stehen in Flammen, teilt die Polizei mit. Die Feuerwehr sei mit einem Großaufgebot vor Ort. Der Brand sorge für viel Rauch, warnt der Bund auf der App Alert Swiss. Den Anwohnerinnen und Anwohnern wird deshalb empfohlen, Fenster und Türen zu schließen, sowie Lüftungen und Klimaanlagen abzuschalten. Wer unterwegs ist, sollte das Gebiet weiträumig umfahren. Der UNO-Hochkommissar für Menschenrechte Volker Türk hat zum heutigen Tag der Pressefreiheit den Mut von Reportern und Fotografinnen weltweit gewürdigt. In einer Videobotschaft sagte er, diese dokumentierten Gräueltaten deckten Korruption auf und überprüften Geschäftstätigkeiten.
3: Today we pay tribute to the courageous reporters and photographers who document horrific atrocities, expose corruption and scrutinize business operations.
1: Dieses Jahr seien bereits 14 Medienschaffende getötet worden. Am riskantesten sei die Berichterstattung über bewaffnete Konflikte, wie etwa den Gaza-Krieg. Türk betonte zudem, er sei sehr besorgt, dass Medienschaffende zum Hauptziel von grenzüberschreitender Repression und Überwachung würden, wie zuletzt bei Angriffen auf iranische Medienschaffende im Ausland. US-Präsident Donald Trump will deutlich mehr als 5'000 Soldatinnen und Soldaten aus Deutschland abziehen. Das sagte Trump gegenüber Medienschaffenden. Am Freitag hatte das Verteidigungsministerium einen Teilabzug von Truppen aus Deutschland angeordnet und von 5'000 Soldaten gesprochen. Der geplante Abzug sorgt in den USA für Kritik. Führende Republikaner im Kongress zeigen sich besorgt. Ein solcher Schritt könnte die Sicherheit in Europa schwächen und ein falsches Signal an Russland senden, heißt es in einer Erklärung von 2 einflussreichen Parlamentariern. Vom Verteidigungsbündnis NATO heißt es, der angekündigte Abzug zeige, wie wichtig es sei, dass Europa sich stärker in der NATO engagiere. Kubas Präsident Miguel Díaz-Canel hat US-Präsident Donald Trump kritisiert. Er reagiert damit auf neue Aussagen Trumps, der in einer Rede erneut davon gesprochen hatte, Kuba, Zitat, zu übernehmen. Díaz-Canel schrieb, die Anordnung militärischer Gewalt habe ein gefährliches und beispielloses Niveau erreicht. Er fordere die internationale Gemeinschaft zum Handeln auf. Gleichzeitig betont er, Kuba werde sich nicht unter Druck setzen lassen. Das Land sei entschlossen, seine Unabhängigkeit zu verteidigen. Zum Sport, zur Schweizer Fußballmeisterschaft. Basel hat zu Hause gegen Thun gewonnen mit 3:1. Damit muss Thun weiter auf den ersten Meistertitel warten. Der Club könnte aber trotz der Niederlage noch dieses Wochenende feiern. Gewinnt St. Gallen heute nicht gegen Sion, wandert der Meistertitel nach Thun. Winterthur und Zürich trennten sich unentschieden mit 2:2. Damit steht Winterthur nach wie vor kurz vor dem Abstieg. Gewinnen die Grasshoppers heute gegen Servette, steigen die Winterthurer in die Challenge League ab. Und Luzern hat auswärts gegen Lausanne Sport gewonnen mit 3:1. Soweit die Meldungen.
0: Und dann noch zum Wetter mit dem Lucian Schmassmann.
4: Ja, zum Teil ist es aktuell recht sonnig. Zum Beispiel in Graubünden, da hat es Gebiete, wo es gar keine Wolken am Himmel hat, im Unterengadin beispielsweise. Aber sonst in der Schweiz doch recht viele Wolken, die da heute immer wieder mal über uns drüber ziehen. Zum Teil sind sie nur dünn, zum Teil dann eben da ein bisschen dicker und dunkler. Und sie können auch ganz lokal ein bisschen Regen bringen. Momentan ist es ein bisschen entlang vom Jura oder in Teilen vom Berner Oberland, wo es schon lokal nass ist. Und dann so im Verlauf vom Nachmittag gibt es vor allem über den Voralpen vereinzelt die Gewitter und die können dann auch im Südwestwind eventuell bis ins Flachland rausziehen. Also die Chance besteht, dass man auch im Flachland hier und dort mal kurz nass wird, aber es wird bei weitem nicht alle treffen. Dazu ist es heute auch nochmal recht warm. Es gibt Temperaturen um die 23 Grad, mit dem Föhn im Churital sogar bis zu 27 Grad.
0: SRF Verkehrsinfo von 8.07 Uhr auf der A1 Murten-Yverdon in Höhe Frasstunnel. In beiden Richtungen Gefahr wegen eines Unfalls. 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Und bei uns gibt es einen Franz-Kurs. Weil mir dünkt, wir sollten wieder mal. Und vor allem, weil er gut tönt. Der gehört ihn in 7 Minuten.

Habe ich nie verstanden, was der gegen die Darby hat, aber er trennt so auf jeden Fall. Terence Trent D'Arby, Wishing Well. SRF Verkehrsinfo von 8.11 Uhr auf der A1 Zürich-St. Gallen zwischen Wiel und Utzwil. In beiden Richtungen Gefahr durch Tiere auf der Fahrbahn. Und weiterhin auf der A1 Murten-Niveton in Höhe Frasstunnel in beiden Richtungen Gefahr wegen eines Unfalls.

0: The Fratellis, Seven Nights, Seven Days. 7:45 Noch nicht mal ganz. 14 ab, ganz genau. Und Zeit für einen französischen Fanclub.
1: Der Fanclub vom Reto von Gunther.
0: Wie geht's euch, Franz? Also, meins ist mittlerweile dermassen wirklich peinlich zu Weg, dass ich schon ab und zu mal wieder so ein bisschen französisch. Habt ihr den Bounce-Cypher gehört auf Virus? Und Nachbesprechung, wo man sich darüber unterhalten hat, dass es ja schon noch gut wäre, wenn man mehr Franz könnte, weil die Rapper innen in Westschweiz in einer komplett anderen Liga unterwegs sind, wir aber gar nicht ganz checken, was die lyrisch zum Besten geben. Darum wäre eben vielleicht zwischendurch auch wieder mal einfach ein bisschen Franz hören noch eine Lösung.

Okay, ihr habt schon gemerkt, ausschließlich Franz ist das nicht. Aber eben schon noch easy irgendwie. So recht entspannt. Und dann gleich mit der einen oder anderen schönen Songzeile.

Das, was ich suche, braucht nicht für die Ewigkeit sein. Es reicht, wenn es jetzt ist, aber besser. Velour heissen die. Ist Globe eine Band? Bin aber nicht ganz sicher. Ist Globe ein Paar oder Geschwisterte, eine Frau und ein Mann? Bin ich aber auch nicht ganz sicher und kommen Globe aus Paris. Man, respektive ich, weiss wirklich, ich fast nichts herausgefunden über die zwei. Wo ich denke, dass es zwei, vielleicht sind es aber auch mehr. Das neue Album heisst No Ending. Jeder Song drauf hat einen super Cold Cut am Schluss. Also ist nicht Aufschnitt, einfach so ein Abschluss, ein super Schluss. Obwohl es ein No Ending Album sein soll. Und es ist, glaube ich, drum ein No Ending Album, weil man es wirklich einfach kann durchhören. Es läuft alles in genau dem gemütlichen Vibe, irgendwo zwischen ein bisschen französischer Souplesse und englischer Nonchalance hin und her. Hat jetzt noch gut getönt. Englisch, ist gleich. Velour, auf AV heissen sie, dort auf Soundcloud, wo ich es entdeckt habe, sie 430 Follower, auf Insta auch nicht viel mehr, aber man kann es definitiv den ganzen Tag hören. An eigenem Ohr ausprobiert. Der, den wir noch auf die Türe hören, da, ist einer von meinen Liebsten auf dem Album. Er heißt Time I Never Left. Velour. Ab dem No Ending Album.

0: Falls ihr sie suchen könnt, unter Umständen schwieriger. Ich habe selber auch wirklich extrem gestaunt, wie viele Musikprojekte und Bands und weiss ich was das alles gibt, musizierend, wo Velour heisst. Ihr Album heisst No Ending Album und ihr findet es am einfachsten in meiner Insta-Story und im Fanclub.
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Destiny's Child. Independent Women. Am Sonntagmorgen 20 vor 9, wo wir einen Live-Moment miteinander nochmal wieder aufleben, sage ich jetzt mal. Live-Momente sind dann ja immer am besten, wenn etwas passiert, wo nicht jedes Mal passiert, wo nur genau dann eben live in diesem Moment passiert. Und bei Musik ist es dann am besten, wenn nicht einfach jeder sein Ding durchzieht, sondern auch ein bisschen aufeinander hören und probieren, das Zusammenspiel im Moment zu entwickeln. So wie sie das hier machen. Das ist Sonntagsmusik von Guillaume Gold. Und die Nummern, die sie hier zusammen fast ein bisschen improvisieren, einmal zumindest am Anfang, die heisst Breathe Life. 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

0: Eine Funk-Lektion gibt es gerade, aber zuerst gibt es Neues. 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
1: Die Nachrichten von SRF um 9 mit Manuela Burgermeister. Eigentlich sollten Gesundheitsinstitutionen in Kriegen verschont werden. Trotzdem kam es in den letzten Jahren zu tausenden Angriffen weltweit, beklagt die WHO. Ein Großeinsatz der Feuerwehr läuft im Kanton Bern. In der Gemeinde Langnau brannten zwei Häuser. Alle Bewohnerinnen und Bewohner wurden in Sicherheit gebracht. Wieder Evakuierungsaufrufe im Libanon. Die israelische Armee ruft die Bevölkerung im Süden des Landes dazu auf, ihre Häuser zu verlassen. Das Wetter, sonnige und bewölkte Phasen wechseln sich ab bei rund 24 Grad. In Kriegen und Konflikten kommt es immer wieder auch zu Gewalt gegen medizinisches Personal, obwohl dies eigentlich verboten ist. In den vergangenen 10 Jahren kam es weltweit zu über 10.000 solchen Angriffen. Das zeigen Zahlen der Weltgesundheitsorganisation WHO. Manuel Risi.
2: In Kriegen und bewaffneten Konflikten sind Staaten eigentlich verpflichtet, Gesundheitseinrichtungen wie etwa Spitäler, aber auch Gesundheitspersonal, also Ärztinnen und Sanitäter, zu schützen. Festgehalten ist dies in einer Resolution des UNO-Sicherheitsrats. Diese wurde heute vor 10 Jahren verabschiedet. Anlässlich des 10-jährigen Jubiläums zieht die WHO Bilanz und die zeigt, seit die Resolution in Kraft ist, wurden weltweit über 10.000 Angriffe auf Gesundheitseinrichtungen und Gesundheitspersonal registriert in 26 Ländern. In diesem Zeitraum wurden über 5.000 Menschen getötet und knapp 8.000 verletzt. Die WHO geht davon aus, dass die Zahlen deutlich höher sein dürften, da die Fälle nicht in allen Ländern systematisch erfasst würden. Bei der Zählung spielt es dabei keine Rolle, ob eine Klinik oder Sanitäterinnen und Sanitäter gezielt angegriffen oder bei einem Angriff auf ein anderes Ziel getroffen werden. Alarmierend dabei sei, dass für die Gewalt gegen Gesundheitseinrichtungen immer häufiger Staaten verantwortlich seien und nicht etwa Rebellengruppen, heißt es zudem von der Organisation Ärzte ohne Grenzen.
1: Manuel Risi. In die Schweiz mit einer Meldung aus dem Kanton Bern. Ein Brand in der Gemeinde Langnau hat in der Nacht zu starker Rauchentwicklung geführt. Zwei Häuser und eine Garage standen in Vollbrand, meldet die Kantonspolizei Bern. Die Feuerwehr war mit einem Großaufgebot vor Ort. Verletzt wurde gemäss bisherigen Erkenntnissen niemand. Alle Bewohnerinnen und Bewohner seien evakuiert worden. Die Menschen in der Umgebung waren über die App Alert Swiss aufgefordert worden, Fenster und Türen zu schließen. Zu zwei weiteren kurzen Meldungen aus der Schweiz. Im Kanton Glarus findet heute die Landsgemeinde statt. Insgesamt wird über 12 Geschäfte abgestimmt. Unter anderem geht es um ein Entlastungspaket in der Höhe von 7,5 Millionen Franken, den Steuerfuss oder günstigen Wohnraum. Abstimmungen auf kantonaler Ebene werden im Kanton Glarus ausschließlich an der Landsgemeinde abgehalten. In Zürich ist am Abend zum 50. Mal der Privalo verliehen worden. Musikmanager Freddy Burger wurde mit dem Ehrenprivalo für sein Lebenswerk ausgezeichnet. Moderator Nick Hartmann erhielt den Publikumspreis. Insgesamt wurden Persönlichkeiten und Produktionen in 10 Kategorien ausgezeichnet. Das israelische Militär hat Menschen im Südlibanon dazu aufgefordert, ihre Häuser zu verlassen. Sie sollten sich mindestens 1 Kilometer in offenes Gelände zurückziehen, schreibt die israelische Armee. Dort heißt es, die vom Iran unterstützte Hisbollah-Miliz habe die vereinbarte Waffenruhe verletzt. Darum führe man Einsätze gegen die Hisbollah durch. Jeder, der sich in der Nähe von Hisbollah-Kämpfern oder Einrichtungen aufhalte, sei daher in Gefahr. US-Präsident Donald Trump will deutlich mehr als 5.000 Soldatinnen und Soldaten aus Deutschland abziehen. Das sagte Trump gegenüber Medienschaffenden. Am Freitag hatte das Verteidigungsministerium einen Teilabzug von Truppen aus Deutschland angeordnet und von 5.000 Soldaten gesprochen. Der geplante Abzug sorgt in den USA für Kritik. Führende Republikaner im Kongress zeigten sich besorgt. Ein solcher Schritt könnte die Sicherheit in Europa schwächen und ein falsches Signal an Russland senden, heißt es in einer Erklärung von einflussreichen Parlamentariern. Vom Verteidigungsbündnis NATO heißt es, der angekündigte Abzug zeige, wie wichtig es sei, dass Europa sich stärker in der NATO engagiere. Noch zum Sport. Die Schweizer Mountainbikerin Sina Frey hat in Südkorea ihren ersten Weltcup-Sieg im olympischen Cross-Country geholt. Sie gewann das Rennen mit 26 Sekunden Vorsprung. Starker Regen hatte die Bedingungen erschwert. Vor zwei Tagen hatte die Zürcherin bereits im Short-Track gewonnen. Mit Ronja Blöchlinger und Yolanda Neff auf den Plätzen 7 und 8 schafften es zwei weitere Schweizerinnen in die Top 10. Das Wetter. Trotz vieler Wolken gibt es heute beidseits der Alpen sonnige Phasen. Im Norden sind einzelne Regengüsse möglich, dies vor allem am Nachmittag und Abend. Die Temperaturen erreichen 21 bis lokal 26 Grad. Das waren Nachrichten von Radio SRF. Verantwortlich Manuel Risi.
3: SRF Verkehrsinfo von 9.06 Uhr auf der A1 Zürich-St. Gallen zwischen Wiel und Utzwil in beiden Richtungen Gefahr durch Tiere auf der Fahrbahn und auf der A1 Murten-Yverdon in Höhe Frasstunnel in beiden Richtungen Gefahr wegen eines Unfalls. 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Nicht Funk, Funk. Gibt's hier. In 6 Minuten und 14 Sekunden ab jetzt.

0: Der Ed Sheeran, Camera. Mir begegnen täglich mehrere Sachen, die ich am liebsten dafür würde, Fanclub auftun. Und dann muss ich es halt einfach auf einen Sonntag her ein bisschen büscheln. Der zweite heute ist...
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0: Für eine Funk-Lektion. Unser Lehrer ist der Christian Gates aus Cleveland, Ohio, Rapper, Sänger, Multiinstrumentalist, Komponist, und seine neue EP Transcendentalism One ist nicht nur eine Lektion in Sachen Funk, sondern gleichzeitig auch noch ein ganzes Hörspiel.
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Das ist er, der Christian Gates aus Cleveland, Ohio. Er nennt sich The Philharmonic, ist einer der vielseitigen Musiker der Gegenwart und turnt seit Jahren entspannt zwischen den verschiedensten Genres um und zitiert dabei immer wieder erstaunlich präzise. So wie hier im Hintergrund die Geschichte von schwarzer Kultur in Amerika, wo er einfach entspannt in einen Song reinpackt. Oder hier wiederbelebt er einfach schnell mal Sly and the Family Stone, wie nichts wäre.

Wenn ihr die letzten 60 Jahre afroamerikanische Musik verpasst habt, kann ich euch The Philharmonic empfehlen. Der fasst das alles immer wieder grossartig zusammen und transportiert es gleichzeitig äußerst gekonnt in die Gegenwart. Die Christian Gates als The Philharmonic. Hier mit dem Track Which Side You're On. Keine Ahnung, wieso der Gang noch kein Superstar ist. Der, wo wir noch ganz von ihm hören, zeigt seine Vielseitigkeit eigentlich am deutlichsten und heisst Home.

0: Eine EP, die ein bisschen funktioniert wie eine Funk-Lektion. Sie kommt vom The Philharmonic und heisst Transcendentalism One. Und falls ihr seine Musik auscheckt, verpasst nicht sein Tiny Desk-Konzert und staunet nicht, wenn ihr den neuen Song hört, den er am Freitag rausgegeben hat. Der tönt komplett anders, aber wirklich komplett anders. The Philharmonic Tiny Desk Gig. Das ist das so schwierig zu sagen? Tiny Desk Gig. Das Konzert, wo sie in diesem kleinen Büro spielen und man auf YouTube nachschauen kann, hat er auch gespielt mit seiner Band. Und das wiederum habe ich euch direkt verlinkt in meiner Insta-Story und im Fanclub.
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0: Bronzegebiet. Small Town Boy. Und wir schauen schnell ein bisschen raus.
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0: Respektive der Lucian Schmassmann hat rausgeschaut und gesagt, es scheint schon ein bisschen Sonne draus, aber wir sollen ja nicht einfach von vor dem Radiofenster auf die ganze Schweiz schliessen.
2: Nein, ich habe natürlich aber auch Satellitenbilder und Webcams von der ganzen Schweiz angeschaut und es ist doch jetzt gerade aktuell an vielen Orten recht sonnig. Die Wolken, die es hat, sind nur dünn, aber schon nicht ganz überall, gerade beispielsweise in der Region Bern, da ziehen jetzt dichte Wolken auf und das ist so ein bisschen allgemeines Thema vom heutigen Tag. Das heisst, es gibt einen Wechsel von Sonnenschein, der wieder mal dichtere Wolken, dann wieder sonnige Phase. Also ein wildes Hin und Her. Und generell dann im Verlauf vom Nachmittag gibt es dann grössere Quellwolken über den Voralpen. Da kann es dann vereinzelt zu einem Gewitter kommen. Und weil noch Südwestwind ist in der Höhe, können dann die Gewitter von den Voralpen zum Teil sogar auch übers Flachland ziehen. Kandidaten, die es da könnte nass werden, heute am späteren Nachmittag oben, sind beispielsweise der Aargau oder auch das Zürcher Unterland und auch die Ostschweiz. Also es kann fast alle mal treffen. Es wird bei weitem aber nicht alle treffen. Und die Temperaturen, die sind auch heute im warmen Bereich um die 24 Grad gezielt.
0: Wir sollen nicht vom Pfäffikersee auf die ganze Schweiz schliessen, aber dort bin ich gestern drumherum spaziert und mit Tüchböden sind relativ trocken. Ich glaube, es mögt der ganze Schweiz ein bisschen Regen verleiden. Kommt er?
2: Das ist absolut so. Es war trocken gewesen, der April, und der Regen, der wird kommen. Aber die Frage ist dann schon, ob es dann wirklich genug ist, dass die Trockenheit dann gelindert werden kann. Wir haben in den nächsten paar Tagen ein Tief, das näher kommt und darum eigentlich fast jeden Tag schon mal ein bisschen Regen kann bringen. Morgen, jetzt am Montag, ist es vor allem der Jura, wo wird ein bisschen Regen abbekommen. Dann am Dienstag generell mehr Gewitter, die da entstehen können. Vor allem auch wieder Jura, aber auch der Voralpen noch, zum Teil dann aber auch schon im Flachland. Und dann am Mittwoch kommt es tief direkt zu uns, sollte dann verbreitet mal den Regen endlich bringen.
0: Und die Musik, die dazu passt, kommt von der Aretha Franklin. Und ist für all die unter euch, die finden, ja gut, wie das Wetter noch tut heute, dann sollte ich vielleicht noch ein bisschen raus. Aber zum Schwung kommen, hilft eben ein bisschen Sonntagsmusik. Sie heißt Get It Right.

Ihr habt es schon gemerkt, das ist natürlich nicht die originale Aretha Franklin, respektive doch, sie ist es schon, aber nicht der originale Song, sondern ein sogenanntes Don't Give Up Rework vom Late Night Tough Guy, wo ihm aber ganz gut aus dem Kuvert und am Sonntagmorgen hilft, wenn man noch ein bisschen Schupf braucht. Aretha Franklin am Sonntagmorgen auf SRF 3. Es ist noch 9.48 Uhr.

0: Uncle Cracker. Wir spielen das schwierigste Radiospiel der Welt, aber erst nach den News auf SRF 3.
1: Die Nachrichten von SRF um 10 mit Manuela Burgermeister. In Kriegen und Konflikten kommt es immer wieder auch zu Gewalt gegen medizinisches Personal, obwohl dies eigentlich verboten ist. In den vergangenen 10 Jahren kam es weltweit zu über 10.000 solchen Angriffen. Das zeigen Zahlen der Weltgesundheitsorganisation WHO. Manuel Risi.
2: In Kriegen und bewaffneten Konflikten sind Staaten eigentlich verpflichtet, Gesundheitseinrichtungen wie etwa Spitäler, aber auch Gesundheitspersonal, also Ärztinnen und Sanitäter, zu schützen. Festgehalten ist dies in einer Resolution des UNO-Sicherheitsrats. Diese wurde heute vor 10 Jahren verabschiedet. Anlässlich des 10-jährigen Jubiläums zieht die WHO Bilanz und die zeigt, seit die Resolution in Kraft ist, wurden weltweit über 10.000 Angriffe auf Gesundheitseinrichtungen und Gesundheitspersonal registriert in 26 Ländern. In diesem Zeitraum wurden über 5.000 Menschen getötet und knapp 8.000 verletzt. Die WHO geht davon aus, dass die Zahlen deutlich höher sein dürften, da die Fälle nicht in allen Ländern systematisch erfasst würden. Bei der Zählung spielt es dabei keine Rolle, ob eine Klinik oder Sanitäterinnen und Sanitäter gezielt angegriffen oder bei einem Angriff auf ein anderes Ziel getroffen werden. Alarmierend dabei sei, dass für die Gewalt gegen Gesundheitseinrichtungen immer häufiger Staaten verantwortlich seien und nicht etwa Rebellengruppen, heißt es zudem von der Organisation Ärzte ohne Grenzen.
1: Manuel Risi. In die Schweiz zu einer Meldung aus dem Kanton Bern. Ein Brand in der Gemeinde Langnau hat in der Nacht zu starker Rauchentwicklung geführt. 2 Häuser und eine Garage standen in Vollbrand, meldet die Kantonspolizei Bern. Die Feuerwehr war mit einem Großaufgebot vor Ort. Verletzt wurde gemäß bisherigen Erkenntnissen niemand. Alle Bewohnerinnen und Bewohner seien evakuiert worden. Die Menschen in der Umgebung waren über die App Alert Swiss aufgefordert worden, Fenster und Türen zu schließen. Das israelische Militär hat Menschen im Südlibanon dazu aufgefordert, ihre Häuser zu verlassen. Sie sollten sich mindestens 1 Kilometer in offenes Gelände zurückziehen, schreibt die israelische Armee auf X. Dort heißt es, die vom Iran unterstützte Hisbollah-Miliz habe die vereinbarte Waffenruhe verletzt. Darum führe man Einsätze gegen die Hisbollah durch. Alle, die sich in der Nähe von Hisbollah-Kämpfern oder Einrichtungen aufhielten, seien daher in Gefahr, so das israelische Militär. Zum Sport. Die Schweizer Mountainbikerin Sina Frey hat in Südkorea ihren ersten Weltcup-Sieg im olympischen Cross-Country geholt. Sie gewann das Rennen mit 26 Sekunden Vorsprung. Mit Ronja Blöchlinger und Yolanda Neff auf den Plätzen 7 und 8 schafften es 2 weitere Schweizerinnen in die Top 10. Das Wetter, sonnige und bewölkte Phasen wechseln sich ab bei rund 24 Grad. Das waren Nachrichten von Radio SRF. Verantwortlich Manuel Risi.
3: SRF Verkehrsinfo von 10.03 Uhr. Entfernung in der Ostschweiz auf der A1 Zürich St. Gallen besteht zwischen Wiel und Uzwil keine Gefahr mehr durch Tiere auf der Fahrbahn. Wir stehen am Anfang vor letzter Stunde Sonntagmorgen auf SRF 3. Und wir spielen, wie immer, nach den 10 Nachrichten. Das heute gesuchte Original, kann ich schon mal sagen, steht hier am Anfang. In 6 Minuten legen wir los. Mein Name ist Reto Vogunten. Schön, seid ihr da. Grüß euch.

0: Wir wollen am Sonntagmorgen, wie immer, wissen, wer hinter dem Cover steckt und suchen den oder die, die das Original gemacht hat oder hey.
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0: Der Deep Ace auf der Suche nach dem Original heute heisst, es ist der Anfang und die Telefonnummer zum Mitspielen ist 08 48 300 333. Nochmal der erste Hinweis, das heute gesuchte Original ist der Anfang und nochmal die Nummer 08 48 300 333.

0: grossartigen Splendid sind das aus Bern und Zürich. «Herz zerbricht» heisst der Song «In Klammern 24 Stunden». Aktueller. SRF Verkehrsinfo von 10.13 Uhr. Vorsicht in Graubünden auf der A13 Richtung Sargans. Zwischen Chur Süd und Zizers besteht Gefahr durch einen Blumenkranz auf der rechten Spur. Und vor dem Gotthardtunnel Richtung Norden 3 Kilometer Stau und 30 Minuten Wartezeit ab Quinto. Die Einfahrt Airolo ist gesperrt.
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1: Der erste Hinweis auf der Suche nach dem Original nochmal hat geheissen, es ist der Anfang. Neu gibt es jetzt Typ 2 und der heisst, es ist nicht ein Weihnachtslied. 0848 300 333 ist die Telefonnummer für alle, die jetzt glauben zu wissen, welche Künstlerin oder welcher Künstler oder welche Band mit welchem Song heute gesucht ist. 0848 300 333. Nochmal der zweite Hinweis. Es ist nicht die Weihnachtsversion. 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

News. Undisclosed Desires. Aber suchen tun wir einen anderen. 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Nochmal die bisherigen Hinweise auf der Suche nach dem Original heute. Der Tipp 1 heisst, es ist der Anfang. Tipp 2, es ist nicht die Weihnachtsversion. Und als letzter Hinweis gibt es jetzt wie immer einen Ausschnitt aus einer Coverversion vom heute gesuchten Original. Achtung! 0848 300 333. Von wem ist das Original, das sich hinter diesem Cover versteckt? 0848 300 333.

0: Und ganz Silver Fox, The Greatest Loser, aber wir haben einen Gewinner.
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0: Nico, bist du bereit?
2: Ja.
0: Gut, wir wiederholen noch einmal. Der Typ 1 hat geheissen, das heute gesuchte Original ist der Anfang. Typ 2, es ist nicht die Weihnachtsversion und die Coverversion tönt so. Der Nico Steiger aus Grub ist der Erste, der angerufen und gewusst hat, was Sache ist. Wie hast du das gemacht?
2: Ja, nicht ich. Meine Frau hat gesungen. Sie hat die Lieder weiter gesungen.
0: Einfach weiter gesungen? Und er hat sie es gekannt oder du?
2: Wir haben es beide gekannt und ich habe dann einfach den Text gegoogelt und dann sind wir auf Ja, du gekommen, der ohne U gesungen hat.
0: Absolut richtig. Weißt du, inwiefern das der Anfang ist?
2: Nein, keine Ahnung.
0: Das ist der allererste Song von Vince Clark von der Depeche Mode zusammen mit der Alison Moyet und die haben nachher wegen dem Song und zu dem Song quasi Yazoo gegründet. Die Flying Pickets haben mit ihrem Cover ein Jahr drauf, also im 83, eine Weihnachtshit in England gelandet. Sie waren auf Platz 1 mit der Coverversion. Und die Coverversion, die wir einen Ausschnitt daraus gehört haben, ist von der Joya Marlene. Du gewinnst einen Kulturgutschein, den ich dir gerne lala zuschicken. Und siehst, was wir hören. Cover, Original oder beides? Keine Ahnung. Kannst du sagen?
2: Beides.
0: Einen schönen Sonntag wünsche ich euch. Tschüss, Nico.
2: Danke. Ciao.
0: Ciao. Der Nico Steiger aus Grub.

Jesus, Only You. Das heute gesuchte und, glaube mehr oder weniger vor halb oder ganzen Familie Steiger aus Grub herausgefunden, original. Auf SRF 3 von Jesus.

Yesu mit Only You war das heute gesuchte Original. Nachher gelost haben wir I'll Be There For You von den Rembrandts und jetzt gerade Olivia Rodrigo mit Good For You. Zwischendrin Still Woozy mit Lucy, aber das war nur eine Substitution sozusagen. Purple Disco Machine. Substitution. Ding eben.

0: Red Hot Chili Peppers. The Zephyr Song. Und jetzt noch
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0: Die, die immer ein gutes Gefühl gibt, auch wenn man meint, das gäbe es gar nicht mehr. Heute ganz besonders für die, die gerne zurückschauen. Ist ja gar nicht mal so einfach, das mit dem Zurückschauen, oder? Beim Autofahren zum Beispiel, rückwärts. Schon ein bisschen eklig. Oder wenn man im eigenen Leben in den Rückspiegel schaut und sich fragt, würde ich nochmal? Würde ich das nochmal so machen, wenn ich nochmal könnte? Um genau das geht es in der heutigen Sonntagsmusik. Sie funktioniert am besten mit zunigen Augen. Und zwar darum, weil man so am besten sieht in der Vergangenheit.

0: Das war der Sonntagmorgen auf SRF 3 mit einem Franzkurs. Einfach weil es gut tut, wieder mal ein bisschen französische Musik zu hören. Sie ist allerdings gemischt mit Englisch, kommt von einem Duo, das sich Velour nennt. Was wiederum ein überraschend häufiger Bandname ist. Ihr Album heisst No Ending Album. Jeder Song drauf hat einen sauberen Schluss. Aber alles ist so gebastelt, dass man es gleich wieder von vorne hören kann. Es war aber nicht der einzige Kurs. Wir hatten auch noch einen kleinen Funk-Kurs, respektive eine Funk-Lektion vom The Philharmonic. Transcendentalism One heisst seine neue EP. Checkt noch aus, vor allem Moses Tiny Desk Concert ist sehens- und hörenswert. Da die Rückwärtsfahrstunde gerade vorhin ist Barry White's Early Years in Matthew's Days Gone By Edit. Und das alles findet ihr, wenn ihr wollt, in meiner Insta-Story wieder. Weiter geht's mit dem Loni, aber zuerst gibt's das Neueste aus aller Welt. Das ist SRF 3.
1: Die Nachrichten von SRF um 11 mit Manuela Burgermeister. Die Ukraine hat erneut die Ölinfrastruktur in Russland angegriffen. Man habe zwei Tanker der sogenannten russischen Schattenflotte im Schwarzmeerhafen Novorossiysk in der Nähe der Halbinsel Krim angegriffen, teilte der ukrainische Präsident Volodymyr Zelensky mit. Die Tanker seien aktiv zum Transport von Öl genutzt worden. Das sei nun vorbei, so Zelensky. Zuvor meldete Russland bereits ukrainische Drohnenangriffe auf den Ostseehafen Primorsk in der Nähe von St. Petersburg. Es sei zu einem Brand gekommen, teilte der zuständige Gouverneur mit. Dieser sei inzwischen gelöscht. In der Nacht seien über dem Gebiet 60 Drohnen abgefangen worden. Zuletzt hat die Ukraine nebst militärischen Zielen immer wieder auch Anlagen der russischen Ölindustrie angegriffen. Zu weiteren Meldungen in der Übersicht. Das israelische Militär hat Menschen im Südlibanon dazu aufgefordert, ihre Häuser zu verlassen. Sie sollten sich mindestens einen Kilometer in offenes Gelände zurückziehen, schreibt die israelische Armee auf X. Dort heißt es, die vom Iran unterstützte Hisbollah-Miliz habe die vereinbarte Waffenruhe verletzt. Darum führe man Einsätze gegen die Hisbollah. Alle, die sich in der Nähe von Hisbollah-Kämpfern oder Hisbollah-Einrichtungen aufhielten, seien daher in Gefahr. So die israelische Armee. In Kriegen und bewaffneten Konflikten kam es in den letzten 10 Jahren zu über 10.000 Angriffen auf Gesundheitseinrichtungen und Gesundheitspersonal, obwohl dies durch eine Resolution des UNO-Sicherheitsrats eigentlich verboten wäre. Das zeigen Zahlen der Weltgesundheitsorganisation WHO. Alarmierend sei, dass für die Gewalt gegen Gesundheitseinrichtungen immer häufiger Staaten verantwortlich seien und nicht Rebellengruppen, heißt es zudem von der Organisation Ärzte ohne Grenzen. Zum Sport Mountainbike. Im olympischen Cross-Country kann die Schweiz 2 Weltcupsiege feiern. Dario Lillo und Sina Frey haben in Südkorea jeweils den 1. Platz geholt. Für beide ist es der 1. Weltcupsieg in dieser Disziplin. Bester Schweizer hinter Lillo war Filippo Colombo auf Platz 8. Fabio Püntener beendete das Rennen auf Rang 10. Bei den Frauen fuhren mit Ronja Blöchlinger und Yolanda Neff ebenfalls 2 weitere Schweizerinnen in die Top 10. Sie holten die Plätze 7 und 8. Das Wetter, Sonne und bewölkte Phasen wechseln sich ab bei rund 24 Grad. Das waren Nachrichten von Radio SRF. Verantwortlich Manuel Risi.
0: SRF Verkehrsinfo von 11.03 Uhr vor dem Gotthardtunnel Richtung Norden. 5 Kilometer Stau und mindestens 45 Minuten Wartezeit ab Quinto. Die Einfahrt Airolo ist gesperrt. Und eine Mitteilung zum Bahnverkehr. Wegen einer technischen Störung ist der Bahnverkehr zwischen Olten und Bern eingeschränkt. Es sind mehrere interregionale Linien betroffen.

0: Die Frau, die sich bei mir angekündigt hatte, war Präsidentin einer Stiftung für heimatlose Schildkröten. Nebenbei saß sie auch noch im städtischen Parlament. Und war die Mutter eines Konzernchefs, dessen Verdienstquelle darin bestand, kleinen Kindern idiotisches Spielzeug zu verkaufen. Ich schluckte eine größere Dosis Tabletten, die in meinem Schreibtisch herumlagen und von denen ich nicht genau wusste, wozu sie gut waren. Frau Fleckmeier begrüßte mich mit der ihr angeborenen höflichen Zurückhaltung.
1: Sie dürfen sich wieder setzen.
0: Danke, aber ich leide an chronischem Stehvermögen. Es gibt Frauen, die das mögen.
1: Kümmern Sie sich um meinen Sohn.
0: Wieso? Ist er krank?
1: Nein, aber er vernachlässigt seine Arbeit.
0: Das kann ich ihm gut nachfühlen. Wer kann schon jahrelang Chef eines Spielzeugkonzerns sein, ohne früher oder später an Depressionen einzugehen?
1: In unserer Familie gibt es keine Depressionen.
0: Tut mir leid, das habe ich vergessen. Darf ich Sie mal anfassen? Wissen Sie, in der Serie Raumschiff Enterprise fühlen sich die Außerirdischen manchmal wie verwahrloste Schildkröten an.
1: Sie machen sich über meine Stiftung lustig.
0: Aber nicht doch. Ich liebe Schildkröten. Sie erinnern mich immer an mein altes Mütterlein. Die trug auch nie ein Gebiss.
1: Man hat mich vor Ihnen gewarnt. Aber Sie sind ja noch impertinenter als der Ruf, der Ihnen vorauseilt.
0: Ich sagte ihr, dass es verdammt schwierig sei, ständig hinter dem eigenen Ruf hereilen zu müssen. Dann ging ich aufs Klo. Offenbar hatte ich ein paar Abführtabletten geschluckt. Eine Stunde später saß Frau Fleckmeier noch immer in meinem Büro. So übel konnte mein Ruf also doch nicht sein.
1: Nehmen Sie diesen Umschlag als Anzahlung.
0: Von Umschlägen kann ich mir nichts kaufen. Aha! Ich sehe schon, dass Sie auch daran gedacht haben.
1: Ich möchte, dass Sie herausfinden, wo sich mein Sohn an den meisten Nachmittagen herumtreibt. Ich möchte alles wissen. Ob er eine Geliebte hat oder ob er zu Prostituierten geht oder sonst eine Perversion auslebt.
0: Und wenn er im Park die Tauben füttert?
1: Ich sagte Ihnen schon, dass Sie mir alles mitteilen sollen, so abwegig es auch sein sollte.
0: Sie stand auf, drehte sich um und ging, wie sie gekommen war, stolz und ein wenig verblasen. Ich schaute mir die hübschen Tausender an und dachte an all die bedauernswerten Schildkröten, die sich in der Obhut dieser Frau Fleckmeier befanden. Dann bestellte ich mir ein Taxi und ließ mich in der Stadt herumfahren.
2: Ist Ihre Toilette zu Hause verstopft?
0: Wie kommen Sie darauf?
2: Seit einer Stunde fahre ich Sie in der Gegend herum und das Einzige, was Sie bis jetzt konkret als Fahrziel angeben konnten, waren zwei öffentliche Toiletten.
0: Das hat schon seine Richtigkeit. Fahren Sie jetzt bitte zum Fleckmeier-Konzern.
2: Haben die auch öffentliche Toiletten?
0: Nein. Und wenn Sie jetzt anfangen, über Politik zu reden, montiere ich Ihnen den Taxameter ab. Ich hasse Taxifahrer, die über Politik reden.
2: Also aus der Sicht der Taxifahrer wird da schon viel Mist gebaut.
0: Die Sicht der Taxifahrer ist je nach Wetter trübe bis geblendet. Also lassen wir das.
2: Sehen Sie da vorne? Da konnte man bis vor einem Jahr durchfahren. Jetzt muss man um den ganzen Block herumfahren. Das ist es, was ich meine.
0: Ich begann an dem Taxameter zu reißen. Sie schrie auf, bremste und wollte mich rausschmeißen. Ich blieb stur sitzen, bis sie sich beruhigt hatte. Danach fuhren wir wieder. Es war angenehm ruhig geworden im Wagen. Etwas mehr als eine Stunde später fuhr ich noch immer Taxi. Wieder ohne Ziel, aber mit einem klaren Auftrag. Vor uns fuhr Fleckmeier in seinem Nobelschlitten.
2: Was hat der Mann verbrochen? Sind Sie ein Privatdetektiv?
0: Da. Er sucht einen Parkplatz.
2: Wenn er Glück hat, findet er in den nächsten 2 Stunden einen.
0: Wenn ich mich nicht täusche, hat er schon einen gefunden.
2: Typisch. Kerle wie der kriegen immer, was sie wollen.
0: Ist das ein Kino da vorne?
2: Ist auf alle Fälle so angeschrieben.
0: Hat es hier in der Gegend Stundenhotels?
2: Du meine Güte. All das Theater nur, weil Sie sich nicht getrauen, mir zu sagen, dass Sie eine Nutte suchen? Ich fahre Sie zu einer, kein Problem.
0: Ich will aber nicht.
2: Überlassen Sie das mir.
0: Ich will da vorne ins Kino. Fleckmeier geht da rein.
2: Also jetzt verstehe ich überhaupt nichts mehr.
0: Es dauerte ein paar Minuten, bis ich sie davon überzeugen konnte, dass ich keinerlei hormonell bedingt die Taxifahrten unternehmen wollte. Sie wartete in ihrem Taxi, nachdem ich ihr einen Hunderter für die bisherigen Bemühungen bezahlt hatte. Vor dem Kino roch es nach chinesischem Fastfood. Die Frau an der Kasse war das Eintrittsgeld wert.
3: Der Film hat aber schon begonnen.
0: Das macht nichts. Sind die Plätze nummeriert?
3: Weshalb wollen eigentlich alle reservierte Plätze, wo das Kino sowieso halb leer ist?
0: Wie viele Leute sind denn drin?
3: Der Film ist Mist.
0: Solche Aussagen könnten Sie Ihren Job kosten.
3: Ehrlichkeit kann einem anderswo auch das Leben kosten. Also was soll's? Möchten Sie jetzt rein?
4: Schnell! Da drin ist etwas geschehen! Ein Mord!
3: Ah, gehen Sie ruhig wieder rein! In dem Streifen gibt es alle 5 Minuten einen Mord!
4: Ich rede nicht vom Film! Da drin wurde ein Mann erstochen! Vor meinen Augen! Ein Mord! Rufen Sie die Polizei! Schnell!
0: Ich stieß den Mann beiseite und eilte in den dunklen Raum. Es herrschte eine ziemliche Aufregung, obwohl nur ein paar Gestalten auszumachen waren. Auf der Leinwand wurde gerade eine junge Frau von einem Mann in einem grotesken Kostüm mit einer Kettensäge zerstückelt. Doch das interessierte unten im Zuschauersaal niemanden mehr. Alle standen um den leblosen Körper, bei dem es sich unzweifelhaft um Herrn Fleckmeier handelte.
5: Haarsträubenden Fälle des Philip Maloney. Sie hörten die Spätvorstellung. Erster Teil.

Die haarsträubenden Fälle des Philip Maloney. Heute die Spätvorstellung. Zweiter Teil. Was bisher geschah. Frau Fleckmeier befürchtet, dass ihr Sohn, seines Zeichens Chef eines Spielwarenkonzerns, die Nachmittage mit einer Geliebten verplempert, anstatt sich um die Umsatzzahlen seiner Firma zu kümmern. Maloney lässt sich einen Nachmittag lang mit einem Taxi durch die Stadt chauffieren und beobachtet

0: Bleckmeier, der seinen Wagen vor einem Kino parkiert und dieses prompt auch betritt. Ehe Maloney sich dazu durchringen kann, ein Billett zu lösen, erfährt er, dass im Kinosaal ein Besucher niedergestochen worden ist. Offenbar handelt es sich bei dem Opfer um Bleckmeier.
1: Während die Polizei damit beschäftigt war, auch noch die letzten Spuren zu verwischen, versuchte ich, aus den wenigen Tatzeugen etwas Sinnvolleres als bloßes Gestammel herauszubringen. Das gestaltete sich alles andere als einfach. Zeuge Nummer 1 war ein älterer Herr in einem hellen Trenchcoat. Er behauptete, Filmjournalist zu sein.
2: Es gehört zu meinem Beruf, auch schlechte Filme anzuschauen. Aber wissen Sie, dieser Film ist gar nicht mal so schlecht. Ich meine, er ist nicht schlecht genug. Ich schreibe nämlich an einem Buch über schlechte Filme.
1: Und deshalb saßen Sie also im Kino? Wieso kaufen Sie sich nicht einfach einen Fernseher mit einer Satellitenschüssel? Schlechtere Filme kriegen Sie sonst nirgends geboten.
2: Ich bevorzuge die Originalversionen. Gerade bei miserablen Filmen lege ich Wert auf die Einheit von Schauspiel, Schwachsinn und Sprache. Dieses Kino gehört zu meinen Favoriten. Eine der miesesten Programmierungen in der ganzen Stadt. Alles nur billige Horrorstreifen. Der Mann, der erstochen wurde, kam mir übrigens bekannt vor. War schon öfter hier im Kino. Das fällt auf. Meistens hat es nur ein halbes Dutzend Leute, so wie heute. Ich frage mich immer, was die Leute dazu treibt, an einem schönen Nachmittag sich solchen Schrott anzuschauen. Ich meine, ich werde dafür bezahlt, aber was treibt die anderen dazu, sich diese Kettensäge-Massaker anzutun?
1: Diese Frage ließ ich mir von einem jungen Pärchen beantworten, das ein wenig schüchtern herumstand und sich verstohlen liebeshungrige Blicke zuwarf.
3: Ja, wir gehen selten in solche Filme.
4: Genau genommen gar nie. Das ist eine Ausnahme. Wir wollten mal etwas ganz Verrücktes tun.
1: Das ist aber nett. Die meisten Leute, die ich kenne und die behaupten, sie hätten gerade etwas ganz Verrücktes gemacht, haben entweder geheiratet, ein Kind gekriegt oder beides. Ach ja? Zusammen.
3: Also, wir haben noch nicht geheiratet. Wir möchten unsere Liebe noch einigen Proben aussetzen.
4: Genau. Wir wissen noch nicht, ob sie hält, was sie verspricht. Mhm.
1: Tja, wenn Sie über die Liebe reden wie über eine Damenbinde, sollten Sie die Proben vielleicht besser mit einer Testflüssigkeit machen.
3: Tja, das verstehe ich nicht. Wollten Sie uns nicht zu den Ereignissen im Kino befragen? Ist der Mann tot?
4: Er hat sich aber noch bewegt.
1: So wie es aussieht, lebt er noch. Was haben Sie gesehen?
3: Nichts? Ich war voll und ganz damit beschäftigt, unsere Liebe zu testen.
1: Im Kino?
4: Ja, im Kino. Wir wollten testen, ob unsere Liebe einem solch miserablen Film standhält.
1: Und? Hält sie?
3: Ich glaube schon. Sie hat ja sogar einer richtigen Leiche getrotzt.
4: Der Mann lebt noch.
3: Ja, also gut, aber trotzdem glaube ich, dass unsere Liebe gefestigt ist.
4: Meinst du?
3: Ja. Was meinen Sie?
1: Ich verzog mich schleunigst und wandte mich dem Polizisten und dem Hauptzeugen zu. Es war jener Mann, der den Mordanschlag aus unmittelbarer Nähe mitverfolgt hatte.
5: Müller ist mein Name. Markus Müller.
6: Sehr schön. Die Personalien können Sie dann bei meinem Kollegen hinterlassen.
1: Überlassen Sie die Dreckarbeit mit dem Kugelschreiber wieder den anderen.
6: Schon gut, Maloney. Ich wage es gar nicht danach zu fragen, was Sie in dem Kino verloren hatten.
1: Gar nichts. Ich war nämlich nicht im Kino.
7: Das stimmt. Er stand draußen. Ich habe es genau gesehen.
6: Wunderbar. Haben Sie sonst noch etwas gesehen?
7: Er sprach mit der schönen Frau, die die Billete verkauft.
6: Aha. Vermutlich hat er sie mit einer Waffe bedroht.
1: Typisch. Sowas können nur Polizisten denken, bei denen das Gehirn Teil der Munitionsschachtel ist.
6: Klappe, Maloney. Jetzt rede ich. Was haben Sie im Kino gesehen, Herr Meier?
1: Müller heißt der Mann.
6: Er wird ja wohl noch selber wissen, wie er heißt.
7: Müller, das stimmt schon.
6: Lassen Sie sich nicht von Herrn Maloney einschüchtern, junger Mann.
7: Aber ich heiße tatsächlich Müller.
6: Meinetwegen. Erklären Sie das nachher meinem Kollegen, Herr Meier.
7: Müller.
6: Mein Kollege heißt Huber. Aber das spielt jetzt keine Rolle, Herr Meier.
5: Also, ich saß direkt hinter ihm.
6: Hinter dem Messerstecher?
5: Nein, hinter dem Opfer. Der andere kam von der Seite, duckte sich, stach auf den Mann ein und verschwand wieder. Vermutlich durch den Seiteneingang.
1: Und wie sah der Mann aus?
5: Wie soll ich sagen? Irgendwie hatte etwas vom jungen Marlon Brando.
6: Da. Da. Und, was bitteschön?
5: Puh, nicht das wüsste. Vielleicht sein Gang oder die Art, wie er die Arme bewegte. Ich weiß nur eines. Sein Kinn erinnerte mich an Julia Roberts.
6: Der Mann trug also Frauenkleider?
1: Nein, nur ein Frauenkinn.
6: Und wie sieht ein Frauenkinn aus?
5: Ich weiß nicht. Irgendwie feminin. Finden Sie nicht auch?
1: So ging das noch eine halbe Stunde weiter. Ich setzte mich ab und genehmigte mir aus dem Getränkeautomaten eine kühle Cola. Ehe ich mich in mein Büro verzog, wartete ich auf das polizeiliche Verhör der schönen Frau an der Kasse. Der Polizist gab sich alle Mühe, seinen im Verborgen liegenden Charme zu bemühen.
6: Sie arbeiten also in diesem Kino?
8: Ja, aber nicht mehr lange. Ich bin Kunststudentin, verdiene hier nur ein wenig Geld. Sie möchten sicher wissen, ob nach Beginn des Films noch jemand ins Kino ging.
6: Sehr gut. Können Sie uns den Mann beschreiben?
8: Nein, das kann ich nicht.
6: Groß oder klein? Dick oder dünn?
8: Weder noch. Es ging niemand mehr rein. Dieser hier war der Letzte.
1: Ich ging aber nicht rein. Ich blieb hier draußen.
6: Das wissen wir bereits, Maloney.
8: Der Mann, der verletzt wurde, kam übrigens fast jeden Nachmittag hierher. Schaute sich ständig denselben Film an. Weiß auch nicht, was mit dem los war.
6: Sind die Plätze nummeriert?
8: Das ist schon das dritte Mal heute, dass das jemand fragt.
6: Da. Da. Und wer war vor mir?
8: Dieser Mann hier.
1: Tja, wieder mal schneller als die Polizei.
6: Schon gut, Maloney. Wer hat auch noch gefragt?
8: Der junge Mann. Er wollte unbedingt auf Platz Nummer 12 sitzen.
1: Und gaben Sie ihm Platz Nummer 12?
8: Ja, klar, aber spielt eh keine Rolle. Kontrolliert niemand. Zudem hat es in jeder Reihe einen Sitz mit der Nummer 12.
6: Wer saß auch noch auf einer 12?
8: Das Opfer. Direkt vor dem jungen Mann. Das war auch eine 12.
1: Vielleicht sollten wir Herrn Müller fragen, weshalb er unbedingt auf die 12 sitzen wollte.
6: Schon gut, Maloney. Überlassen Sie es ruhig mir, wen wir was fragen sollen. Wo ist denn dieser Meier?
1: Er drehte sich um und suchte Herrn Müller. Allerdings vergeblich. Das Liebespaar, das noch immer eifrig am Testen war, sagte uns, dass sich Herr Müller durch den Seitenausgang verkrümelt hatte. Ich machte ihm das nach und landete im Freien. Es war höchste Zeit, meine Klientin vom Mordanschlag auf ihren Sohnemann zu unterrichten. Ich machte mich auf das Schlimmste gefasst.
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0: Die haarsträubenden Fälle des Philip Maloney. Heute die Spätvorstellung, dritter und letzter Teil. Was bisher geschah. Der Juniorchef eines Spielwarenkonzerns bleibt des Nachmittags öfters seiner Arbeit fern, was seine Mutter dazu veranlasst, Philip Maloney auf den Spross anzusetzen. Nach eingehender Beschattung landet Maloney vor einem Kino, in dem sich der Spielwarenboss einen drittklassigen Horrorfilm zu Gemüte führt. Doch während der Vorstellung wird er von einem Unbekannten niedergestochen. Die Kinobesucher können den Täter nicht beschreiben, dafür macht sich einer der Besucher verdächtig, weil er unbedingt auf einen bestimmten Platz sitzen wollte. Den Platz direkt hinter dem Opfer.
1: Im Spital kurften einige Patienten in Rollstühlen herum und eine emsige Krankenschwester kippte mir beinahe einen unappetitlichen Brei über die Hose. Fleckmeier lag in einem hellen Zimmer. Seine Mutter saß neben ihm.
2: Ich wusste, dass er sich auf etwas Gefährliches eingelassen hatte. Nachmittag soll man arbeiten und nicht irgendwelchen Vergnügungen nachgehen.
1: So wie es aussieht, könnte Ihr Sohn das Opfer einer Verwechslung gewesen sein.
2: Eine Verwechslung? Unmöglich! Leute wie meinen Sohn kann man nicht verwechseln.
1: Was meint denn Ihr Sohn dazu?
2: Ja, also mein Sohn ist rekonvaleszent. Er hat Glück gehabt.
3: Lass nur. Ich möchte mit dem Mann sprechen.
2: Mach jetzt bitte keine unbedachten Äußerungen.
3: Schon gut, Mutter. Ich bin geistig hundertprozentig da.
2: Weshalb bist du dann im Kino gewesen? Das ist doch nicht normal.
3: Lass mich mit dem Mann allein, Mutter.
1: Sie stand widerwillig auf und wuchtete ihr Lebendgewicht, das zu einem Großteil aus affektierter Würde bestand, aus dem Zimmer. Die Gesichtszüge des jungen Fleckmeiers entspannten sich sichtlich.
3: Ich bin ihr einziger Sohn.
1: Und jetzt hat sie Angst, dass sie ihr Leben in einem drittklassigen Kino verschwenden.
3: Haben Sie keine Träume, Maloney?
1: Doch, doch. Aber die haben wenig mit trostlosen Nachmittagsvorstellungen in halbleeren Kinos zu tun.
3: Eigentlich gehe ich auch lieber in die Spätvorstellung. Wissen Sie, vor vielen Jahren war ich mal in einer Spätvorstellung und da sah ich eine Frau und mein Herz begann zu rasen. Ich schwitzte, atmete schwer und hatte ein beinahe euphorisches Glücksgefühl.
1: Vielleicht hatte Ihnen jemand etwas in den Kaffee geschüttet. 2 Kilo Koks oder so.
3: Nein, das war echt. Nie wieder habe ich so etwas empfunden, bis ich kürzlich zufällig an dem Kino vorbeifuhr. Die Frau an der Kasse. Ich sah sie nur einen Moment lang. Die Symptome waren wie damals.
1: Deshalb gingen Sie fortan jeden Nachmittag ins Kino.
3: Ja. Ich wollte wissen, ob es anhält. Seltsam ist nur, dass ich gar keine große Lust habe, die Frau anzusprechen. Vielleicht kommt das noch. Vielleicht habe ich Angst davor, dass das Glücksgefühl dann plötzlich weg ist.
1: Können Sie sich an den Augenblick erinnern, als auf Sie eingestochen wurde?
3: Nein, ist alles weg. Wie weggeblasen.
1: Ich überließ den Platz neben dem Bett wieder der Mutter, deren Blick ich entnahm, dass sie es längst bereut hatte, mich zu engagieren. Ich tat dennoch weiter meinen Job und ging zurück in mein Büro. Der Filmkritiker erwartete mich schon.
4: Mir ist da noch etwas aufgefallen.
1: Tatsächlich? Vielleicht ein besonders raffinierter Kameraschwenk?
4: So etwas Ähnliches. Mir fiel auf, dass der junge Mann, der hinter dem Opfer saß, zuerst etwas unter seinem Sitz gesucht hat. Er bückte sich sogar. Ich dachte, was macht denn der? In den Nachmittagsvorstellungen erlebt man so einiges. Dann saß er wieder auf seinen Sitz und schaute sich um.
1: Und was sah er?
4: Nicht viel. Ich war ja der Einzige, der hinter ihm saß. Er schaute aber nicht auf mich, sondern auf die leeren Sitzreihen. So, als würde er nach einem bestimmten Sitz suchen.
1: Oder einer bestimmten Nummer am Sitz.
4: Genau. Hilft Ihnen das weiter? Ich hoffe, ich muss damit nicht noch zur Polizei gehen. Ich mag den Geruch von Polizisten nicht besonders. Mein Vater war nämlich einer.
1: Ich sprach ihm mein Beileid aus und begab mich dahin, wo niemand gerne hingeht. An den Wänden hingen einige Fahndungsplakate. Und mein Lieblingspolizist spielte mit seinem linken Ohr Tunnelbohrung durch den Ärmelkanal. Ich tat, was ich in solchen Situationen immer tue, wegschauen.
5: Das mit der Sitznummer haben wir untersucht. Es gibt in dem Kino 9 Sitze mit der Nummer 12. Aber nur 2 waren besetzt. Einer davon von diesem Fleckmeier. Raten Sie mal, was wir unter dem Sitz gefunden haben.
1: Popcorn.
5: Nein. Spuren von Kokain. Unter dem Sitz und am Boden. Vielleicht hat Fleckmeier am Sitz Koks befestigt für einen seiner Dealer.
1: Fleckmeier doch nicht. Das ist albern. Der Mann würde nicht mal koksen, wenn es ihm seine Mutter befehlen würde. Und das will was heißen.
5: Ich stelle mir das so vor. Fleckmeier deponierte das Kokain unter dem Sitz. Um nicht aufzufallen, blieb er bis zum Ende der Vorstellung. Das war sein Verhängnis.
1: Er erzählte noch ein wenig weiter schauerliche Geschichten aus dem Großhirn eines städtischen Beamten. Ich hörte nicht zu, sondern versuchte mir selber eine Geschichte zusammenzuschustern. Es gelang mir ganz gut. Es dauerte allerdings noch 2 Tage, bis ich den jungen Herrn Müller in einer Bar ausfindig machen konnte.
6: Ich hau ab, Maloney. Ist mir zu heiß geworden. Sie hetzen mir doch nicht die Polizei hinterher, oder?
1: Wieso sollte ich? Ein Dealer wie Sie verdient Übleres.
6: Ich höre auf damit, ehrlich. Die Geschichte im Kino hat mir gereicht.
1: Der Anschlag galt Ihnen, nicht wahr?
6: Wem denn sonst? Ich hätte mich nicht darauf einlassen sollen. Drogenübergabe in einem Kino, das hätte mich stutzig machen sollen. Wie geht es dem Mann?
1: Ganz gut.
6: Wenn ich nur wüsste, wer mir an den Kragen will. Wissen Sie, ich habe den Stoff aus mehreren Quellen bezogen. Eine davon muss faul gewesen sein.
1: Ich sagte ihm, dass faule Quellen zu den trüberen Sprachbildern gehörten. Doch das kümmerte ihn nicht. Er verschwand und ward nie mehr gesehen. Fleckmeier soll später noch einige Male in besagtem Kino gesichtet worden sein. Doch es entzieht sich meiner Kenntnis, ob er dabei wieder jenes Glücksgefühl empfand, von dem er träumte. Ich machte mir mit dem Honorar ein paar schöne Tage. So geht das.
0: Die haarsträubenden Fälle des Philip Maloney. 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

0: Wunderschöner Hit vor dem Mittag auf SRF 3. Natasha Bedingfield mit Unwritten, über 20 Jahre alt. Aber in den letzten Jahren dank TikTok wieder ein bisschen da ins Sichtfeld gelangt. 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
1: Die Nachrichten von SRF um 12 Uhr mit Livia Schmid. Im Kanton Glarus ist die alljährliche Landsgemeinde eröffnet worden, traditionsgemäß mit der Rede des Landammanns. Demokratie lebe davon, die dazugehörigen Rechte verantwortungsvoll und sorgfältig zu nutzen, sagte Landammann Kaspar Becker.
2: Dieses gemeinschaftliche und verantwortungsvolle Handeln führt zu akzeptierten und breit abgestützten Lösungen und ermöglicht uns seit Jahrzehnten ein erfolgreiches Miteinander.
1: Mit der Landsgemeinde ging die zweijährige Amtszeit von Becker als Landammann, also als Präsident der Glarner Regierung, zu Ende. Zu seinem Nachfolger wählte die Landsgemeinde den bisherigen Vize Markus Heer. An der heutigen Landsgemeinde wird über insgesamt 12 Geschäfte abgestimmt. Abstimmungen auf kantonaler Ebene werden im Kanton Glarus ausschließlich an der Landsgemeinde abgehalten. Stimmberechtigt sind alle Glarnerinnen und Glarner ab 16 Jahren. Zu Meldungen aus dem Ausland in der Übersicht. Die Ukraine hat erneut die Ölinfrastruktur in Russland angegriffen. Man habe zwei Tanker der sogenannten russischen Schattenflotte im Schwarzen Meerhafen Novorossiysk in der Nähe der Halbinsel Krim angegriffen, teilte der ukrainische Präsident Volodymyr Zelensky mit. Zuvor meldete Russland bereits ukrainische Drohnenangriffe auf den Ostseehafen Primorsk in der Nähe von St. Petersburg. Das israelische Militär hat Menschen im Südlibanon dazu aufgefordert, ihre Häuser zu verlassen. Sie sollten sich mindestens einen Kilometer in offenes Gelände zurückziehen, schreibt die israelische Armee auf X. Die vom Iran unterstützte Hisbollah-Miliz habe die vereinbarte Waffenruhe verletzt, so die israelische Armee. Darum führe man Einsätze gegen die Hisbollah durch. Nach Tschechien nun. Dort versuchen derzeit rund 500 Feuerwehrleute und die Armee, einen Waldbrand in einem Nationalpark zu löschen. Das Feuer ist gestern Nachmittag im Nationalpark Böhmische Schweiz nahe der Grenze zu Deutschland ausgebrochen. Die Löscharbeiten seien schwierig, besonders weil das betroffene Gelände kaum zugänglich sei, sagte ein Sprecher der Feuerwehr. Im Einsatz sind auch Löschhelikopter, zudem seien weitere Einsatzfahrzeuge und Unterstützung unterwegs. Während es in der Schweiz für die Jahreszeit außerordentlich trocken und warm ist, erleben die Menschen in Griechenland derzeit den kältesten Maibeginn seit Jahrzehnten. Eine ungewöhnliche Kältewelle habe weite Teile des Landes im Griff, berichten griechische Medien. In der Ägäis dominieren demnach kräftige Regenfälle und stürmische Winde. In den Bergen rund um Athen, auf der Halbinsel Peloponnes und auch auf Kreta schneite es. Und damit zu den Wetteraussichten für die Schweiz. Heute ist es freundlich bei um 23 Grad. Morgen hat es dann mehr Wolken bei 17 bis 22 Grad. Heute und morgen sind dabei lokal Schauer und Gewitter möglich. Das waren Nachrichten von Radio SRF. Verantwortlich Manuel Risi.
0: SRF Verkehrsinfo von 12.03 Uhr. Entwarnung in der Region Zürichsee auf der A3 Richtung Chur. Zwischen Horgen und Wädenswil besteht keine Gefahr mehr durch Tiere auf der Fahrbahn. Dann Stau in der Region Zürich vor dem Gubristunnel Richtung St. Gallen ab Dietikon und folglich ab Urdorf Nord. Vor dem Gotthardtunnel Richtung Norden sind es 8 Kilometer Stau, mindestens 1 Stunde und 15 Minuten Wartezeit ab Faido. Die Einfahrt Airolo ist gesperrt. Das Astra empfiehlt, via San Bernardino über die A13 auszuweichen.
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0: Ja, ja, auf den letzten Meter, da ist es ja bekanntlich am happigsten.
4: Wir bleiben cool. Ja, schade. Heute wäre ein schöner Match gewesen, schöne Atmosphäre, schönes Stadion, schöne Gegner. Hätte nicht wollen sein. Darum jetzt ruhig weiterarbeiten, wir gehen unseren Weg.
0: Der FC Thun-Captain Leonardo Bertone bleibt locker. Gestern hat es noch nicht klappen für Thuner. Heute aber könnte man schon Sofameister werden in der Super League. Falls jetzt eben St. Gallen heute nicht gewinnt, daheim gegen Sion am 2. Wäre auch okay, meinte Michael Heule.
5: Ich glaube, wenn du Schweizer Meister kannst werden, ist am Ende des Tages egal wie, du bist Schweizer Meister. Darum werden wir den Match wieder mit der Mannschaft verfolgen. Und ja, und dann sehen wir, was rauskommt.
0: Naja, der FC Thun schaut gespannt zu. Ihr vielleicht auch. Wer weiß, vielleicht passiert ja heute das grosse, grosse Wunder, wo jetzt auch, wenn man das Ganze noch ein bisschen rauszeichelt, nach wie vor ein super Wunder ist. Ich wünsche ganz einen schönen Sonntag und hoffentlich auch irgendein kleines Wunder heute. Wer weiss, ich bin der Fiso Sutter, einen guten Miteinander.
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0: Coco Escrito. Versucht es noch ein bisschen mit Sonnenaufen beschwören an dem Sonntagnachmittag mit Mentira. Viertel ab 12 Uhr ist es. Nächster Halt, Wien. Das Wochenende ist er losgefahren, Zürich am Bahnhof, der Zug mit unserer Schweizer Hoffnung am Eurovision Song Contest 2026. Ja, und mit dabei natürlich die Veronika Fusaro. Schweizer Vertretung am ESC 26 und die ganze Delegation ist jetzt also auf den Zug losgefahren. Wir sind mit dabei und können den Puls von der Veronika so ein bisschen mitfühlen.
1: Das geben wir dabei sehr, sehr gut. Ich freue mich wirklich. Ich habe heute Morgen relativ gut geschlafen, einer ist verwacht, also schon ein bisschen kribbelig, aber nicht unbedingt nervös. Anders so habe ich alles eingepackt, Fragezeichen, grosses Fragezeichen. Aber nein, freue mich extrem fest.
0: Ja, also die wirkt ja wirklich ultra entspannt. Wie geht es jetzt weiter die nächsten Tage?
1: Sobald wir in Wien ankommen, habe ich eigentlich ein recht gemütliches Programm, nämlich Match schauen. After Thun könnte eventuell Meister werden. Wir drücken alle Daumen. Genau. Morgen ist dann auch schon das erste Interview mit Rundgang durch Wien. Gleichzeitig. Und am Montag ist dann die erste Probe auf der richtigen Bühne. Und auf die freue ich mich natürlich extrem fest. Und dann geht es wirklich jeden Tag ziemlich taktet durch weiter.
0: So gut. Also richtig schön. FC Thun vergisst sie also auch nicht in Wien am ESC. Und die Einstellung von ihr stimmt, glaube ich, generell.
1: Ich genieße aber gleich den Moment mega fest. Ich will mich mega fest auf den Moment, auf die Gegenwart konzentrieren und das einfach aufsuchen und egal, wie es ausgeht, ich kann nicht verlieren. Es ist so oder so gewinnend für mich persönlich.
0: Die Veronika Fusaro zusammen mit der Schweizer Delegation im Zug Richtung Wien. Wer weiss, vielleicht gibt es in diesen Tagen gerade mehrere Thuner Wunder. Für die Veronika gibt es jetzt also das erste Mal am nächsten Donnerstag ernst, im zweiten Halbfinale, nämlich vom ESC und hoffentlich dann im Finale am nächsten Samstag. Wir hören rein in unseren Schweizer Song am ESC 26.

0: Allergie, wo sie singt Zia, aber sie singt Chandelier. Jetzt gehört auf SRF 3, ist halb eins.
1: Die Nachrichten von SRF um 12.30 Uhr mit Livia Schmid. Guten Tag. Erstes Maiwochenende und gutes Wetter. In Glarus hat die Landsgemeinde begonnen. In seiner Eröffnungsrede hat der abtretende Landammann zu demokratischem Verhalten aufgerufen. Die Ukraine nimmt erneut die Ölinfrastruktur Russlands ins Visier. Präsident Volodymyr Zelensky sagt, man habe zwei Tanker angegriffen. Dann, obwohl es verboten wäre. In den letzten 10 Jahren häuften sich in Kriegen Angriffe auf Ärztinnen und Sanitäter. Das zeigt ein Bericht der Weltgesundheitsorganisation. Und das Wetter, es bleibt freundlich heute. Morgen hat es mehr Wolken. Es sind lokale Schauer und Gewitter möglich. Im Kanton Glarus ist die alljährliche Landsgemeinde eröffnet worden. Traditionsgemäß mit der Rede des Landammanns. Demokratie lebe davon, die dazugehörigen Rechte verantwortungsvoll und sorgfältig zu nutzen, sagte Landammann Kaspar Becker.
2: Dieses gemeinschaftliche und verantwortungsvolle Handeln führt zu akzeptierten und breit abgestützten Lösungen und ermöglicht uns seit Jahrzehnten ein erfolgreiches Miteinander.
1: Mit der Landsgemeinde ging die 2-jährige Amtszeit von Becker als Landammann, also als Präsident der Glarner Regierung, zu Ende. Zu seinem Nachfolger wählte die Landsgemeinde den bisherigen Vize Markus Heer. An der heutigen Landsgemeinde wird über insgesamt 12 Geschäfte abgestimmt. Abstimmungen auf kantonaler Ebene werden im Kanton Glarus ausschließlich an der Landsgemeinde abgehalten. Stimmberechtigt sind alle Glarnerinnen und Glarner ab 16 Jahren. Zu weiteren Meldungen aus den Regionen. Im Kanton Bern ist in der Nacht ein Brand ausgebrochen, in der Gemeinde Langnau im Emmental. Vom Feuer betroffen seien 2 Mehrfamilienhäuser und ein Nebengebäude, schreibt die Polizei. Der Löscheinsatz der Feuerwehr laufe noch. Zur Unterstützung stellte die SBB einen Lösch- und Rettungszug zur Verfügung. Verletzt wurde bei dem Brand niemand. Wegen der starken Rauchentwicklung wurde eine Warnung an die Bevölkerung über Alert Swiss herausgegeben. In der Stadt Zürich ist es in der Nacht zu Ausschreitungen gekommen. Mehrere Dutzend vermummte Personen hätten sich zu einer unbewilligten Demonstration versammelt, sowie Zufahrtswege verbarrikadiert und Feuerwerk entzündet, teilt die Stadtpolizei Zürich mit. Als die Polizei einschritt, sei sie mit Steinen und Feuerwerk angegriffen worden. Sie habe einen Wasserwerfer und Gummischrot eingesetzt. Die Ukraine hat erneut die Ölinfrastruktur in Russland angegriffen. Man habe 2 Tanker der sogenannten russischen Schattenflotte im Schwarzmeerhafen Noworossiysk in der Nähe der Halbinsel Krim angegriffen, teilte der ukrainische Präsident Volodymyr Zelensky mit. Die Tanker seien aktiv zum Transport von Öl genutzt worden. Das sei nun vorbei, so Zelensky. Zuvor meldete Russland bereits ukrainische Drohnenangriffe auf den Ostseehafen Primorsk in der Nähe von St. Petersburg. Es sei zu einem Brand gekommen, teilte der zuständige Gouverneur mit. Dieser sei inzwischen gelöscht. In der Nacht seien über dem Gebiet 60 Drohnen abgefangen worden. Zuletzt hat die Ukraine nebst militärischen Zielen immer wieder auch Anlagen der russischen Ölindustrie angegriffen. In Kriegen und Konflikten kommt es immer wieder auch zu Gewalt gegen medizinisches Personal, obwohl dies eigentlich verboten ist. In den vergangenen 10 Jahren kam es weltweit zu über 10.000 solchen Angriffen. Das zeigen Zahlen der Weltgesundheitsorganisation WHO. Manuel Risse.
3: In Kriegen und bewaffneten Konflikten sind Staaten eigentlich verpflichtet, Gesundheitseinrichtungen wie etwa Spitäler, aber auch Gesundheitspersonal, also Ärztinnen und Sanitäter, zu schützen. Festgehalten ist dies in einer Resolution des UNO-Sicherheitsrats. Diese wurde heute vor 10 Jahren verabschiedet. Anlässlich des 10-jährigen Jubiläums zieht die WHO Bilanz und die zeigt, seit die Resolution in Kraft ist, wurden weltweit über 10.000 Angriffe auf Gesundheitseinrichtungen und Gesundheitspersonal registriert in 26 Ländern. In diesem Zeitraum wurden über 5.000 Menschen getötet und knapp 8.000 verletzt. Die WHO geht davon aus, dass die Zahlen deutlich höher sein dürften. da die Fälle nicht in allen Ländern systematisch erfasst würden. Bei der Zählung spielt es dabei keine Rolle, ob eine Klinik oder Sanitäterinnen und Sanitäter gezielt angegriffen oder bei einem Angriff auf ein anderes Ziel getroffen werden. Alarmierend dabei sei, dass für die Gewalt gegen Gesundheitseinrichtungen immer häufiger Staaten verantwortlich seien und nicht etwa Rebellengruppen, heißt es zudem von der Organisation Ärzte ohne Grenzen.
1: Nach Tschechien nun. Dort versuchen derzeit rund 500 Feuerwehrleute und die Armee, einen Waldbrand in einem Nationalpark zu löschen. Das Feuer ist gestern Nachmittag im Nationalpark Böhmische Schweiz nahe der Grenze zu Deutschland ausgebrochen. Die Löscharbeiten seien schwierig, besonders weil das betroffene Gelände kaum zugänglich sei, sagte ein Sprecher der Feuerwehr. Im Einsatz sind auch Löschhelikopter, zudem seien weitere Einsatzfahrzeuge und Unterstützung unterwegs. Zum Sport. Mountainbike. Im olympischen Cross-Country kann die Schweiz zwei Weltcup-Siege feiern. Dario Lillo und Sina Frey haben in Südkorea jeweils den ersten Platz geholt. Für beide ist es der erste Weltcup-Sieg in dieser Disziplin. Bester Schweizer hinter Lillo war Filippo Colombo auf Platz 8. Fabio Büntener beendete das Rennen auf Rang 10. Bei den Frauen fuhren mit Ronja Blöchlinger und Yolanda Neff ebenfalls zwei weitere Schweizerinnen in die Top 10. Sie holten die Plätze 7 und 8. Während es in der Schweiz für die Jahreszeit außerordentlich trocken und warm ist, erleben die Menschen in Griechenland derzeit den kältesten Maibeginn seit Jahrzehnten. Eine ungewöhnliche Kältewelle habe weite Teile des Landes im Griff, berichten griechische Medien. In der Ägäis dominieren demnach kräftige Regenfälle und stürmische Winde. In den Bergen rund um Athen, auf der Halbinsel Peloponnes und auch auf Kreta schneite es. Und damit zu den Wetteraussichten für die Schweiz. Es bleibt heute trotz vieler Wolken freundlich. Im Norden gibt es einzelne Schauer und Gewitter. Morgen hat es dann mehr Wolken als heute. Schauer gibt es eher im Westen als im Osten. Die Temperaturen erreichen heute 23, morgen 17 bis 22 Grad. Das waren Nachrichten von Radio SRF. Verantwortlich Manuel Risi.
0: SRF-Verkehrsinfo von 12.37 Uhr. Stau in der Region Zürich vor dem Gobristunnel Richtung St. Gallen ab Dietikon und folglich ab Urdorf Nord. Vor dem Gotthardtunnel Richtung Norden 8 Kilometer Stau. Das sind mindestens 1 Stunde und 15 Minuten Wartezeit ab Faido. Die Einfahrt Airolo ist gesperrt. Das Astra empfiehlt via San Bernardino über die A13 auszuweichen. Am Gotthard Richtung Norden 3 Kilometer Stau. Das sind 30 Minuten Wartezeit ab Wassen. Und jetzt zurück zu den Roots aus dem 2002. Der Seed. Schönen Mittag.

0: Frische Sound von der Madonna und der Sabrina Carpenter. Bring Your Love, ganz frisch rausgekommen am Freitag. Und wer weiß, vielleicht in nächste Woche schon in den Hitparaden zu hören. Wunder passieren. Vielleicht schon das Wochenende in der Super League. Der FC Thun nämlich könnte Sofameister werden, wenn St. Gallen heute nicht gewinnt.
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0: Aber eins ums andere zum Fußball kommen wir noch. Starten wir mit ganz starken Schweizer Mountainbikerinnen und Biker zum Saisonstart in Südkorea. Man Maruk.
2: Schon am Freitag im Shorttrack hat Sina Frey das Rennen gewonnen. Heute setzt sie nochmal einen drauf und holt ihren ersten Sieg in einem Cross-Country vor Karriere.
3: Ich habe mich sicher gut gefühlt. Ich habe versucht, mich einfach auf mich zu fokussieren und probiert, um möglichst smooth überall durchzukommen und einfach probieren, so viel wie möglich zu fahren. Und ja, es ist wirklich richtig, richtig crazy gewesen. Und ich kann selber gar nicht ganz glauben, dass ich jetzt das Rennen gewinnen konnte.
2: Seine Freie zahltönt. Die Bedingungen sehr extrem wegen dem Regen sind vor allem aufwärts alle mehr gelaufen als gefahren. Das Material ist ans Limit gekommen. Umso beeindruckender alle diese Leistungen. Und nur wenig später, nach der Seine Freie, liefert auch der Dario Lillo zum zweiten Mal an diesem Wochenende. Am Freitag ist er auf Platz 3 gefahren. Heute fährt er allen davon, hat kein Gegner gehabt. 1,5 Minuten und mehr Vorsprung.
4: Heute Morgen, als ich aufgewacht bin, wirklich angefangen nervös zu werden, weil es wirklich gewiss ist, heute liegt einiges und wirklich einfach von der ersten Runde. Wir haben eine Strategie gehabt, die einfach durchgesetzt. Es ist einfach aufgegangen. Es ist bis in die letzte Runde nicht wirklich grosse Emotionen in mir drin gehabt, sondern wirklich einfach gemacht. Und ja, schlussendlich bin ich ins Ziel gekommen und habe ein Weltcup-Rennen gewonnen. Also es ist im Moment unglaublich.
2: Zwei Schweizer Siege an einem Wochenende im Cross-Country, also bei der Olympischen Distanz. Das heisst, aus Schweizer Sicht zuletzt vor 8 Jahren das Labrest Frankreich gegeben. Dort damals hätten Nino Schurter und die Yolanda Neff gewonnen. Und die Schweizer Bilanz an diesem ganzen Wochenende, 3 Siege in 4 Rennen. Ein Resultat, das so in der Geschichte vom Weltcup noch gar nie gegeben hat. Dann sind wir beim Fußball, wo Thun eben weiter auf den ersten Meistertitel warten muss. Berner Oberländer gestern Abend zu Basel mit 1-3 verloren. Die Meisterparty schon zum dritten Mal verschoben. Der Captain Leonardo Bertone.
5: Wir bleiben cool. Ja, schade. Heute wäre ein schöner Match gewesen, schöne Atmosphäre, schönes Stadion, schöne Gegner. Hat nicht wollen sein. Darum jetzt ruhig weiterarbeiten. Wir gehen unseren Weg und schauen, was nächste Woche passiert.
2: Nicht erst nächste Woche, nein. Schon heute Nachmittag gibt es nämlich die nächste Möglichkeit. St. Gallen muss daheim gegen Sion gewinnen. Sonst ist Thun definitiv Meister. Thuner Spieler werden auch das Spiel gemeinsam schauen und mitfiebern, sagt Michael Heule.
6: Ich glaube, wenn du Schweizer Meister kannst werden, ist am Ende des Tages egal wie, du bist Schweizer Meister. Darum werden wir den Match wieder mit der Mannschaft verfolgen. Ja, und dann sehen wir, was rauskommt.
2: Neben Thun, der möglicherweise Meister wird, könnte es auch ganz hinter der Tabelle schon heute eine Entscheidung geben. Wenn GC nämlich daheim gegen Genf gewinnt, dann steigt die Winterthur definitiv ab. So sieht es aus heute Nachmittag ab 2. St. Gallen Sio ab 4:30 GC gegen Genf und Lugano gegen IB. Und auf dem 3 sind wir natürlich mit regelmässigen Einschaltungen aus dem Stadion und auch zu Thun mit dabei. Sollte St. Gallen eben nicht gewinnen und Berner Oberländer darum ihren ersten Meistertitel feiern.
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0: Sind wir gespannt, ob das funktioniert heute für Thuner oder ob das St. Gallen die ganze Sache gleich noch ein bisschen spannend macht.

0: eine gute Portion Rock aus dem Südtirol. Me and Marie, Sad Song to Dance, begleitet euch durch den Sonntagmittag. 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
1: Die Nachrichten von SRF um 13 Uhr mit Livia Schmid. Im Kanton Glarus ist die alljährliche Landsgemeinde eröffnet worden. Traditionsgemäß mit der Rede des Landammanns. Demokratie lebe davon, die dazugehörigen Rechte verantwortungsvoll und sorgfältig zu nutzen, sagte Landammann Kaspar Becker.
2: Dieses gemeinschaftliche und verantwortungsvolle Handeln führt zu akzeptierten und breit abgestützten Lösungen und ermöglicht uns seit Jahrzehnten ein erfolgreiches Miteinander.
1: Mit der Landsgemeinde ging die zweijährige Amtszeit von Becker als Landammann, also als Präsident der Glarner Regierung, zu Ende. Zu seinem Nachfolger wählte die Landsgemeinde den bisherigen Vize Markus Heer. An der heutigen Landsgemeinde wird über insgesamt 12 Geschäfte abgestimmt. Abstimmungen auf kantonaler Ebene werden im Kanton Glarus ausschließlich an der Landsgemeinde abgehalten. Stimmberechtigt sind alle Glarnerinnen und Glarner ab 16 Jahren. In der Stadt Zürich ist es in der Nacht zu Ausschreitungen gekommen. Mehrere Dutzend vermummte Personen hätten sich zu einer unbewilligten Demonstration versammelt, sowie Zufahrtswege verbarrikadiert und Feuerwerk entzündet. Zudem sei in der Langstrasse ein Feuer entfacht worden, teilt die Stadtpolizei Zürich mit. Als die Polizei einschritt, sei sie mit Steinen und Feuerwerk angegriffen worden. Sie habe einen Wasserwerfer und Gummischrot eingesetzt, worauf sich die Demonstrantinnen und Demonstranten in verschiedene Richtungen entfernt hätten. Wir wechseln ins Ausland mit zwei Meldungen in der Übersicht. Die Ukraine hat erneut die Ölinfrastruktur in Russland angegriffen. Man habe zwei Tanker der sogenannten russischen Schattenflotte im Schwarzen Meerhafen Novorossiysk in der Nähe der Halbinsel Krim angegriffen, teilte der ukrainische Präsident Volodymyr Zelensky mit. Zuvor meldete Russland bereits ukrainische Drohnenangriffe auf den Ostseehafen Primorsk in der Nähe von St. Petersburg. In Tschechien versuchen derzeit rund 500 Feuerwehrleute und die Armee, einen Waldbrand in einem Nationalpark zu löschen. Das Feuer ist gestern Nachmittag im Nationalpark Böhmische Schweiz nahe der Grenze zu Deutschland ausgebrochen. Die Löscharbeiten seien schwierig, besonders weil das betroffene Gelände kaum zugänglich sei, sagte ein Sprecher der Feuerwehr. Bleibt der Blick aufs Wetter. Heute ist es freundlich bei um 23 Grad. Morgen hat es dann mehr Wolken bei 17 bis 22 Grad. Heute und morgen sind dabei lokal Schauer und Gewitter möglich. Das waren Nachrichten von Radio SRF. Verantwortlich Fabian Wüttrich.
0: SRF Verkehrsinfo von 13.03 Uhr. Stau in der Region Zürich vor dem Gubristunnel Richtung St. Gallen ab Dietikon und ab Urdorf Nord. In der Region Solothurn auf der 1 Richtung Zürich zwischen Kriegsstätten und Wangen an der Aare und vor dem Gotthardtunnel Richtung Norden 3 Kilometer Stau und 30 Minuten Wartezeit ab Wassen. Zudem sind die Einfahrten Wassen und Göschenen gesperrt. Am Gotthard Richtung Norden 8 Kilometer Stau und mindestens 1 Stunde und 15 Minuten Wartezeit ab Faido. Die Einfahrt Airolo ist gesperrt. Das Astra empfiehlt, via San Bernardino über die A13 auszuweichen. Jedoch da auch Stau Richtung Norden zwischen Rotenbrunnen und Reichenau.
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0: Loslassen, sich fallen lassen und einfach mal wieder blind vertrauen. Und das geht's bei der Pinker im Song Trustfall. Ein Song, der eben auch schwere Gefühle thematisiert. So einfach ein einfacher, schöner Liebessong, das gibt's bei The Pink nicht.
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0: Ja, es geht also nur um den Pain, den Schmerz oder eben manchmal, wie man ihn loslässt und vertraut. Wie da Pink mit Trustfall, hoffe ich, könnt ihr ein bisschen loslassen an dem Sonntagnachmittag.
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Das ist SRF 3, 13, 13, 27 Instrumente hätte können spielen. Einzigartige Sound hat er gemacht, sich in die Herzen von Millionen Menschen gespielt. Und leider hat er uns vor 10 Jahren verlassen. Prince. Und wie das so ist, wenn ein Rockstar stirbt, dann lebt seine Musik noch einmal umso mehr auf.

0: 10 Jahre vorher dabei gewesen.
1: 21. April 2016, so hat es damals tönt in der Tagesschau.
2: Die Tagesschau, meine Damen und Herren, guten Abend. Heute Donnerstag mit diesen Themen. Sänger Prince ist tot, die Pop-Ikone stirbt unerwartet im Alter von 57 Jahren.
1: Wir haben gehört, da hat sich die Moderatorin fast selber nicht mehr zurückhalten. 57 war er gewesen, der Prince, der gestorben ist, und sein grösster Hit, den kennen wir natürlich alle. Eigentlich einer aus seiner Anfangsphase, 1984 nämlich rausgekommen. Aber dann natürlich nach seinem Tod wieder in den Charts gelandet, in der Schweizer Hitparade, ganz weit oben. Der Prince, der sich zu einer absoluten Legende geschaffen hat. Über 20 Alben rausgegeben, über all die Jahre. Und sein grösster Hit eben dann vor 10 Jahren wieder auf Platz 1 gewesen in den Schweizer Charts. Darum hören wir jetzt wieder einmal Purple Rain von Prince. Rest in Peace.

0: etwa so kann man sich vorstellen, wenn da Aloe Black ein in den Dollar singt. Halbe zwei ist es jetzt. SRF Verkehrsinfo von 13.30 Uhr in der Region Bern auf der 1 Richtung Bern, Stau ab der Raststätte Grauholz wegen eines Fahrzeugbrandes vor der Verzweigung Wankdorf. Dann Stau oder stockend in der Region Solothurn auf der 1 Richtung Zürich zwischen Kriegsstätten und Lutherbach. In der Region Zürich vor dem Gubristunnel Richtung St. Gallen ab Dietikon und ab Urdorf Nord. Und schließlich vor dem Gotthardtunnel Richtung Süden 3 Kilometer Stau. Das sind 30 Minuten Wartezeit ab Wassen. Zudem sind die Einfahrten Wassen und Köschenen gesperrt. Am Gotthard Richtung Norden 8 Kilometer Stau, mindestens 1 Stunde und 15 Minuten Wartezeit ab Faido. Die Einfahrt Airolo ist gesperrt. Das Astra empfiehlt via San Bernardino über die A13 auszuweichen. Da jedoch Stau Richtung Norden zwischen Rotenbrunnen und Reichenau.
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0: Etwa so würde ich euch gerne hören jubeln an dem Sonntag. Etwa so stelle ich es mir auch vor, würde der FC Thun heute jubeln, wenn St. Gallen nicht gewinnt und sie würden Sofameister werden. Ja, also Sofameister könnt ihr nicht werden hier bei uns in der Hitparade, aber zumindest könnt ihr ein DAB Plus Radio absahnen und das ist doch auch etwas. Jetzt mitspielen in unserem Gewinnspiel 5 von 10. 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Die Leitungen sind off, der Radio steht bereit. 0848 300 333.

0: D-Light, Groove is in the Heart. Durch den Sonntagnachmittag durch tanzen. Mit dem Groove im Herz und vor allem mit ein bisschen Köpfchen.
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0: Weil wir geben eine Runde hier auf SRF 3 unser Hitparaden-Spiel. 5 von 10. 5 Hits muss man herausfinden. Jeden hört man nur 1 Sekunde lang. Und am Telefon haben wir jetzt den Beat aus Schwarzenbach. Hallo Beat.
2: Hallo.
0: Grüezi wohl. Du könntest ein DAB Plus Radio gewinnen und hast noch ein bisschen Unterstützung von der Family, nämlich von der Frau, der Nicole, und von den Kindern, von der Samia, der Jolina, dem Team und dem Nico. Hallo miteinander. Gehört ihr mich?
3: Hallo.
4: Hallo.
0: Schön, die ganze Familie zusammen trommelt am Sonntag. Was macht ihr so Schönes?
2: Ja, heute Morgen haben wir nicht viel gemacht. Jetzt haben wir es einfach daheim ein bisschen genossen und denke, jetzt am Nachmittag gehen wir dann noch ein bisschen voraus. Ja. Jetzt noch gerade ein paar Sonnenstrahlen, genießen wir die noch ein bisschen.
0: Die letzten, die man noch irgendwie einfahren kann an diesem Sonntagnachmittag.
2: Ja.
0: Sehr genau. Gut. Ja, dann hoffe ich, es gibt noch ein kleines Erfolgserlebnis von euch. Ihr wisst, wie es läuft. Ihr seid ja die Sechste. Von dem her hoffe ich jetzt mal, wenn jeder einen wüsste, dann hättet ihr es schon geschafft.
2: Ja, das hat schon lange, ja, hoffen wir es. Ja.
0: Sehr gut, dann drückt die Daumen, jetzt gut hinhören, wir legen los.
5: Ja,

0: So schnell geht's. Artist oder Songtitel, ja. Eins von beidem längt. Ich würde sagen, wir fangen mal an.
1: Also, Thunder habe ich mal gehört.
0: Thunder, genau. Der ist richtig von den Imagine Dragons. Da haben wir schon mal den ersten.
1: Der Bad Bunny.
0: Der Bad Bunny, lassen wir auch schon gelten. Das wäre Debi Tirar Mas Fotos.
1: Snow Patrol habe ich noch etwas gehört.
0: Sehr gut, ja, das reicht auch schon. Snow Patrol war der erste gewesen. Chasing Cars.
1: Psycho.
0: Sag nochmal, warte jetzt, ich muss noch ganz haben, richtig?
1: Sag mal du.
0: Länger nicht ganz. No. Ist noch ein kleines Wörtchen vorher, vielleicht wissen das geht.
1: Also ich weiß es nicht, vielleicht die Jungen.
0: Sag jetzt noch einmal, was hat er gesagt?
1: Sag noch einmal.
2: Psycho. Ich weiß nicht, von wem.
0: Ja, der Titel stimmt nicht ganz. Er heisst Sweet But Psycho von der Ava Max. Können wir noch nicht ganz so gelten. Ihr habt aber noch weitere Chance. Zwei gäbe es noch, die ihr müsst wissen.
1: Hast du noch eins gehört, Jolina?
2: Adele
0: war
2: noch.
0: Adele, genau. Rolling in the Deep. Also jetzt hätten wir vier. Snow Patrol, Imagine Dragons with Thunder, Adele mit Rolling in the Deep und der Bad Bunny. Haben wir irgendjemand...
1: Komm, sag nicht auch, was im Kopf ist.
2: Nein, ich
0: kann es nicht. Unbedingt probieren. Risiko.
1: Komm, eine.
2: Dracula.
0: Hat
2: von mir noch
0: gemeint.
2: Nein.
0: Also, ihr müsstet etwas sagen. Achtung, 3, 2,
1: Dracula.
0: 1. Dracula. Ist leider nicht dabei gewesen. Ah, tut mir leid. Ja, einer hat gefällt. Das ist immer schwierig. Es ist immer, gegen Schluss wird es ein bisschen härter. Aber ja, ich wünsche euch trotzdem ganz schönen Sonntag mit der Familie.
1: Danke,
0: noch ein bisschen geniessen. Danke vielmals. Tschüss
1: Merci.
0: Zusammen. Ciao, ciao.
1: Ciao.
0: Und dann wechseln wir von Schwarzenbach im Kanton Luzern. Gerade über die Grenzen raus auf Deutschland, nämlich zum Jens aus dem Schwarzwald. Hallo Jens.
3: Schönen guten Tag in die Schweiz, hallo.
0: Schönen guten Tag. Einer, der lieber die Schweizer Hitparade als die deutsche Hitparade lässt. Wieso denn?
3: Ja, weil das einfach eine geniale Hitparade ist, eure Hitparade. Und weil ich Ende der 80er mal in der Schweiz war, und zwar in der Nähe von Einsiedeln im Schullandheim. Und da habe ich schöne Erinnerungen und da denke ich oft und gern dran zurück.
0: Na schön. Ja, das klingt doch wunderbar. Jetzt hoffe ich natürlich noch, dass du da mit einem Erfolgserlebnis kannst aus dieser heutigen Hitparade raus. Wüsstest du noch einen Song? Einen fünften?
3: Also, ich muss raten. Ich hätte einen gewusst, aber den hat mein Vorgänger bereits genannt.
0: Aha.
3: Aber ich tippe jetzt einfach mal auf Prince und Purple Rain.
0: Prince mit Purple Rain leider nicht, muss ich leider
3: sagen.
0: Aber du hättest noch eine Chance. Also, könntest du noch probieren. Einen hat mir zu gut. Kommt denn etwas
3: in Sinn? Nee, ich krieg leider keine zusammen, weil das geht so wahnsinnig schnell immer.
0: Ja, das stimmt.
3: Und wie gesagt, der Vorgänger hat schon den genannt, den ich eigentlich sagen wollte.
0: Ja.
3: Nämlich Ava Max und Sweet But Psycho hat mein Vorgänger schon genannt.
0: Ja, das ist natürlich, gell. Hat leider in dem Fall nicht geklappt.
3: Aber es macht immer wieder Spaß, mit Ihnen zu telefonieren.
0: Super, danke. Mit
3: und
0: dir
3: irgendwann
0: auch.
3: Klappt's mal.
0: Ja, super. Also mach's gut, Jens. Danke fürs Mitspielen.
3: Auch so, danke.
0: Adieu. Also schau, ich nehme noch jemanden spontan in die Leitung. Sie sollte mich jetzt hören. Hallo, wer ist da?
4: Roland.
0: Hallo, Entschuldigung, musst du mir noch mal schnell sagen, wer ist da?
4: Roland.
0: Ja, hallo Roland. Weißt denn du noch einen fünften Song, den wir da beim 5 von 10 gespielt haben?
4: Ich habe es am Rand gehört, aber Nemo ist da
0: noch
4: dabei.
0: Nemo ist tatsächlich noch dabei. Ja, schau jetzt, endlich hat es noch geklappt. Ich bin froh.
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0: Gratuliere, Roland, zu dem DAB Plus Radio, wo du da noch hast können erben, mit einem wichtigen Song. Aber einen grossen
4: dafür. Genau.
0: Super.
4: Danke.
0: Du darfst mit der Leitung bleiben. Allen anderen wünsche ich in dem Fall ganz einen schönen Sonntag. Und das ist der Piero Esteriore.

0: Text, der unter die Haut geht. The Free mit How to Save a Life. Jetzt ist es 2, das ist SRF 3. Nachher dann mit der Hitparade.
1: Die Nachrichten von SRF um 14 Uhr mit Livia Schmid und diesen Schlagzeilen heute Nachmittag. Das Wetter hält am ersten Sonntag im Mai, das heißt, in Glarus hat die Landsgemeinde stattgefunden. Der abtretende Landammann hat bei seiner Eröffnungsrede an die Demokratie erinnert. Dann Einsatz in der Gemeinde Langnau im Emmental. Mehrere Gebäude brannten, alle Bewohnerinnen und Bewohner wurden in Sicherheit gebracht. Verletzt wurde niemand. Und das Wetter? Trotz vieler Wolken ist es heute freundlich. Im Norden gibt es einzelne Schauer und Gewitter. Im Kanton Glarus hat die alljährliche Landsgemeinde stattgefunden. Diese wurde traditionsgemäß eröffnet mit der Rede des Landammanns. Demokratie lebe davon, die dazugehörigen Rechte verantwortungsvoll und sorgfältig zu nutzen, sagte Landammann Kaspar Becker.
2: Dieses gemeinschaftliche und verantwortungsvolle Handeln führt zu akzeptierten und breit abgestützten Lösungen und ermöglicht uns seit Jahrzehnten ein erfolgreiches Miteinander.
1: Mit der Landsgemeinde ging die zweijährige Amtszeit von Becker als Landammann, also als Präsident der Glarner Regierung, zu Ende. Zu seinem Nachfolger wählte die Landsgemeinde den bisherigen Vize Markus Heer. An der heutigen Landsgemeinde wurden mehr als 10 Geschäfte behandelt. Abstimmungen auf kantonaler Ebene werden im Kanton Glarus ausschließlich an der Landsgemeinde abgehalten. Stimmberechtigt sind alle Glarnerinnen und Glarner ab 16 Jahren. Ein Brand ist in der Nacht im Kanton Bern ausgebrochen. Vom Feuer in der Gemeinde Langnau im Emmental seien 2 Mehrfamilienhäuser und ein Nebengebäude betroffen. Das schreibt die Polizei. Die Bewohnenden hätten die Gebäude selbstständig verlassen können. Es sei niemand verletzt worden. Der Löscheinsatz der Feuerwehr laufe noch. Zur Unterstützung stellte die SBB einen Lösch- und Rettungszug zur Verfügung. Die Häuser seien durch das Feuer stark beschädigt und derzeit unbewohnbar, heißt es weiter. Wegen der starken Rauchentwicklung wurde eine Warnung an die Bevölkerung über Alert Swiss herausgegeben. In der Stadt Zürich ist es in der Nacht zu Ausschreitungen gekommen. Mehrere Dutzend vermummte Personen hätten sich zu einer unbewilligten Demonstration versammelt, sowie Zufahrtswege verbarrikadiert und Feuerwerk entzündet. Zudem sei in der Langstrasse ein Feuer entfacht worden, teilt die Stadtpolizei Zürich mit. Als die Polizei einschritt, sei sie mit Steinen und Feuerwerk angegriffen worden. Sie habe einen Wasserwerfer und Gummischrot eingesetzt, worauf sich die Demonstrantinnen und Demonstranten in verschiedene Richtungen entfernt hätten. Die Ukraine hat erneut die Ölinfrastruktur in Russland angegriffen. Man habe 2 Tanker der sogenannten russischen Schattenflotte im Schwarzmeerhafen Novorossiysk in der Nähe der Halbinsel Krim angegriffen, teilte der ukrainische Präsident Volodymyr Zelensky mit. Die Tanker seien aktiv zum Transport von Öl genutzt worden. Das sei nun vorbei, so Zelensky. Zuvor meldete Russland bereits ukrainische Drohnenangriffe auf den Ostseehafen Primorsk in der Nähe von St. Petersburg. Es sei zu einem Brand gekommen, teilte der zuständige Gouverneur mit. Dieser sei inzwischen gelöscht. In der Nacht seien über dem Gebiet 60 Drohnen abgefangen worden. Zuletzt hat die Ukraine nebst militärischen Zielen immer wieder auch Anlagen der russischen Ölindustrie angegriffen. Zu weiteren Meldungen aus dem Ausland in der Übersicht. In Tschechien versuchen derzeit rund 500 Feuerwehrleute und die Armee, einen Waldbrand in einem Nationalpark zu löschen. Das Feuer ist gestern Nachmittag im Nationalpark Böhmische Schweiz, nahe der Grenze zu Deutschland, ausgebrochen. Die Löscharbeiten seien schwierig, besonders weil das betroffene Gelände kaum zugänglich sei, sagte ein Sprecher der Feuerwehr. In Griechenland erleben die Menschen derzeit den kältesten Maibeginn seit Jahrzehnten. Eine ungewöhnliche Kältewelle habe weite Teile des Landes im Griff, berichten griechische Medien. In der Ägäis dominieren demnach kräftige Regenfälle und stürmische Winde. In den Bergen rund um Athen, auf der Halbinsel Peloponnes und auch auf Kreta schneite es. Und damit zum Wetter. Es bleibt heute trotz vieler Wolken freundlich. Im Norden gibt es einzelne Schauer und Gewitter. Morgen hat es mehr Wolken als heute. Schauer gibt es eher im Westen als im Osten. Die Temperaturen erreichen heute 23, morgen 17 bis 22 Grad. Das waren Nachrichten von Radio SRF. Verantwortlich Fabian Wittrich.
0: Bessere Verkehrsinfo von 14.05 Uhr in der Region Bern auf der A1. Richtung Bern konnte das brennende Auto vor Wankdorf gelöscht werden, jedoch noch Stau ab Grauholz, dann Stau oder stockend in der Region Solothurn auf der A1 Richtung Zürich zwischen Kriegstetten und Herkingen, dann in der Region Zürich vor dem Gubristunnel Richtung St. Gallen ab Dietikon und folglich ab Urdorf Nord vor dem Gotthardtunnel Richtung Süden. 3 Kilometer Stau und 30 Minuten Wartezeit ab Wassen. Zudem sind die Einfahrten Wassen und Göschenen gesperrt. Dann am Gotthard Richtung Norden 8 Kilometer Stau und mindestens 1 Stunde und 15 Minuten Wartezeit ab Faido. Die Einfahrt Airolo ist gesperrt. Das Astra empfiehlt via San Bernardino über die A13 auszuweichen. Da jedoch Stau Richtung Norden zwischen Mesocco und San Bernardino, weiter zwischen Nuffenen und Tussi Süd und schließlich zwischen Rotenbrunnen und Reichenau.
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0: In der Super League empfängt der zweitplatzierte St. Gallen daheim der formstarke FC Sion. Marc-André vom SRF Sport. Ein Match, wo natürlich auch Turnerinnen und Turner gespannt zuschauen.
4: Ja, weil es geht darum, wenn der FC St. Gallen eben der zweitplatziert nicht gewinnt gegen FC Sion, dann ist Thun Sofa-Meister. Also das, was sie gestern Abend verpasst haben gegen Basel, Berner Oberländer, könnte heute eintreffen, wenn eben der FC St. Gallen hier nicht gewinnt. Und beide Mannschaften extrem gut in Form in den letzten Monaten. Der FCSG hat das letzte Mal verloren vor 14 Spielen. Das war im Januar, wo sie gegen Servet verloren haben. Seither in 13 Spielen 5 Siege, 8 Niederlagen. Und auch der FC Sion wirklich sehr stark in den letzten Wochen. Aus den letzten 5 Spielen 4-mal gewonnen, die Walliser, also die sind so richtig im Saft. Und kämpfen natürlich auch noch um die europäischen Plätze. Also, ein Spiel auf hohem Niveau erwarten wir. Und ein Spiel mit viel Einsatz, weil es für beide Mannschaften eben auch um viel geht. In St. Gallen, 7 Minuten sind gespielt, steht 0-0 zwischen St. Gallen und dem FC Sion.
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0: 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Ja, das Wetter stimmt oder hat gestimmt? Das Wochenende für einen schönen Dayrave. Ja, oder? Irgendwie gefühlt gestern überall die Leute so ein bisschen von dem Frühlingsgefühl gestochen gewesen, haben sich vielleicht ein bisschen bewegen für draussen. Ich würde jetzt einfach sagen, Dayrave-Wetter. Das ist meine These, warum wir heute sehr elektronisch in die Charts startet. Die nächsten 3 Plätze hier in der Hitparade, nämlich wirklich alle perfekt, um einfach ein bisschen Party machen. Vielleicht auch am Sonntag Nachmittag ein bisschen. Gleichzeitig aber das gute Wetter noch ein bisschen geniessen, die letzten Sonnenstrahlen. Auf dem 28. haben wir keine Musik, mit Move wieder zurück in den Top 30. Und auf dem 29. Wiz the MC mit Show Me Love. Von da jetzt auf dem 30. ebenfalls elektronisch, der Ugel, I Adore You.

Eine gute Portion elektronischer Sound an dem schönen Sonntagnachmittag. Da in der Hitparade auf Platz 28 sind sie wieder zurück in Top 30 gekommen. Keine Musik, das deutsche DJ- und Produzentenkollektiv. Radikal ehrlich und sympathisch und perfekt. Das ist der Noah Kahan.

0: in den letzten Jahren vom Indie-Keimtipp zum Grammy-nominierten Platin-Musiker aufgespielt. Mit nicht viel mehr als einer Gitarre und einfach auch wirklich einer einzigartigen Stimme. Und eben vor allem viel Ehrlichkeit in seinen Songs. Depressionen, Angststörungen gehören zu seinem Alltag und er redet darüber. Er thematisiert es in den Liedern, auf der Bühne, in den Interviews und die Leute lieben es. Den tiefsten Einblick, den gibt er jetzt auch in der neuesten Netflix-Doc, wo es um sein Leben geht.
1: I'm playing f***ing Fenway Park tonight.
2: Do you ever worry that this is the peak?
3: That's all I think about, really.
0: Out of Body heisst die. Und der Erfolg von Noah Kahan nochmal ein bisschen angekurbelt. Er schwimmt im Höch, zumindest eben, was seine Musik anbelangt. Diese Woche ist er bei uns, nämlich zoberst auf Platz 1 in den Albumcharts gelandet, mit seiner neuen Scheibe «The Great Divide». Der Noah Kahan, für die, die ihn noch nicht auf dem Schirm hatten, unbedingt merken, unbedingt mal abchecken. Vor allem für alle Folk- und Indie-Liebhaberinnen und Liebhaber draussen. Am 25. November spielt er dann im Hallenstadion Zürich und wir hören rein in das neue Album, nämlich mit der Lead-Single «The Great Divide», Noah Kahan, Platz 1 in den Albumcharts.

0: Der Noah Kahan, The Great Divide, so heisst das sein Album, das diese Woche auf Platz 1 ist von den Schweizer Albencharts. Jetzt machen wir aber weiter mit den Singles.
1: Platz 27.
0: Und gehen auf London zu den Pink Panthers.

0: Wir tanzen uns durch den Frühling fast schon in den Sommer rein. Es ist unglaublich, wie viel elektronisches Auto heute schon wieder in den Charts drin ist. Irgendwie hat, glaube ich, das Wetter ein bisschen zum Partymachen angestimmt in dieser Woche. Der Ugel, französischer DJ mit seinem Jamaican Bam Bam Remix, Platz 26 in den Charts auf dem 25. Durchgast seit seiner Super Bowl Halftime Show bei uns in der Hitparade, der Bad Bunny. Mit seinem Beile dann auf 25 und Olivia Rodrigo. Mit Drop Dead auf Platz 24. Und von der Hitparade schauen wir schnell aufs Fußballfeld in ein Stadion, wo gar nicht geshootet wird, nämlich zu Thun. Dort vor Ort nämlich ist der Captain vom FC Thun, der Leonardo Bertone, der sich freut, den Match St. Gallen gegen sie anzuschauen.
1: Es ist ein weiterer Sonntag, den wir zusammen verbringen können, ein gutes Essen haben, gute Zeit und können wieder einen schönen Match schauen, hoffentlich, und dann mal schauen, was passiert.
0: Ja, ja, der hat alle Grund, um dich zuzuschauen, weil wenn St. Gallen den Match nicht gewinnt, dann ist Thun Schweizer Meister.
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0: 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Und darum schauen wir jetzt auf St. Gallen. Der Marc André hat das Spiel im Griff. Wie steht's?
3: Ja, da haben Thuner im Stadion das erste Mal können jubeln. Nämlich dann, wo der FC Sion ist in Führung gegangen mit 1-0, aber eben nur vermeintlich in Führung gegangen ist. Weil da hat sich der VAR eingeschaltet und tatsächlich vor dem Goal, wo der Luke Mbila hat geschossen, hat sie mit auf auch das Foul gegeben. Strenger Pfiff von mir aus gesehen, aber man kann ihn durchaus geben. Also das Goal vom FC Sion, das ist aberkannt worden und damit steht es hier immer noch nach 31 Minuten 0-0 und positiv für Thuner wäre. Bei diesem Resultat wäre der FC Thun Schweizer Meister, weil eben der FC St. Gallen, der muss gewinnen, hat auch gute Chancen gehabt, das 1-0 hier zu erzielen. Und zwar vor allem mit dem Kopf zweimal. Der Alessandro Vogt war es, der gescheitert ist. Und ein ist der Lukas Görter. Alle gute Chancen vom FCSG mit dem Kopf. Aber eben noch keiner hat realisiert. Und darum steht es hier nach gut 32 Minuten in St. Gallen 0-0.
0: SRF Verkehrsinfo von 14.32 Uhr Stau oder Stocken in der Region Bern auf der 1 Richtung Bern zwischen Schönbühl und Wankdorf. In der Region Solothurn auf der 1 Richtung Zürich zwischen Kriegstetten und Herkingen. In der Region Zürich vor dem Gubristunnel Richtung St. Gallen ab Dietikon und ab Urdorf Nord. Und vor dem Gotthardtunnel Richtung Norden 3 Kilometer Stau und 30 Minuten Wartezeit ab Wassen. Zudem sind die Einfahrten Wassen und Göschenen gesperrt am Gotthard Richtung Süden. Dann am Gotthard Richtung Norden sind es 8 Kilometer Stau, 1,5 Stunden Wartezeit ab Faido. Die Einfahrt Airolo ist gesperrt. Das Astra empfiehlt, via San Bernardino über die A13 auszuweichen. Auch da jedoch Stau Richtung Norden zwischen Mesocco und San Bernardino, weiter zwischen Nuffenen und Tusi Süd und zwischen Rotenbrunnen und Reichenau. Gute und sichere Fahrt.
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0: Es ist ein bisschen ein Party-Nachmittag da heute bei uns in der Hitparade. Und wir machen gerade so weit

0: Trevin Laney mit Love Me Not auf Platz 21 in den Schweizer Singlecharts das Wochenende. Für alle Fußballfans in dieser Sekunde ist der FC Sion 1-0 in Führung gegangen. Gegen FC St. Gallen stand jetzt also der FC Thun Schweizer Meister. Lügen, das kann man mit dem Maul, aber ganz bestimmt nicht mit seinem Arsch.
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0: Ihr wisst, was jetzt kommt, oder? Shakira mit Hips Don't Lie. Was für ein einzigartiger Banger. 20 Jahre alt mittlerweile schon. Ja, da merkt man, dass man alt geworden ist. 2006 rausgekommen und von 0 auf 100 durchgestartet. Respektive von 0 auf 1 hat sie es direkt an die Spitze der Schweizer Singlecharts geschafft. Und ist dort 7 Wochen lang geblieben. In 55 Ländern hat sie die Spitze der Charts geknackt. Bis heute ist es einer ihrer erfolgreichsten Songs. Shakira, ja eigentlich kolumbianische Musikerin, die vorher eher so ein bisschen in Lateinamerika und Spanien Erfolg hatte und dann eben mit Englisch so richtig durchgestartet ist und auch bis heute noch Sound macht, aber so ein bisschen von der Bildfläche verschwunden ist. Vor 2 Jahren hat sie noch ein Album rausgegeben, das ist nicht mega durchgestartet. Dafür dann eine Hips Don't Lie-Version mit dem Ed Sheeran. Hey!

Legendenstatus, auch mit dem Ed Sheeran. Aber natürlich, wir hören jetzt den im Original, der vor 20 Jahren auf Platz 1 war. Niemand, der dazu hört, kennt ihn nicht. Shakira mit Hips Don't Lie. 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

0: Natürlich ist er zurück in den Charts. Ist ja auch ein Film über sein Leben rausgekommen, der Michael Jackson. Michael heisst er. Und mit Beat It ist er diese Woche bei uns auf Platz 19. Sie da kommt ins Hallenstadion auf Zürich. Am 20. Mai. Ein bisschen ruhig, ein bisschen schön, ein bisschen liebevoll macht sie es. Olivia Dean mit Man I Need ist sie diese Woche auf Platz 18 in den Schweizer Single Charts. Und für die, die es vielleicht gerne ein bisschen weniger ruhig und ein bisschen weniger romantisch haben, hätten wir hier den Platz 17. Nobody Dao, absoluter Partybanger, der sich da auch schon seit ein paar Wochen in den Schweizer Hitparaden behaltet, bei uns auf dem 17. Und dann schauen wir schon weiter vor.
1: Platz 16.
0: Er hat natürlich seit seiner Show am Coachella wieder einen grossen Hype ausgelöst. Justin Bieber, kürzlich zurückgekommen auch mit einem neuen Album. Daisies steht auch drauf. Ein bisschen akustischer, ein bisschen weniger poppig, als man sich von ihm gewöhnt ist.

0: Justin Bieber mit Daisies auf Platz 16. Wieder zurück in die Hitparade. Seit seinem Auftritt am Coachella-Festival. Thuner, die sind vor Ort und schauen den Match St. Gallen an.
1: Es ist ein weiterer Sonntag, den wir zusammen verbringen können, ein gutes Essen, eine gute Zeit und können wieder einen schönen Match schauen, hoffentlich. Und dann mal schauen, was passiert.
0: Captain Leonardo Bertone vor Ort in Thun, weil die wartet auf den Meistertitel. Könnten heute Sofa-Meister werden. 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
2: Die Nachrichten von SRF um 15 Uhr mit Livia Schmidt. Die alljährliche Landsgemeinde hat im Kanton Glarus stattgefunden. Behandelt wurden mehr als 10 Geschäfte. In seiner Eröffnungsrede rief Landammann Kaspar Becker die Anwesenden zu Toleranz und echtem demokratischem Verhalten auf. Demokratie lebe davon, die dazugehörigen Rechte verantwortungsvoll und sorgfältig zu nutzen, sagte Becker. Mit der Landsgemeinde ging die zweijährige Amtszeit von Becker als Landammann, also als Präsident der Glarner Regierung, zu Ende. Zu seinem Nachfolger wurde der bisherige Vize Markus Heer gewählt. Abstimmungen auf kantonaler Ebene werden im Kanton Glarus ausschließlich an der Landsgemeinde abgehalten. Stimmberechtigt sind alle Glarnerinnen und Glarner ab 16 Jahren. Ein Brand ist in der Nacht im Kanton Bern ausgebrochen. Vom Feuer in der Gemeinde Langnau im Emmental seien zwei Mehrfamilienhäuser und ein Nebengebäude betroffen, das schreibt die Polizei. Die Bewohnenden hätten die Gebäude selbstständig verlassen können, es sei niemand verletzt worden. Die Häuser seien durch das Feuer stark beschädigt und derzeit unbewohnbar, heißt es weiter. Wegen der starken Rauchentwicklung wurde eine Warnung an die Bevölkerung über Alert Swiss herausgegeben. Und damit ins Ausland. Auf dem Ärmelkanal ist ein Boot mit rund 80 Migrantinnen und Migranten gekentert. Zwei Frauen kamen dabei ums Leben. 16 weitere Personen wurden verletzt. Das haben die Behörden im nordfranzösischen Departement Pas-de-Calais mitgeteilt. Das überfüllte Boot war auf dem Weg von Nordfrankreich in Richtung Großbritannien und geriet in der Nacht auf Sonntag in Seenot. Zahlreiche Menschen versuchen, auf dem Seeweg nach Großbritannien zu gelangen. Dabei kommt es immer wieder zu Zwischenfällen. Zu weiteren Meldungen in der Übersicht. Israel kauft mehrere neue Kampfjets. Unklar ist, um wie viele Kampfjets es sich handelt. Israel will die Modelle F-35 und F-15 kaufen. Mit dem Kauf solle die Luftüberlegenheit gestärkt werden, so das Verteidigungsministerium Israels. Für die beiden Flotten investiert Israel voraussichtlich mehrere Milliarden US-Dollar. In Griechenland erleben die Menschen derzeit den kältesten Maibeginn seit Jahrzehnten. Eine ungewöhnliche Kältewelle habe weite Teile des Landes im Griff, berichten griechische Medien. In der Ägäis dominieren demnach kräftige Regenfälle und stürmische Winde. In den Bergen rund um Athen, auf der Halbinsel Peloponnes und auch auf Kreta schneite es. Das Wetter, es ist vielerorts freundlich, vereinzelt gibt's Schauer. Morgen wird's wechselnd bewölkt und im Westen nass. Das Ganze bei 17 bis 22 Grad. Das waren Nachrichten von Radio SRF, verantwortlich Fabian Wirtrich.
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0: Halbzeit in der Super League zwischen dem FC St. Gallen und dem FC Sion. Ein Match, wo viele gespannt hinschauen, wo nämlich könnte entscheidend sein für den Meistertitel. Marc-André, vorher haben wir 1-0 gehabt. Wie sieht es denn aus jetzt?
4: Ja, jetzt fängt die zweite Halbzeit an. Das ist immer noch 0-1 aus der Sicht vom FC St. Gallen. Das heisst, Sion führt. Das heisst, der FC Thun ist Meister im Moment. Und das war eine spektakuläre erste Halbzeit gewesen, mit vielen, vielen Chancen. Vor allem für den FC St. Gallen. Zweimal haben sie die Latte getroffen. Und viel Glück hat da der FC Sion gebraucht, für eben nicht das Gegengoal zu kassieren. Und dann in die Sturm- und Drangphase vom FC St. Gallen fällt tatsächlich 1-0 für den FC Sion. Nach einem Konter ist es der Juarez, der den Ball mit Seite spielt dort der Nivo Kazi, der sich durchsetzt und dann noch einmal so einen Schuss in die Mitte absetzt. Und dort ist der Kololli, der mit der Hacke aus kürzester Distanz zum 1-0 trifft. Also ein schönes Goal für FC Sion, aber eine unverdiente Führung. Das muss ich sagen, aus Sicht vom FC St. Gallen oder aus neutraler Sicht eine unverdiente Führung für den FC Sion. Hier nach 45 Minuten St. Gallen 0-1.
0: Ja, und ob verdient oder nicht, das wird wahrscheinlich den Leuten in Thun egal sein. Der David Lendi ist vor Ort zu Thun im Stadion und ja, ich nehme an, oder, die Stimmung ist gut bei euch.
5: Ja, die ist wunderbar. Sie ist ja aufgelöst. Sie könnte wirklich nicht besser sein. Schliesslich bräuchte jetzt St. Gallen ja eben, stehen jetzt zwei Goals, um den ersten Thuner Meistertitel von der Vereinsgeschichte noch zu verhindern. Die Spieler schauen den Match wieder für sich in einer Loge. Die Fans von außen im Stadion. Und die Fans und Spieler haben sich, ja, haben schon auch ein bisschen leiden heute Nachmittag. Zum Beispiel eben, wo St. Gallen zweimal nur eine Goalumrandung getroffen haben. Aber wo der Kololli dann da Sion kurz vor der Pause in Führung gebracht hat, ist da in der Stockhorn Arena wirklich Bosch abgegangen. Aber man muss schon auch sagen, gestern und vor einer Woche hat es noch mehr Thun-Fans gehabt hier bei diesem Public Viewing. Also es behält es wirklich kaum mehr aus. Und ein Public Viewing soll jetzt nicht jedes Wochenende in der Agenda stehen. Die wollen jetzt einfach den ersehnten Titel klar machen heute. Und wer weiß, vielleicht passiert ja das schon in der nächsten Stunde.
0: Ja, die letzten Meter sind ja bekanntlich die härtesten bei uns in der Live up to date mit SRF 3. SRF Verkehrsinfo von 15.05 Uhr. Stau in der Region Solothurn auf der 1 Richtung Zürich zwischen Kriegstetten und Herkingen. Dann in der Region Zürich vor dem Gubris Richtung St. Gallen ab Dietikon und ab Urdorf Nord. Vor dem Gotthardtunnel Richtung Süden 3 Kilometer Stau, 30 Minuten Wartezeit ab Wassen. Zudem sind die Einfahrten Wassen und Göschenen gesperrt. Am Gotthard Richtung Norden 9 Kilometer Stau und 1,5 Stunden Wartezeit ab Faido. Die Einfahrt in Airolo ist gesperrt. Dann ebenfalls Stau auf der A13 San Bernardino Richtung Norden zwischen Mesocco und San Bernardino, zwischen Nufenen und Tusi Süd und schließlich zwischen Rotenbrunnen und Reichenau.
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0: 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Er ist aus dem Nichts gekommen, einer von diesen vielen, der einfach auf TikTok schnell durchgestartet ist. Der Dominic Fike aus Florida, der eigentlich auch schon ein bisschen langsam gemacht hat, aber jetzt einfach mit dem Babydoll weltweit bekannt worden ist und vor allem auch in den Schweizer Single Charts auf Platz 1 war vor ein paar Wochen. Wir sind gespannt, ob er es diese Woche auch wieder schafft mit seiner zweiten grossen Single.
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0: Ist er auf dem 15. diese Woche. White Keys heisst die, der Dominic Fike. Neues TikTok-Phänomen bei uns in der Hitparade, wo dir die Plätze also gut besetzt.

0: 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SRF Verkehrsinfo von 15.10 Uhr. In der Region Solothurn, Vorsicht auf der A5 Richtung Herkingen, ist der Birchitunnel wegen eines Unfalls gesperrt. Daher Stau ab Solothurn-Süd.
1: Platz 14.

0: Louis Mayol.
1: Auf Platz 13 in der Schweizer Singlecharts das Wochenende. Und sie da rockt sich der Schmerz vom Leib. Tönen noch genau wie früher. Die Foo Fighters haben letzte Woche wieder ein neues Album rausgegeben. Die Rockband aus den Staaten gibt es ja schon seit den 90er. Und unser Rockdoktor, der Dominique Tillier, weiss natürlich, wie die gute Scheibe tönt.
2: Kraftvoll, weil die Foo Fighters in den letzten Jahren eher ein bisschen kraftlos gewirkt haben. Es ist sehr viel passiert, Unerfreuliches. Angefangen mit dem Tod vom Schlagzeuger Taylor Hawkins vor 4 Jahren, aber noch viel mehr. Da kommen wir nachher noch dazu. Jetzt also das 12. Album «Your Favorite Toy». Es wirkt wie eine Band, die sich den Schmerz und Zweifel vom Leib rockt, die sich mit aller Kraft aus einem Tief raus spielt. Da ist zum Beispiel der Titelsong «My Favorite Toy» ein rohe Foo Fighters-Brecher im alten Stil. Es gibt Songs wie Spitshine, wo harte Punkrock mit melodischem Refrain verbindet, oder klassische Foo Fighters Arena-Hymne wie Caught in the Echo. Ein paar Abstriche gibt's auch, Songs, die nicht so richtig in Fahrt kommen mit einem leicht angestrengten Refrain. Alles in allem aber ein Album, wo die Band frisch, roh und lebig zeigt. Lebiger als in den vergangenen, doch ziemlich turbulenten Jahren der Foo Fighters.
1: Sie sind noch um mit ihrem 12. Album, aber eben die dunkle Phase, die spürt man dann also auch auf dem Album.
2: Der Kontext ist im Fall vom neuen Foo Fighters Album wirklich wichtig. Der Tod von Drummer Taylor Hawkins hat die Band komplett durchgeschüttelt, muss man sich mal vorstellen, nachdem der Dave Grohl als Nirvana-Schlagzeuger schon einen von seinen engsten Freunden, der Kurt Cobain, völlig überraschend verloren hat, ist ihm das Gleiche gerade wieder passiert. Und einige sind überrascht gewesen, dass man überhaupt weitermacht bei den Foo Fighters. Das haben sie gemacht mit einem neuen Schlagzeuger, Josh Fries. Der hat aber nie so richtig in die Band gepasst. Es ist zu einem unschönen Ende gekommen und vor einem knappen Jahr dann die News, dass der Nine Inch Nails Drummer Ilan Rubin bei den Foo Fighters hinter Schlagzeug sitzt. Und das ist jetzt also das erste Album mit ihm. Und in all dem Innen hat auch noch das Image von Everybody's Darling Dave Grohl Riss bekommen, wo bekannt worden ist, dass er eine außereheliche Tochter gezeugt hat. All die Turbulenzen werden verarbeitet auf dem neuen Album. Man könnte sagen, es ist eine Art Katharsis, eine Reinigung von einer Band, die in den 90er angefangen hat, und man spürt auch ein bisschen Wehmut und Sentimentalität auf die 90er Jahre, wo alles noch ein bisschen einfacher, ein bisschen analoger und ein bisschen weniger kompliziert war als heute.
1: Der Dominik Diller zum neuen Album von den Foo Fighters, Your Favorite Toy. Platz 2 hat es erreicht, diese Woche in den Schweizer Albumcharts. Wir hören rein. Gute Portion Rock jetzt auf die Ohren. Your Favorite Toy.

0: Das sagen immer noch, wie in den 90er Foo Fighters mit ihrer 12. Scheibe «Your Favorite Toy», der Titelsong ab dem Album, haben wir jetzt da gehört.
1: Platz 12.
0: Wir machen gerade weiter mit den Single Charts und dem Show. Für Kulturi Stranger Things auf Netflix den Sound geliefert hat und da immer noch auf dem 12. ist die Woche bei uns in der Hitparade. Und der Alex Warren, das ist der Ordinary Guy, der da mit Fever Dream, seiner neuen Single, auf dem 11. landet bei uns diese Woche. Da gehen wir schon in die Top 10 und da starten wir mit ihr. Aus Schweden, Sarah Larsson. Der ist eben auch schon ein Zeitchen alt, aber hat der TikTok wieder den Hype bekommen. Lush Life.

0: Der Peter Hermann-Spot aus der Bad Bunny. Immer noch in der Top 10. Seit seiner Super Bowl-Show hat man ihn nicht mehr rausgebracht. Mit dem Titelsong von seinem Album. Ja, wie singt Blüsch so schön? Nein, das Fußballwunder könnte es jetzt also heute geben in der Super League von der Schweiz.
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0: Nämlich für den FC Thun. Die sind ja der Aufsteiger und haben eine glamouröse Saison hingelegt. Jetzt sind sie am Zuschauen beim Match St. Gallen-Sion. So wie auch der Marc-André, der ist vor Ort. Der Match ist nämlich entscheidend, wer der Schweizer Meister wird. Wie sieht es aus, Marc?
2: Ja, das Wunder, das ist nicht mehr allzu weit weg, sagen wir mal. Hier spielen noch 20 Minuten plus ein bisschen Nachspielzeit, also 25 Minuten. Und der FC Sion, der führt in St. Gallen mit 2-0 mittlerweile. Das zweite Goal ist der Schuarev, der Franzose, der da das Goal geschossen hat. Da sind die St. Galler im Mittelfeld ein bisschen zögerlich gewesen. Der Schuarev hat sich den Ball erobert, ist dann aufs Goal losgestürmt und hat mit der Spitzkugel, wie wir bei uns in Bern jetzt so schön sagen, mit der Picke hat er das Goal geschossen aus etwa 16 Metern. Keine Chance für einen Ziggy im Goal vom FC St. Gallen. Der Schuss ist sehr präzise unten links in die Ecke gegangen. Da hätte der Ziggy nichts machen können. Und der Schuarev, der beste Spieler besitzen, auf dem Platz, hat sich belohnt für seine hervorragende Leistung am heutigen Nachmittag. Also, das Wunder von Thun, das ist nahe dran. Sion führt in St. Gallen mit 2-0.
0: Ja, die nächste halbe Stunde wird es passieren. Falls es passiert, wir halten dich up to date. SRF Verkehrsinfo von 15.31 Uhr auf der Nord-Süd-Achse ist der Gotthardtunnel in beiden Richtungen wegen eines Pannenfahrzeugs gesperrt. Daher 4 und 9 Kilometer Stau vor beiden Tunnelportalen. 4 Kilometer Stau Richtung Süden, 9 Kilometer Stau Richtung Norden. In der Region Solothurn auf der A5 Richtung Herkingen ist der Birchi-Tunnel wegen eines Unfalls gesperrt. Daher Stau ab Solothurn Süd. Dann Stau oder stockend auf der A1 Richtung Zürich zwischen Lutherbach und Herkingen. In der Region Zürich vor dem Gubrist Richtung St. Gallen ab Dietikon und ab Burdorf Nord und in Graubünden auf der A13 Richtung Norden zwischen Mesocco und San Bernardino, weiter zwischen Nuffenen und Thusis Süd und zwischen Rotenbrunnen und Reichenau. Allen unterwegs eine gute Fahrt und vor allem viel Geduld.
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0: Dann machen wir da doch gerade einfach weiter mit dem Platz 8. Der Dave und Tams, schon ein paar Wochen in der Schweizer Hitparade drin und nicht aus dieser Top 10 rauszubekommen. Raindance.
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1: Es gibt nur einen, der so kann schreien. Yeah. Oder so. Der King of Pop natürlich. Der Michael Jackson ist wieder im Kino mit einem Biopic, also mit einem biografischen Spielfilm über sein Leben, nur eins.
2: Ja, im Zentrum steht eigentlich Michael Jacksons Kampf gegen seinen Vater, der in diesem Film furchteinflößend und brutal ist. Und dieser Film macht sozusagen eigentlich diesen Kunstgriff, dass Michael Jackson das Opfer seines Vaters ist und alle seine Marotten, die man so kennt, werden eigentlich aus diesem Kampf gegen den Vater erklärt, weil der Vater halt irgendwie so brutal ist. Ist Michael Jackson nicht selbstbewusst. Weil der Vater in Kindestagen schon gesagt hat, hey, deine Nase ist zu groß, geht dann Michael Jackson als Erwachsener zum Schönheitschirurgen und lässt die sich verkleinern. Weil halt das Tanz- und Gesangstraining des Vaters so rigide ist, ist halt Michael Jackson in diesem Film in seiner Kindheit einsam. Er hat keine Kindheit und deshalb hat er dann später immer den Affen Bubbles an seiner Seite und hält sich gerne unter Kindern auf.
1: Ja, und eben dort gibt es ja dann auch heftige Missbrauchsvorwürfe gegen den Jackson. Die werden im Film nicht thematisiert. Für das ist der Film auch ordentlich kritisiert worden. Trotzdem aber hat es natürlich dazu geführt, dass der Sound jetzt wieder gepumpt wird. Zum Film dazu ist nämlich auch noch ein neues Album kreiert worden, mit alles schon veröffentlichten Solo-Songs oder aus der Jacksons 5-Zeit. Das ist diese Woche in den Albumcharts gelandet und seine grösste Hit-Single, Billie Jean, die hat diese Woche auch wieder in die Schweizer Single-Charts Top 10 geschafft. Da ist er. Auf Platz 7. Der Michael Jackson mit Billie Jean.

0: Zurück in die Hitparade. Wegen dem Kinofilm Michael, der Michael Jackson mit Billie Jean die Woche auf Platz 7. Taylor Swift. Die bringt man auch nicht aus den Top 10. Und das schon bald seit einem Jahr. The Fate of Ophelia die Woche auf Platz 6. Und die fühlt sich da in dieser Top 10 genauso wohl wie der Alex Warren. Mit seinem Ordinary nicht wegzubringen. Sogar höher als mit seiner neuen Single bei uns auf Platz 5 diese Woche. Die beiden also nach wie vor auf dem gleichen Rang wie letzte Woche. Und dann schauen wir doch gerade vorne.
1: Platz 4.
0: Auch sie behalten ihren vierten Platz. Dre, where is my husband?

0: Dominik Feig ist das. Mit seinem Babydoll hat er sich auch diese Woche wieder fast an die Spitze nur geschossen, nämlich auf den Platz 3.
1: Platz 2.
0: Und das ist auch einer, der eigentlich schon seit dem Herbst draussen ist, der Song. Aber aus irgendeinem Grund haben die Leute noch nicht gecheckt, dass der Sau gut ist. Und dann hat man einfach ein Feature gemacht mit jemand zweitem und plopp ist der Song durchgestartet auf TikTok und ein richtiger Erfolgssong geworden. Tame Impala mit Dracula. Manchmal braucht die Leute ein paar Wochen, bis sie wissen, dass es gut ist. Die Woche auf dem 2.

0: Tame Impala mit Dracula. Auf Platz 2. Wisst ihr, wer nicht auf Platz 2 ist? Mit grosser, sehr grosser Wahrscheinlichkeit der FC Thun, wo in diesen Sekunden könnte das Wunder schaffen vom Challenge League Aufsteiger zum Schweizer Meister in der Super League. Es tönt tatsächlich unglaublich, aber es könnte passieren. Marc-André vor Ort in St. Gallen. Ja, ich glaube, wir sind nahe am Wunder, oder?
1: Ja, das sind nur noch 1 Minute in Nachspielzeit, die da zu spielen sind. Dann wird der Schiedsrichter abpfeifen und der FC Sion. Und er führt in St. Gallen mit 3-0. Also, da wird nicht mehr passieren. Der Schiedsrichter, Giancarlo, wie heisst der gute Mensch, den wir da haben? Gianforte heisst der. Der wird in etwa 1 Minute abpfeifen. Und dann ist dann das Wunder eben vollbracht. Und der FC Sion mit einer sehr abgeklärten Leistung in der zweiten Halbzeit. Hat ja in der ersten Halbzeit stark unterdürren müssen. Da ist der FC St. Gallen deutlich besser gewesen. Sion dann mit dem glücklichen 1-0 noch vor der Pause. Und in der zweiten Halbzeit hat St. Gallen nicht mehr so Druck gefallen. Nicht mehr so die grossen Chancen gehabt. Und Sion mit einem Konter in der 64. vom Schuarev und nach einem Corner in der 77. Kopfball von Berdaies hat die Walliser die 2 Goal geschossen und führen damit hier souverän mit 3-0. Und das wird für den FC Sion in den letzten 6 Spielen der 5. Sieg sein. Also das ist definitiv die Mannschaft der Stunde. Und jetzt pfeift der Schiedsrichter ab und sofort zum David Lendi in die Stockholm Arena auf Tour.
2: Da ist die Botschaft vom Schlusspfiff noch nicht angekommen. Beim Radiomachen sind wir ja schneller. Aber in dem Moment ist es soweit. Die Spieler vom FC Thun liegen sich in einer Jugendtraube in den Armen und hüpfen umeinander und bejubeln da den ersten Meistertitel von der Vereinsgeschichte. Jetzt ist es so. 4 Anläufe hat es gebraucht. Jetzt beim 4. Mal hat es gelangt und der FC Thun ist 3 Runden vor Schluss als Aufsteigermeister. Das hat es in der Schweiz erst einmal gegeben. Nämlich vor 74 Jahren. Gratulation an FC Thun.
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0: Bravo, gratuliere an FC Thun, ein absolutes Fußballmärli, das die hier heute geschafft haben. Es ist unglaublich. Wunderschön. Gratulation auch von uns.
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0: Jetzt schauen wir zurück in der Hitparade auf die letzten Plätze. Lush Life von Sarah Larsson hat 3 Plätze verloren auf dem 10. Das ist der Bad Bunny, der hat einen gut gemacht und ist wieder aufs 9. vorgekommen.
3: Platz 8.
0: Da bleibt alles beim Alten, so wie letzte Woche der Dave von Temps mit ihrem Raindance schon eine Zeit lang dabei.
3: Platz 7.
0: Da haben wir den Michael Jackson, der wegen seinem neuen Film wieder in der Top 10 ist, auf dem 7. diese Woche mit seinem legendären Billie Jean.
3: Platz 6.
0: Das ist Taylor Swift, wo da auch nicht aus dieser Top 10 verschwinden will, diese Woche wieder auf dem 6. Da bleibt alles beim Alten, der Alex Warren mit Ordinary. Immer noch auf dem 5.
3: Platz 4.
0: Auch sie bleibt hocken. Dre, letzte Woche um 4. Auch diese Woche. Where is my husband?

0: mit Dracula.
1: Number one. Das ist der Song, den ich am meisten gekauft und gestreamt habe. Platz 1.
2: Ja, neben dem FC Thun haben wir noch einen anderen Platz 1, nämlich den von der Hitparade. Und es ist der gleich wie letzte Woche. Der Justin Bieber zusammen mit der Nicki Minaj. Beauty and the Beat seit der Coachella Show. Wieder zurück

0: Justin Bieber und Nicki Minaj. Mit Beauty and the Beat auf Platz 1 in der Schweizer Hitparade diese Woche. Und auf Platz 1 ist der FC Thun offiziell Schweizer Super League Schweizer Meister. Gratuliere an Thuner, ich bin der Fisu. Wünsche ich einen schönen Sonntag. Da geht's weiter mit dem Andreas Forster.
1: Die Nachrichten von SRF um 16 Uhr mit Livia Schmid. Der FC Thun ist Schweizer Fußballmeister. Weil der FC St. Gallen zu Hause gegen Sion mit 0:3 verloren hat, sind die Thuner 3 Runden vor Schluss nicht mehr von der Tabellenspitze zu verdrängen. Mir live zugeschaltet ist Sportredaktor David Lendi. Er konnte diesen Moment ganz nahe beobachten bei der Thuner Mannschaft und beim Public Viewing in der Thuner Stockhorn Arena. David Lendi, wie hat das Team im Moment der Entscheidung reagiert?
2: Um exakt 15.53 Uhr hallte lauter Jubel durch die Stockhorn Arena hier in Thun. Draußen im Stadion, wo 3.000 bis 4.000 Fans das Spiel St. Gallen gegen Sion verfolgten, aber natürlich auch im Innenbereich des Stadions, wo sich die Mannschaft versammelt hat und gemeinsam das Spiel zu schauen. Mit dem Schlusspfiff in St. Gallen versammelten sich die Spieler dann zu einer Jubeltraube. Minutenlang hüpften sie herum, es wurde gejohlt und geschrien, alle umarmten sich, genau so wie dies auch gerade noch in diesem Moment der Fall ist. Denn nun wird dem ganzen Team so richtig bewusst, dass es Geschichte geschrieben hat. Thun feiert heute den ersten Meistertitel in der 128-jährigen Vereinsgeschichte und bei all der Freude spürt man auch ein bisschen die Erleichterung, dass der Meistertitel nun Tatsache ist. Denn die Thuner haben die letzten beiden Spiele verloren und genau heute vor einer Woche wurde die Meisterfeier ebenfalls vertagt, weil St. Gallen gegen IB gewann. Jetzt hat es heute im vierten Anlauf geklappt und nun beginnt hier in Thun eine lange Nacht. Fans und Team verlagen die Party dann in Bälde in die Thuner Innenstadt auf den Rathausplatz, wo es eine Freinacht gibt.
1: Live aus Thun, SRF Sportredaktor David Lendi, besten Dank. So, zwei Meldungen aus dem Inland. Die alljährliche Landsgemeinde hat im Kanton Glarus stattgefunden. Behandelt wurden mehr als 10 Geschäfte. Mit der Landsgemeinde ging die zweijährige Amtszeit von Kaspar Becker als Landammann, also als Präsident der Glarner Regierung, zu Ende. Zu seinem Nachfolger wurde der bisherige Vize Markus Heer gewählt. Ein Brand ist in der Nacht im Kanton Bern ausgebrochen. Vom Feuer in der Gemeinde Langnau im Emmental seien zwei Mehrfamilienhäuser und ein Nebengebäude betroffen. Es sei niemand verletzt worden, schreibt die Polizei. Mehrere Länder der Gruppe OPEC Plus haben angekündigt, ab Juni mehr Öl zu fördern. Das hat die Organisation angekündigt. Pro Tag wollen die 7 Länder 188.000 Barrel mehr produzieren. Mit diesem Schritt wolle man den Ölmarkt stabil halten. Zu den Ländern, die ihre Ölproduktion nun erhöhen, gehören etwa Saudi-Arabien, Russland, Irak und Algerien. Erst vor wenigen Tagen waren die Vereinigten Arabischen Emirate aus der Organisation OPEC ausgetreten. Damit können sie künftig frei über ihre Ölliefermengen bestimmen. Das Wetter, es ist vielerorts freundlich, vereinzelt gibt's Schauer. Morgen wird's wechselnd bewölkt und im Westen nass. Das Ganze bei 17 bis 22 Grad. Das waren Nachrichten von Radio SRF, verantwortlich Fabian Wittrich.
3: SRF Verkehrsinfo von 16.03 Uhr. Auf der Nord-Süd-Achse ist der Gotthardtunnel in beiden Richtungen wieder offen. Jedoch noch 4 Kilometer Stau Richtung Süden und 9 Kilometer Stau Richtung Norden. Dann in der Region Solothurn auf der A5 Richtung Herkingen ist der Birchitunnel wegen eines Unfalls weiterhin gesperrt. Daher Stau ab Solothurn Süd. Das Astra empfiehlt via Schönbühl über die A1 auszuweichen. Dann Stau oder stockender Verkehr aktuell auf der A1 Richtung Zürich zwischen Luther Bach und Herkingen in der Region Zürich vor dem Gubristunnel Richtung St. Gallen ab Dietikon wegen eines Pannenfahrzeugs im Gubristunnel auf der rechten Spur und in Graubünden auf der A13 Richtung Norden zwischen Mesocco und San Bernardino 45 Minuten plus weiter zwischen Hinterrhein und Thusi Süd und zwischen Rotenbrunnen und Reichenau.
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3: bringen in die richtige Reihenfolge. Eins, das ist klar, FC Thun, fertig bibbert, Thun holt sich den Meistertitel. 2, 3, 4, 5 und 6, da gibt es noch ein bisschen Spielraum. St. Gallen und Sio haben die nächste Runde erledigt. Wir haben es gehört, Sio gewinnt da heute Nami auswärts in St. Gallen mit 3-0. Und zwei weitere Partien, die warten noch. Lugano und IB zum Beispiel, da orientiert sich Lugano vor allem nach vorne und GC will auch irgendwie noch an die restlichen Punkte ankommen. Sonst geht es dann definitiv in die Barrage. GC gegen Servette. Fußball live, das liefern wir immer am Sonntag, geht noch in dieser halben Stunde los. Am Mikrofon Andreas Forster.

0: Ich würde mal behaupten, in einem Ecke von der Schweiz, da gumpen momentan gerade ganz viele Leute gleichzeitig um, oder? Glückwunsch in dieser Richtung auf Thun. Jetzt endlich, oder? Gewissheit, es langt zum Meistertitel in der Super League. Gerade vor dem Vieri ist es nämlich passiert. Der David Lendi von SRM Sport, gerade beim ersten Moment natürlich da mit dabei gewesen.
1: Da ist die Botschaft vom Schlusspfiff noch nicht angekommen. Beim Radiomachen sind wir ja schneller. Aber in dem Moment ist es soweit. Die Spieler vom FC Thun liegen sich in einer Jugendtrube in den Armen, hüpfen umeinander und bejubeln da den ersten Meistertitel von der Vereinsgeschichte. Jetzt ist es so. 4 Anläufe hat es gebraucht. Jetzt beim 4. Mal hat es gelangt und der FC Thun ist 3 Runden vor Schluss als Aufsteigermeister. Das hat es in der Schweiz erst einmal gegeben. Nämlich vor 74 Jahren. Gratulation an FC Thun.
0: Ja, man kann sich so eben ausdenken, was da gerade abgeht im Stadion in Thun. David, du kannst mir vorstellen, da hat sich wahrscheinlich in den letzten 20 Minuten seit dem Moment nicht so viel, aber gleich auch viel geändert, oder? Jubel und Trubel.
1: Du hast es richtig eingeleitet. Hüpfen ist das Stichwort gewesen. Und genau das machen in dem Moment alle die, oder fast alle die Thunerinnen und Thuner, die hier ins Stadion gekommen sind und den Match an der Leinwand geschaut haben. Die Spieler, die stehen mittlerweile ganz nah am Zaun vor der Fankurve. Und der Gastriot Imeri, der Spieler vom FC Thun, hat auch schon mal den Gappo gemacht, hat das Megafon in die Hand genommen und ordentlich eingeheizt. Aber es sind eben nicht nur die Spieler auf dem Rasen, sondern da darf ja jeder mitfeiern. Es ist so etwas Einzigartiges, was man hier erlebt. Familien mit weiss-roten Fähnchen schwenken die Fahnen und selbst jemand vom Militär im Tarnanzug hat den Weg hier in die Stockhorn Arena geschafft. Und neben mir sitzt jetzt der Krigu Studer, langjähriger FC Thun-Fan. Und ich glaube, ich muss einfach mal fragen, wie geht es Ihnen in dem Moment, wenn Sie die Bilder sehen?
2: Unglaubliches Gefühl, es ist Wahnsinn. Ich bin sprachlos. Die Fans feiern. Super Stimmung. Wir haben es verdient, Schweizer Meister zu sein. Und auf die nächste Saison.
1: Jetzt mal Hand aufs Herz, wo Thun mit 4 Siegen in die Meisterschaft gestartet ist. Haben Sie dort schon daran geglaubt?
2: Nein, ich war immer zuversichtlich gewesen, wie sie geshootet haben. Aber ich habe gedacht, es wird ganz, ganz schwierig werden, diese Saison. Und dann haben sie den Traum angefangen zu schreiben und es ist unvorstellbar.
1: Es ist ja ein richtiges Märchen und neben Ihnen sind auch noch Ihr Sohn und Ihre Tochter. Was hat das ja, für eine familiäre Bedeutung, dass man das zusammen erlebt?
2: Ganz viel. Also, sie haben sofort gesagt, wir gehen ins Stadion, wir wollen den Sieg heute feiern, den Schweizer Meistertitel, wenn es endlich definitiv ist. Sie haben Freude und werden das nie mehr in ihrem Leben vergessen.
1: Sagt der Krigu Studer mit einer Klassenheit bei dem wunderbaren Moment, wo der FC Thun Meister ist. Ich mache mich jetzt mal auf die Suche nach einem Spieler und hoffe, dass ich da gleich etwas zu liefern habe.
0: David Lendi, live aus Thun, für uns hier dabei. Thun holt also sensationell den Meistertitel, weil St. Gallen daheim verloren hat heute Nachmittag mit 3-0 oder 0-3 gegen Sion. Thun, letztes Jahr aufgestiegen, durchgelaufen und jetzt zoberst im Schweizer Fußball.
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Der Kanton stimmt. Gleicher Kanton, aber nicht ganz die gleiche Stadt. Lunig aus Bern sind das gewesen. Werden aber sicher sich mitfreuen. Über den Meistertitel, den sich der FC Thun heute definitiv gesichert hat, heute Nachmittag. Endlich muss man natürlich sagen, St. Gallen verloren gegen Sion. Und darum steht fest, Thun kann man diese Saison nicht mehr einholen. Da ist das Ding sozusagen das erste Mal in der Vereinsgeschichte. Und eben das als Aufsteiger. Es geht aber natürlich noch weiter in der Super League. Heute Nachmittag Lugano gegen IB und GC gegen Servette. Beide Partien gehen um 17:30 in 5 Minuten los. Fußball live, da bei uns weiterhin bei SRF 3.

0: Der ist frisch auf dem SRF-3-Tisch, Mr. Know-It-All vom Teddy Swims. SRF Verkehrsinfo von 16.32 Uhr im Aargau. Auf der A1 Richtung Zürich, Stau ab Birfeld wegen eines Unfalls. Im Barecktunnel, die Mittelröhre ist gesperrt. Dann in der Region Solothurn auf der A5 Richtung Herkingen ist der Birchitunnel wegen eines Unfalls weiterhin gesperrt. Daher Stau ab Solothurn Süd. Das Astra empfiehlt, via Schönbühl über die A1 auszuweichen. Dann Stau in der Region Bern auf der A1 Richtung Zürich zwischen Neufeld und Schönbühl. In der Region Zürich vor dem Gubristunnel Richtung St. Gallen ab Tietikon und vor dem Gotthardtunnel Richtung Norden 5 Kilometer Stau und mindestens 45 Minuten Wartezeit aktuell ab Amsteg. Zudem sind die Einfahrten Wassen und Göschenen gesperrt und in Richtung Norden 10 Kilometer Stau und 1 Stunde und 45 Minuten Wartezeit ab Faido. Die Einfahrt Airolo, die ist gesperrt. Und dann noch in Graubünden auf der A13 Richtung Norden zwischen Mesocco und San Bernardino 45 Minuten Wartezeit. Weiter zwischen Hinterrhein und Thusi Süd und zwischen Rotenbrunnen und Reichenau.
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0: Der Meister, den kennen wir, seit gut 3/4 Stunde steht er fest. Der FC Thun holt sich das Ding, diese Saison holt sich den Meistertitel, weil St. Gallen heute heim gegen Sion mit 0-3 verloren hat. Aber eben, zwei Partien sind noch offen heute. GC gegen Servette ist die eine. Der Waldemar Schön ist für uns dabei. Waldemar mit Sieg. Zumindest mal eine Sorge während die Grasshoppers los.
2: Ja, dann würde ich nebst dem Meister auch der Direktabsteiger heute feststehen mit Winterthur. Bei GC heute hier die Vollpunktzahl sollte davon tragen. Auf der anderen Seite sollte GC heute hier wirklich 3 Punkte gegen Servette gewinnen. Dann kommen wir auf 30 Punkte für die an den FCZ Dranicken. Und wenn wir daran denken, dass am nächsten Wochenende dann die Direktbegegnung ist zwischen FCZ und GC, also die Stadtderby hier, dann könnte man da bis an 2 Punkte an der Stadtrival dranricken und damit für die letzten 2 Partien nun mal die Spannung sehr, sehr, sehr hoch halten. Aber der Wenni und der Hetti, das sind bekanntlich Brüder gewesen, die man nie kennt. Da kann man nichts kaufen damit, wie der Wenni und Hetti. Und wenn ich die Statistik anschaue von diesen zwei Mannschaften hier, dann spricht das ein Band mit sehr viel tausend Seiten. Auf der einen Seite 13 Duell hintereinander hat GC nicht mehr können gewinnen. Auf der anderen Seite hat die Genfer Mannschaft in den letzten 15 Duellen gerade nur 2 Mal voll verloren. Und auf der Ebene kann man heute hier schon davon ausgehen, naja, dass eigentlich rein von der Favoritenstellung her, wenn es auswärts ist, hier die GC-Mannschaft eher als Underdogs geltend und Servette sicherlich, vor allem wenn man das 5-0 vom letzten Spiel, wo die zwei Mannschaften sich ja hier vor Ort mit 0-5 gegen das GC haben getrennt, dass man da davon ausgehen kann, dass hier Servette sicherlich heute hier nicht Statist wird spielen, sondern selbstverständlich nach vorne und damit auch wird probieren, hier das Spiel gestaltend zu wirken und damit auch die Volltreibung Punktzahl mit heim auf Genf zu nehmen. 0-0 steht es hier nach wenigen Minuten gespielter Zeit. Viel los ist noch nicht, es darf besser werden.
0: Es darf besser werden und parallel läuft auch noch eine zweite Partie. Lugano gegen IB, auch hier knapp 6 Minuten gespielt, immer noch 0-0.
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0: Der Lenny Kravitz, ABS, auf 3. American Woman, Viertel vor 5 ist es gewesen. Und jetzt, seit gut einer Stunde, ist es fix. Der FC Thun ist Schweizer Meister in Thun. Selber heute zwar nicht geshootet worden. Man ist quasi, wie man so schön sagt, auf dem Sofa Meister geworden. Haben müssen hoffen, dass Sio in St. Gallen gewinnt. Und genau so ist es dann passiert. Und in Thun ist für uns der David Lendi dabei. Bei dieser Feier, die natürlich da dann losgegangen ist. Und er hat mit dem Präsident, Andres Gerber geredet.
1: Andres Gerber, die Fans jubeln, die Spieler jubeln. Wie sieht es Ihnen aus, wenn Sie hier diese Bilder sehen?
2: Das ist das unbeschreiblich. Ist wirklich so. Ich kann es nicht beschreiben. Mir fehlen auch die Worte. Irgendwie auf einem Weg bin ich bin so erleichtert und so erlöst. Und es fühlt sich so gerecht an und so schön. Und irgendwie bin ich auch leer. Ich kann es nicht sagen. Ich kann es nicht. Zwischen einfach endlos Freude und Stolz und Tränen und alles irgendwie, was ich mich halt jetzt, aber wahrscheinlich auch die nächsten Tage und begriffen habe ich sicher noch nicht, das merke ich, aber für das haben wir jetzt zum Glück Zeit.
1: Eben, und am Schluss haben die ganze Zeit alle gesagt, ja, Thun wird jetzt sowieso Meister, jetzt hinten raus haben sie gleich noch ein bisschen Nerven gebraucht. Die ersten drei Anläufe mit Public Viewing und grosser Vier hat es noch nicht geklappt. Macht es jetzt den Moment auch noch mal so ein bisschen spezieller, dass wirklich da also vielleicht auch ein Stein vom Herzen fällt?
2: Ja, das ist ja so. Es ist ja üblich, dass man das nicht zugeben will, oder dass man nervös ist. Und logisch ist die Wahrscheinlichkeit gross gewesen, wo wir 14, 15 Punkte Vorsprung hatten. Und so souverän das Ganze eigentlich gemacht haben. Und gleich weisst, wenn es total gegen dich läuft, dass es völlig in die Hose kann. Und das ist schon anstrengend gewesen. Und immer wieder alles organisieren, alles im Kopf, die Szenarien immer wieder durchspielen, kannst nicht planen, nichts. Also, das hat schon zerrt in den letzten zwei Wochen, muss ich sagen. Und darum ist es so. Wir haben es ja gesagt, schau, es wird noch schöner sein. Und so ist es. Jetzt ist es wie perfekt.
1: Und am Schluss ist es ein dominanter Meistertitel. Drei Runden vor Schluss, das darf man, glaube ich, so sagen. Hat man auch im Winter so auch richtig sich zum Ziel gesetzt, jetzt werden wir Meister, es ist möglich?
2: Ja, ich glaube, so war es. Gewesen. Wir haben dann im letzten Match vor Weihnachten gegen Zürich die zweite Halbzeit von 0-2 auf 4-2. Und dann haben wir schon gesagt, hey, diese Gelegenheit, die kommt eventuell nicht wieder so schnell. Oder? Und darum haben wir irgendwie schon gesagt, hey, komm, jetzt wollen wir das packen.
1: Und was gönnen Sie sich jetzt am heutigen Abend ganz exklusiv?
2: Ich kann es ehrlich nicht sagen. Vielleicht gehe ich noch in See baden heute Abend zu Ehren von meinem Bruder. Kann sein. Meine Familie umarmen und auch ein bisschen alleine sein und einfach können versuchen zu kapieren, was da passiert. Ich glaube, ich habe es noch nicht.
0: Hey, der Andres Gerber, übermannt von den Emotionen nach dem sensationellen Meistertitel, aufgestiegen aus der Challenge League. Durchgelaufen diese Saison und jetzt eben das Oberste. Unglaubliche Geschichte, oder? Thun ist Meister in der Super League.

0: Karussell sind das, auch nicht Libre.
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0: Ja, noch nicht alles natürlich entschieden in der Super League, auch wenn wir seit heute wissen, wer Meister wird und Meister ist. Der FC Thun natürlich hinten dran. Da will GC dafür sorgen, dass der direkte Abstieg kein Thema mehr ist. Mit einem Sieg wäre man da wenigstens einsorglos oder wäre der direkte Abstieg abgewendet. Waldmar Schön dabei bei GC gegen Servet.
2: Es ist jetzt nicht so, dass einer die ersten 22, 23 Spielminuten vom Sitz reissend und geradezu fußballerisch ländlich rocken. Aber zumindest gute Nachricht für GC, weil sie es geschafft haben, die Startviertelstunde ohne Gegengol zu überstehen. Und das gegen eine Mannschaft, die bisher 14 Goal in der Saison in den ersten 15 Minuten hat geschossen. Bestwert in der Liga bei Servet. Euer, was Kopfbälle und vor allem Eckbälle anbelangt, sind die absolute Klasse hier in der Schweiz. Auch da ist GC sehr, sehr vorsichtig, probiert wirklich möglichst nicht irgendwelche Abschlüsse oder Standardsituationen vor dem Goal oder eben euch in den Corner zuzulassen. Und das lässt sich jetzt im Moment mit rund 55% Spielanteile relativ gut machen. GC zieht sich ja also gegen den Favoriten Servet gut aus der Affäre. Aber wirklich zählbar ist noch nicht gross rausgekommen. Einzig der Aspiensen in der 8. Minute hätte die Möglichkeit gehabt, halt aber die Balle aus rund 18, 19 Meter über das Goal drüber. Und in der 12. ist der Thomas Lopez gewesen, der das leere Goal nicht trifft. Auf den Pass vom Kadil, der sich auf der linken Seite herrlich durchgesetzt. Im Mittelspiel der Hamelka, der Ball noch abwehren, aber vor die Füße vom Lopez und der anstatt überlegt in Decke zu schieben, haut voll drauf und die Balle in den Zürcher Abendhimmel. Und damit steht es hier 0-0.
0: Und Spiel 2, wo läuft parallel Lugano gegen IB. Da sieht es etwa gleich aus. Aktuell noch kein Goal gegeben. 0-0 nach 25 Minuten.
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0: Michael Schulte hier bei SRF 3, 5 AM. Und wir schauen auf die Straße, SRF Verkehrsinfo von 16.59 Uhr in der Region Solothurn. Auf der A5 Richtung Herkingen ist der Birchitunnel wegen eines Unfalls weiterhin gesperrt. Daher Stau ab Solothurn Süd. Das Astra empfiehlt via Schönbühl über die A1 auszuweichen. Dann Stau in der Region Bern auf der A1 Richtung Zürich zwischen Wankdorf und Schönbühl. Und vor dem Gotthardtunnel Richtung Süden 4 Kilometer Stau und knapp 45 Minuten Wartezeit ab Amsteg. Die Einfahrten Wassen und Göschenen, die sind gesperrt. In Richtung Norden 10 Kilometer Stau und 1 Stunde und 45 Minuten Wartezeit ab Faido. Die Einfahrt Airolo ist gesperrt. Und in Graubünden auf der A13 Richtung Norden zwischen Mesocco und San Bernardino 45 Minuten mehr Fahrzeit. Weiter zwischen Hinterrhein und Thusis Süd und zwischen Rotenbrunnen und Reichenau. Das ist die aktuelle Situation auf der Schweizer Strasse. Jetzt hat News für euch, SRF 3 und Fifi.
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2: Da jubeln sie. Der FC Thun ist Schweizer Fußballmeister. Das gleich zuerst bei uns. Dann die schwierige Diskussion um das richtige Maß der Nutztierhaltung in der Schweizer Landwirtschaft. Was junge Frauen dazu sagen, dass Gewaltdelikte an Frauen in der Schweiz zunehmen. Und weshalb in Thailand eine Gruppe von Sexarbeiterinnen und Aktivistinnen die Prostitution legalisieren will. Das ist Info 3. Ich bin Rebecca Filiger. Das Fußballmärchen im Berner Oberland wird also wahr. Der FC Thun wird vom Sofa aus Schweizer Fußballmeister. Weil der FC St. Gallen gegen Sion mit 0-3 verloren hat, sind die Thuner bereits 3 Runden vor Schluss nicht mehr von der Tabellenspitze zu verdrängen. Aus Thun, Sportredaktor David Lendi.
3: Um 15.53 Uhr gab es in der Thuner Stockhorn Arena kein Halten mehr. Der kleine FC Thun, der zu Beginn der Saison noch als Abstiegskandidat gehandelt wurde, feiert den ersten Meistertitel der 128-jährigen Vereinsgeschichte. Der Präsident des FC Thun, Andres Gerber, ist sprachlos.
4: Unbeschreiblich ist wirklich so. Ich kann es nicht beschreiben. Mir fehlen auch die Worte. Irgendwie begriffen habe ich sicher noch nicht. Das merke ich. Aber für das haben wir jetzt zum Glück Zeit.
3: Besonders bemerkenswert ist die dominante Art und Weise, wie die Thuner Mannschaft diese Sensation geschafft hat. In der 8. Runde eroberten die Thuner die Tabellenspitze, um sie danach nie wieder abzugeben. Spätestens zu Beginn dieses Jahres wurde der Glaube an das scheinbar Unmögliche immer größer. Thun blieb zum Jahresstart in 11 Spielen ungeschlagen, gewann 10 davon und zog plötzlich einsam seine Kreise an der Tabellenspitze. Der Meistertitel schien nur noch eine Frage der Zeit. Allerdings mussten sich die Thuner noch gedulden, dass sie 4 der letzten 5 Spiele verloren haben. Nun ist es soweit. Nach den Grasshoppers vor 74 Jahren ist der FC Thun erst die zweite Mannschaft in der Schweiz, die es geschafft hat, als Aufsteiger Meister zu werden.
2: Fleisch, Eier, Milch. Tierische Lebensmittel werden in der Schweiz gerne und oft konsumiert. Und auch die Schweizer Landwirtschaft ist stark auf die Produktion von tierischen Lebensmitteln ausgerichtet. Umwelt- und Tierschützerinnen und Schützer kritisieren das. Die Umwelt und das Tierwohl würden darunter leiden. Von der Landwirtschaft auf der anderen Seite heißt es, die Schweiz sei prädestiniert für die Haltung von Nutztieren. Wie viel Tierhaltung braucht die Schweizer Landwirtschaft also? Diese Frage versuchen Wissenschaftlerinnen und Wissenschaftler des Forschungsinstituts für biologischen Landbau zu beantworten. Inlandredaktorin Livia Middendorp.
5: Tiere gehörten zur Landwirtschaft, auch zur Biolandwirtschaft, sagt Jürgen Sanders, der Vorsitzende der Geschäftsleitung des Forschungsinstituts FIBEL. Nur schon, weil der Dünger von Nutztieren wichtige Nährstoffe für die Böden liefere, die sonst fehlten. Das hätten wissenschaftliche Untersuchungen gezeigt.
6: Wir brauchen die Tiere beispielsweise als Nährstofflieferanten, weil ohne diese Nährstoffe können wir einfach keine nachhaltigen Fruchtfolgen managen. Insofern sind allein aus diesem Grund Tiere sehr notwendig. Wir sehen ja auch, dass zu einer gesunden Ernährung Tiere auch dazugehören. Nur die Frage ist eben der Umfang.
5: Und da sei der Befund klar, es gebe aktuell zu viele Tiere in der Schweizer Landwirtschaft, sowohl in Bezug auf die Umwelt wie auch in Bezug auf die Ernährung, sagt Jüns Anders im Rahmen eines Treffens von Vertreterinnen und Vertretern der Bionutztierbranche aus aller Welt, diese Woche im aargauischen Frick. Und dieses zu viel habe Folgen, etwa für den Stickstoffgehalt in den Böden. Dieser sei zu hoch und auch die Biodiversität leide aufgrund der Nutztierhaltung. Doch was ist dann die richtige Anzahl Nutztiere für die Schweiz? Gemäss Jürgen Sanders bietet die Biolandwirtschaft hier Antworten.
6: Da haben wir im Biolandbau beispielsweise eine Kopplung, dass die Anzahl der Tiere an die Fläche gekoppelt ist. Etwa 2, 2,5 Milchkühe pro Hektar sind möglich.
5: So sei sichergestellt, dass die Böden nicht überdüngt werden. Weniger Tierhaltung in der Schweiz, ein erstrebenswertes Ziel. Der Direktor des Schweizer Bauernverbands, Martin Rufer, winkt ab und verweist auf den Markt. Die Landwirtschaft produziere das, was die Schweizer Bevölkerung esse.
7: Fakt ist, dass über 99% der Menschen in der Schweiz tierische Produkte essen, also Milch, Fleisch und Eier. Und daher macht es auch Sinn, dass man diese Produkte so weit wie möglich unter der strengen Schweizer Vorschriften im Inland produziert. Das ist viel klüger, als wenn man diese Lebensmittel aus Ländern importiert, die weit weg sind und wo die Standards viel tiefer sind oder es gar keine gibt.
5: Dass in der Landwirtschaft der Markt spiele und produziert werde, was nachgefragt wird, das stimme natürlich, sagt auch Jürgen Sanders vom Fibel. Daher brauche es in erster Linie eine Diskussion um den Fleischkonsum in der Schweiz.
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2: Gewaltdelikte gegen Frauen nehmen zu. Die Kriminalstatistik 2025 lieferte kürzlich die neuesten Zahlen dazu. Zahlen wie 34 Tötungsdelikte in einer bestehenden oder ehemaligen Partnerschaft oder Familie, 6000 Tätlichkeiten oder 660 Vergewaltigungen. Insgesamt listet die Statistik über 22.000 Straftaten auf, die unter häusliche Gewalt fallen. Die Opfer sind mehrheitlich weiblich, die Täter mehrheitlich männlich. Wie gehen junge Frauen mit solchen Fakten um und wie denken sie über Gewalt in Beziehungen? Matthias Baumer hat darüber mit 3 Gymnasiastinnen gesprochen.
8: Das Gymnasium Hofwil nahe Bern ist eine kleine Schule. Etwa 500 Schülerinnen und Schüler sind dort. 3 von 500, 3 junge Frauen sind bereit, um über Gewalt an Frauen zu sprechen. Und eine, Aida, sagt ganz offen, sie kenne häusliche Gewalt.
9: Ich weiß von meiner Mutter, dass sie häusliche, vor allem verbale Gewalt erlebt hat und immer noch erlebt.
8: Für ein Kind sei das das Schlimmste, also für sie und für die Mutter. Diese junge Frau ist stärker geprägt von Gewalt in Beziehungen in der Familie als die beiden anderen. Sexualisierte Belästigung, doofe Sprüche, dumme Anmache, anzügliche Kommentare hingegen erleben alle 3, also auch Clio.
10: Und diese, finde ich, hört man sehr viel. Also jeder hat schon irgendeine Geschichte eigentlich erlebt. Und das ist auch, was wir eigentlich am meisten drüber reden. Also was alles schon so passiert, zu einem passiert ist.
8: Alltägliche Hässlichkeiten im Leben der jungen Frauen. Sexualisierte Gewalt, die normal scheint, es aber nicht sein darf. Und diese Formen von Herablassungen treiben die 3 auch um. Es sind Lasten, die ihnen von den Männern aufgebürdet werden. Aber nicht innerhalb einer eigenen Beziehung. Darin hätten alle 3 Gymnasiastinnen bisher keine Gewalt erfahren. Doch sie seien achtsam und würden bereits bei verbalen Entgleisungen Abstand suchen, sagt Selina. Und
11: beim Physischen ist wirklich ein Schlussstrich.
8: Denn die Möglichkeit, in einer Beziehung Gewalt zu erleben, sei
10: sicher ein bisschen im Hinterkopf, ja.
8: Sagt Clio. Und das habe keinerlei kulturelle Gründe. Natürlich sei es wichtig, sensibel gegenüber patriarchalen Strukturen zu sein, gegenüber Menschen, die Frauenrechte klein halten würden. Denn das könne ein Faktor sein bei Gewalt an Frauen, fügen sie an. Doch dass Männer aus bestimmten Weltgegenden gewalttätiger gegenüber Frauen seien als andere, ist für alle 3 ein politisches Narrativ, kein Gedanke, mit dem sie in eine Beziehung steigen würden.
9: Ich achte nicht auf die Kultur, weil die Male, wo ich blöd draußen angesprochen worden bin von irgendwelchen Männern, das waren dann immer Schweizer.
8: Sagt Aida. Herkunft sei kein Beziehungskriterium, der Mensch sei eines und in einer Beziehung gehe es ja um das Gute im Menschen, ums Gernhaben.
2: Weitere Nachrichten jetzt mit Juliette Schild. In der Gemeinde Langnau im Emmental sind zwei Mehrfamilienhäuser von einem Brand komplett zerstört worden.
12: Auch ein Nebengebäude sei zerstört worden, wie die Polizei mitteilt. Ausgebrochen sei der Brand in der vergangenen Nacht. Die Bewohnenden hätten die Gebäude selbstständig verlassen können und es sei niemand verletzt worden. Die Häuser seien derzeit unbewohnbar, heißt es weiter. Die Löscharbeiten hätten bis in den frühen Nachmittag angedauert. Wegen der starken Rauchentwicklung wurde eine Warnung an die Bevölkerung über Alert Swiss herausgegeben. Im Kanton Glarus hat heute die alljährliche Landsgemeinde stattgefunden und sie stimmte über eine Reihe von Vorlagen ab. Unter anderem bleibt der Steuerfuss für 2027 unverändert. Abgelehnt haben die Stimmenden eine Beschränkung der Redezeit auf 3 Minuten pro Rednerin und Redner. Abstimmungen auf kantonaler Ebene werden im Kanton Glarus ausschließlich an der Landsgemeinde abgehalten. Stimmberechtigt sind alle Glarnerinnen und Glarner ab 16 Jahren. Und noch ins Ausland. Mehrere Länder der OPEC Plus haben angekündigt, dass sie ab Juni mehr Öl fördern wollen. Pro Tag wollen die 7 Länder 188.000 Barrel mehr produzieren. Mit diesem Schritt wolle man den Ölmarkt stabil halten. Zu den Ländern, die ihre Ölproduktion nun erhöhen, gehören etwa Saudi-Arabien, Russland, Irak und Algerien. Erst vor wenigen Tagen waren die Vereinigten Arabischen Emirate aus der Organisation OPEC ausgetreten. Damit können sie künftig frei über ihre Ölliefermengen bestimmen.
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2: Thailand ist ein beliebtes Reiseziel. Schöne Strände, gutes Essen, freundliche Menschen. Bei Thailand denken aber auch viele an Sextourismus. Kein Wunder, die großen Rotlichtviertel in Bangkok oder Pattaya sind weltbekannt. Was viele dagegen nicht wissen, trotz der Milliardenindustrie ist Prostitution in Thailand nach wie vor illegal. Eine Gruppe von Sexarbeiterinnen und Aktivistinnen will das jedoch ändern und kämpft für eine Legalisierung des Gewerbes. Südostasien-Korrespondent Martin Altromandi.
13: In und New verteilen Süßigkeiten. Die beiden Aktivistinnen unterhalten sich mit den Frauen in der kleinen Bar. Wir sind im Rotlichtviertel von Chiang Mai, Thailands zweitgrößter Stadt. New ist 43 und arbeitet seit über 20 Jahren in der Branche. In einschlägigen Karaoke-Bars, Massagesalons und auch als Gogo-Tänzerin. Zuvor arbeitete New in einer Fabrik, aber der Lohn sei sehr gering gewesen, erzählt sie. Mit Sexarbeit hingegen verdiene sie deutlich mehr und könne damit die ganze Familie unterstützen. In, die ursprünglich aus Myanmar stammt, pflichtet ihr bei. Ich konnte eine Haushälterin einstellen, die sich um meine Kinder kümmert. Meine Großmutter konnte ich in einem guten Spital unterbringen. Außerdem habe ich ein Auto und ein Stück Land gekauft. Die beiden Frauen erzählen auch von schlechten Erfahrungen, von Freiern, die gewalttätig wurden, sich weigerten zu zahlen oder auf ungeschützten Sex bestanden. Inzwischen arbeiten beide in einer Bar, die von Sexarbeiterinnen selbst verwaltet wird, einem Sexworker-Kollektiv. Wir haben gute Stammkunden. Diejenigen, die zu uns kommen, wissen, dass wir uns für die Rechte von Sexarbeiterinnen einsetzen. Die Can-Do-Bar befindet sich außerhalb des Rotlichtviertels. Im Parterre empfängt die Chefin Tanda Lavilavanyukun. Sie wolle von niemandem gerettet werden. Wenn, dann sind wir Opfer von der Politik der Regierung, die sich nicht um uns kümmert. Wir müssen arbeiten gehen, um unsere Familien versorgen zu können. Wenn wir in einem Wohlfahrtsstaat lebten, würde die Sexarbeit deutlich zurückgehen. Für eine Legalisierung kämpft auch Kit Pachara Somanwawat, Rechtsprofessor an der Universität Chiang Mai. Das derzeitige Verbot wird nicht angewendet. Die Beamten wissen, wo die Sexarbeit stattfindet und dort kommt es dann zu Korruption. Die Illegalität macht es für die Frauen zudem schwieriger, bei Problemen zur Polizei zu gehen. Auch In und New wünschen sich eine Legalisierung ihres Berufs. Doch ist er wirklich ein Job wie jeder andere?
3: Auf die Frage, ob es für Niu okay wäre, wenn ihre Tochter einst denselben Beruf wählte, antwortet sie: Gut, fände sie das natürlich nicht. Aber sie würde eine solche Entscheidung akzeptieren und könnte ihrer Tochter dank ihrer eigenen Erfahrung Tipps und Ratschläge geben.
2: Noch die Wetteraussichten. Am Abend gibt es einzelne Schauer, morgen ist es dann wechselnd bewölkt mit sonnigen Phasen. Im Westen wird es lokal nass, bei 17 bis 22 Grad. Das war Info 3 am Sonntag mit Julia Schild und Rebecca Villiger.
0: Und am Mikrofon Andreas Forster. Und ich glaube, es tönt bei allen etwa gleich. Bei allen, die den Meistertitel vom FC Thun heute Nachmittag miterleben. Man hört hier viel das Wort unglaublich. Und Unglaubliches hat heute sein Happy Hand eben genommen. Der beste Fußballclub von dieser Saison. Er kommt aus Thun.
14: Super, ich kann es noch gar nicht glauben.
15: Das ist unglaublich. Ich habe nicht gedacht, dass ich das jemals erlebe in meiner über 20-jährigen Fangeschichte. Unglaublich.

Sonntag, 3. Mai, wo der Meister klar ist in der Super League, der FC Thun macht das Ding fest. Und wo es Meister gibt, Ende Saison natürlich, gibt es auch immer einen Kampf um andere Ende der Tabelle. Das Abstiegsgespenst geht um. GC ist da mitten drin. Auf dem Barrasplatz Abstiegsgefahr natürlich weiterhin vorhanden.

Da würde sich doch jeder Stromanbieter freuen. Solar Power Lord am Sonntagabend. Und wir gehen auf die Straße, besser gesagt, wir schauen auf die Straße. SRF Verkehrsinfo von 17.29 Uhr in der Region Solothurn auf der A5.

Richtung Herkingen ist der Birchi-Tunnel wegen eines Unfalls weiterhin gesperrt. Daher Stau ab Solothurn West. Das Astra empfiehlt via Schönbühl über die A1 auszuweichen. Dann Stau oder stockender Verkehr auf der A1 Richtung Zürich zwischen Lutterbach und Herkingen. Dann Stau in der Region Bern auf der A1 Richtung Zürich zwischen Wankdorf und Schönbühl. In der Region Zürich vor dem Gubristunnel Richtung St. Gallen ab Tietikon, vor dem Gotthardtunnel ebenfalls Richtung Süden. 4 Kilometer Stau und knapp 45 Minuten Wartezeit ab Amsteg. Die Einfahrten Wassen und Göschenen, die sind gesperrt. In Richtung Norden 10 Kilometer Stau und 1 Stunde und 45 Minuten Wartezeit ab Faido. Die Einfahrt Airolo, die ist gesperrt. Und in Graubünden auf der A13 Richtung Norden zwischen Mesocco und San Bernardino 45 bis 60 Minuten Wartezeit, weiter zwischen Hinterrhein und Thusis Süd, 30 Minuten zwischen Thusis Nord und Reichenau, hier 1 Stunde. Der Ball liegt schon so gut wie parat am Anspielpunkt. Im letzten Grund beim Spiel geht sie gegen Servet, Zürcher da mit 0-1 hinten drin und in Lugano spielt IB auswärts da immer noch 0-0. Zweite Halbzeit, die haben wir euch vor 2 live, hier bei SRF 3.

0: können wir gut an den meisten vier spielen, oder? Santana, Rob Thomas, Smooth. Und man kann sich generell wahrscheinlich fast nicht vorstellen, was für eine Erleichterung muss das heute gewesen sein für alle beim FC Thun, Fans, Spieler und alle, die mit dem Club natürlich zu tun haben. Ja, hören da mal den Andres Gerber, der Präsident vom FC Thun.
1: Unbeschreiblich. Ist wirklich so. Ich kann es nicht beschreiben. Mir fehlen auch die Worte. Irgendwie auf einem Weg bin ich, so erleichtert und so erlöst und es fühlt sich so gerecht an und so schön. Ja, Tränen und alles, alles irgendwie begriffen habe ich sicher noch nicht. Das merke ich.
0: Ja, Riesenjubel, Riesenfest aktuell in Thun und im Thuner Stadion vor allem auch. Da muss man dann eher sagen, an anderen Orten, bonjour, tristesse, wenn man zum Beispiel in letzter Runde auf Zürich schaut. Waldemar, schön für uns dabei, dort beim Spiel. GC gegen Servette, da ist man vom Feiern, Waldemar, ganz weit weg.
2: Ja, es kommt drauf an, auf welcher Seite. Also, das wenn wir jetzt von GC reden, bin ich mit dir natürlich einverstanden. Wenn du jetzt aber Servette-Fans bist, und von denen hat es ein paar im Stadion, die haben die Grund zum Jubeln, weil vor wenigen Augenblicken hat es ein Kabinettstück von Thomas Lopez. Er dringt von der rechten Seite in den Strafraum ein und alle seemässig hammert er, respektive schlänzt er den Ball ins weit linke Eck. Da hat der Hammel keine Bewegung gemacht, der Ball nur annähernd probiert zu erreichen. Und so damit steht es für Servette 2, für GC Null.
0: Und parallel wird auch noch in Lugano gespielt. Da ist aber noch kein Ball reingegangen. Dort immer noch gegen IB 0-0.
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0: the Nas. I'm gonna be alright. Da bin ich SRF 3 in 8 Minuten. Ist sexy.
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0: Zwei Spiele sind immer noch dran in der Super League. In einer von diesen Partien hat es schon Goal gegeben, der andere noch Fehlanzeige. GC hinten drin gegen Servette. Waldemar Schön.
2: Immer nur mit 2:0 im Rückstand und mit einem Spieler weniger auf dem Feld. Also, wenn man jetzt ein Wettbüro betreibt, die Quote, die man da auf GC als Sieger müsste geben, das ist unterirdisch wahrscheinlich. Also, von der Körpersprache her, von der Bewegung her, es läuft nichts. Fehlpass über Fehlpass. In den Zweikämpfen ist man zu wenig verbissen. Ist ja schade, ab und zu den Ball einfach mal auf die Tribüne zu dreschen. Nein, man probiert den als Dribbling, verliert der Ball, die Ball kommt gefährlich in die Mitte. Und da müssen der Hammer noch eingreifen, für das nicht etwas Schlimmeres passiert. Also, ich würde schon fast von teilweise Zerfallserscheinungen auf Seite von GC reden, anstatt dass sie heute hier die Chance würde packen. Eine von der letzten Chancen, die sich bietend, dem Abstieg, dem direkten Abstieg, Glück oder komplett zu entgehen, dass man hier jetzt direkt wird absteigen, glaube ich jetzt nicht. Dafür ist Winterthur auch mit zu wenig in der Lage, da noch zu reagieren. Aber zumindest ein bisschen Haltung und vielleicht ein bisschen eine Art Fußball, dass die Fans nicht gerade scharenweise der Fall laufen, das wäre vielleicht schon noch so ein Geschenk, das man könnte machen. Auf der anderen Seite, die Servette, ja, die machen das, was nötig ist. Sie kontrollieren das Spiel. Ab und zu einen Pass in die Tiefe oder dann über die Seite an Flanke. Und das wird jedes Mal gefährlich, weil GC einfach wirklich unsortiert ist und hier nicht wirklich viel in Sachen fußballerischer Leistung mag abbringen. 0 für GC, 2 für Servette.
0: Und parallel eben noch ein zweites Spiel am Laufen. Dort noch kein Goal gegeben. Lugano gegen IB. Da sind 65 Minuten gespielt. Immer noch 0:0.
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0: Imagine Dragons, Bad Liar, jetzt gerade Punkt. Punkt 6, wir haben News parat. Das hier bei SRF 3.
1: Die Nachrichten von SRF von 18 Uhr mit Juliette Schild. Der FC Thun ist Schweizer Fußballmeister. Weil der FC St. Gallen gegen Sion mit 0:3 verloren hat, sind die Thuner bereits 3 Runden vor Schluss nicht mehr von der Tabellenspitze zu verdrängen. Es ist die Geschichte eines wahr gewordenen Schweizer Fußballmärchens. Aus Thun berichtet Sportredaktor David Lendi.
2: Um 15.53 Uhr gab es in der Thuner Stockhorn Arena kein Halten mehr. Der kleine FC Thun, der zu Beginn der Saison noch als Abstiegskandidat gehandelt wurde, feiert den ersten Meistertitel der 128-jährigen Vereinsgeschichte. Der Präsident des FC Thun, Andres Gerber, ist sprachlos.
3: Unbeschreiblich ist wirklich so. Ich kann es nicht beschreiben. Mir fehlen auch die Worte. Irgendwie begriffen habe ich sicher noch nicht. Das merke ich. Aber für das haben wir jetzt zum Glück Zeit.
2: Besonders bemerkenswert ist die dominante Art und Weise, wie die Thuner Mannschaft diese Sensation geschafft hat. In der 8. Runde eroberten die Thuner die Tabellenspitze, um sie danach nie wieder abzugeben. Spätestens zu Beginn dieses Jahres wurde der Glaube an das scheinbar Unmögliche immer größer. Thun blieb zum Jahresstart in 11 Spielen ungeschlagen, gewann 10 davon und zog plötzlich einsam seine Kreise an der Tabellenspitze. Der Meistertitel schien nur noch eine Frage der Zeit. Allerdings mussten sich die Thuner noch gedulden, dass sie 4 der letzten 5 Spiele verloren haben. Nun ist es soweit. Nach den Grasshoppers vor 74 Jahren ist der FC Thun erst die zweite Mannschaft in der Schweiz, die es geschafft hat, als Aufsteiger Meister zu werden.
1: Die schwedische Küstenwache hat in der Ostsee einen verdächtigen Tanker geentert und beschlagnahmt. Der unter syrischer Flagge fahrende Tanker sei vor der Südküste in schwedischen Gewässern unterwegs gewesen, teilen die Behörden mit. Es bestehe der Verdacht, dass das Schiff unter falscher Flagge fahre und gegen internationale Bestimmungen verstoße. Der Tanker stehe auf mehreren Sanktionslisten und gehöre vermutlich zur russischen Schattenflotte, das sagt die schwedische Regierung. Schweden hat in diesem Jahr bereits 5 Schiffe gestoppt, wegen ähnlicher Vergehen. Und nochmals eine Meldung vom Sport, vom Rad. Der Sieger der diesjährigen Tour de Romandie heißt Tadej Pogacar. Der Slowene gewann heute auch die 5. und letzte Etappe von Luçon nach Lesin. Als bester Schweizer in der Gesamtwertung klassierte sich Yannis Wasach. Er wurde 13. Das Wetter. Am Abend gibt es einzelne Schauer. Morgen ist es dann wechselnd bewölkt mit sonnigen Phasen. Im Westen wird es lokal nass. Bei 17 bis 22 Grad. Das waren Nachrichten von Radio SRF. Verantwortlich Jan Grüble.
0: SRF Verkehrsinfo von 18.03 Uhr. In der Region Solothurn auf der A5 Richtung Herkingen ist der Birchitunnel wieder offen, jedoch noch Stau ab Solothurn West. Dann Stau oder stockender Verkehr auf der A1 Richtung Zürich zwischen Lutherbach und Herkingen. In der Region Zürich vor dem Gubristunnel Richtung St. Gallen ab Dietikon, auf der A1 Richtung Zürich ab Effretikon. Dann in der Zentralschweiz auf der Hauptstraße zwischen Hergiswil und Stanzstadt. Stau in beiden Richtungen wegen eines Brandes und vor dem Gotthardtunnel Richtung Süden 3 Kilometer Stau und 30 Minuten Wartezeit ab Wassen. Die Einfahrten Wassen und Göschenen, die sind momentan gesperrt. Richtung Norden 10 Kilometer Stau und 1 Stunde und 45 Minuten Wartezeit ab Faido. Die Einfahrt Airolo, die ist gesperrt. Und in Graubünden auf der A13 Richtung Norden zwischen Pian San Giacomo und San Bernardino, weiter zwischen Hinterrhein und Thusis Süd und zwischen Thusis Nord und Reichenau mit jeweils 30 Minuten Zeitverlust. Ja, was für ein Tag für alle, was mit dem FC zu tun haben, oder? Fans, Staff, Spieler, wie der Michael Heule einer ist. Hör mal.
4: Pure Emotionen. Es ist ein pures Geniessen mit dieser Mannschaft, mit diesem Verein. So etwas zu erleben ist einfach wunderschön. Ich glaube, jeder Einzelne hat es verdient.
0: Ja, und sein Liebling, das rahmt rein.
4: Das Liebling muss ich behalten, das ist ein Liebling für die Ewigkeit.
0: Ein Liebling für die Ewigkeit, Meistertitel für die Ewigkeit, Meistertitel Gold und eben wie, oder? Aufgestiegen, durchgelaufen, abgeräumt. So ein bisschen Fußballromantik. Es gibt sie noch, es gibt sie noch. Gut zu wissen. Am Mikrofon, Andreas Forster.

0: Mr. Mister geht's in Sonntagabend. Broken Wings. Und es ist einmal mehr eine harte Saison für die Grasshoppers, für GC. Wieder hätte man sich da sicher mehr erwünscht. Jetzt kämpft man wieder hinten dran ums Überleben in der Super League. Hankerum hat auch Servette natürlich mehr Ansprüche eigentlich, Waldemar Schön, dabei bei dem Match im letzten Rund zwischen den beiden Teams. Man muss sagen, von dem her, Servette macht bei dem Match momentan die besseren Fälle.
1: Ja, macht den besser Fall, aber für das mal so zusammenzufassen, es ist ein bisschen der, der nicht will, gegen der, der nicht kann im Moment. Also, es ist effektiv ein bisschen ein Dreierspiel hier. Servette, die spielen das Spiel hier locker am Brett, die werden das Spiel hier mit Sicherheit gewinnen. Aber GC ist schon, ja. Ich bin gespannt, was mir der Alain Sutter am Match zu dem Spiel sagt, weil man hat doch heute die Chance gehabt, hier mit einem beherzten Auftritt, mit einem Auftritt, wo Fans vielleicht ein bisschen könnten beruhigen, doch noch den einen oder anderen Punkt zu holen und damit im nächsten Match hier im Derby gegen den FCZ vielleicht so etwas wie eine runde Spannung 0 an 5 zu kommen am Schluss. Aber mit dem Gesicht, was heute hier GC zeigt, jetzt in Unterzahl oder nicht, es ist eigentlich gleich. Es ist ein Fehlpass am anderen, ein Missverständnis am anderen und auch ein Spieler wie ein Asp Jensen, der ja eine Ausnahme Könner ist, dann müssen wir darüber nicht diskutieren. Man hat allmählich auch keine Lesungen mehr, wenn es darum geht, hier mit dem Runden etwas Gescheites zu machen, für es ins Ecke zu befördern. Also, der langen Rede, kurzer Sinn. Nach wie vor führt hier Servette 2-0 und GC, ja.
0: Also, was soll
1: ich sagen? Ja. Wir fehlen jedem Rest gerne das Wort.
0: Also, du würdest wirklich sagen, da ist jetzt gar nichts gekommen während dem Match von GC.
1: Nein, das ist gar nichts gekommen. Also, es ist so die erste Viertelstunde, hätte man können sagen, mal, da hat man probiert, ein bisschen einen Zusammenhang herzustellen, man ist beherzt in die Zweikämpfe reingestiegen, aber so nach 15, 20 Minuten hat Servette hier mehr oder weniger das Spieldiktat übernommen. Und dann eine weitere rote Karte vom Arrigoni, die 11 da in dieser Saison insgesamt, wo GC kassiert hat, natürlich den ganzen auch nicht geholfen und dass dann in der gleichen Minute gerade ein Spieler ein Eigengoal schießt mit dem Ullmann, das ist natürlich dann noch das Tüpfelte auf dem I von vom Unglück und vom Unvermögen hier heute bei dem Heimspiel von GC. Nein, aber wir fahren fort.
0: Waldemar Schön, für uns live im letzten Rund sprachlos ein bisschen bei dem Match. Und das zweite Spiel ist in der Schlussphase und da hat es jetzt noch etwas gegeben. Lugano gegen IB, haben sich beide Teams auch schwer getan in dem Match, aber jetzt hat Lugano einen eingeschenkt. Kurz vor Schluss geht in Führung mit 1-0. Da sind noch die Spiele 4 Minuten.

0: Ganz am Schluss sind wir beim Spiel im letzten Grund in der Super League. An dem Abend und Tag, wo Thun den Meistertitel holt, wird es für GC irgendwie nicht besser, auch im Spiel gegen Servet nicht. Waldemar, schön, Servet wird das Spiel locker gewinnen.
1: Hat das Spiel gewonnen mit einem Knaller in der allerletzten Minute. Hat der, der Jeremy Guimeneau noch mit einem Sitzfallzieher um ein hartes 13-0 geschossen. Ist aber dann nicht am Hammel, sondern am linken Pfosten gescheitert. Und kurz darauf hat der Schiedsrichter hier dem nicht ganz koscheren Treiben, wie soll ich dem sonst sagen, ein Ende bereitet. Und damit steht fest, dass GC hier heute eine Chance vergibt, sich definitiv vom direkten Abschied zu verabschieden. Das heisst, es muss jetzt gegen die Stadtrivalen, gegen der FCZ im nächsten Spiel eine klare Leistungssteigerung her. Sonst wird es sehr, sehr schwierig. Und wenn dann die Abwärtsspirale also weitergeht, dann weiss ich dann auch nicht, ob Vaduz und A oder Aarau, je nachdem, welche Mannschaft das dann schlussendlich wird sein in der Barrage, der da nicht der Stolper steht. Zu viel könnte sein für ein Team, das im Moment wirklich, ja, einfach nicht auf dem Platz steht. Man kann es nicht anders sagen. Auf der anderen Seite, Servet, die Tramtrieng nehmen die drei Punkte verdient mit. Durch die Gole vom Eigengol vom Ullmann und ein schönes Goal vom Thomas Lopez, ein Schlenzer von der rechten Seite ins weitere Eck. Das zumindest schöne Höhepunkt war von dem Spiel, das ansonsten eigentlich nicht unbedingt in die Annalen des Fußballs wird eingehen.
0: Waldemar, schön, für uns live dabei gewesen bei dem Spiel. Und der andere Match, der ist auch durch Lugano, auch kurz vor Schluss, macht das Ding noch klar, gewinnt daheim 1-0 gegen IB.
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ist Rihanna und Calvin Harris, We Found Love. Da bei SRF 3, bessere Verkehrsinfo von 18.32 Uhr. Stau oder stockender Verkehr aktuell auf der A1 Richtung Zürich zwischen Lutherbach und Herkingen. Dann in der Region Zürich vor dem Gubristunnel Richtung St. Gallen ab Dietikon, auf dem Westring am Urdorf Süd und auf der A1 Richtung Zürich ab Frettikon. Dann vor dem Gotthardtunnel in Richtung Norden. 10 Kilometer Stau und 1 Stunde und 45 Minuten Wartezeit aktuell ab Faido. Die Einfahrt Airolo, die ist gesperrt. Und Stau in Graubünden auf der A13 Richtung Norden zwischen Pian San Giacomo und San Bernardino, weiter auf mehreren Abschnitten zwischen Hinterrhein und Thusi Süd und zwischen Thusi Nord und Reichenau mit 45 Minuten Zeitverlust aktuell. That's it. Guten Abend miteinander. Da bin ich SRF 3. Ich bin Andreas Forster.

0: Musik aus dem Ticino. Golden Vultures, Black and Blue, da bei SRF 3. Und es ist sicher eine der ganz grossen Geschichten im Fußball. Und geschrieben worden ist sie in der Schweiz. Der FC Thun ist Meister und das als Aufsteiger.
1: Wir haben Anfang der Saison diskutiert, alles, was nicht Abstieg ist, ist Erfolg. Und jetzt so etwas, also das hast du nie können träumen. Wahnsinn. Nur die Spiele, die sie waren. Also, es war eine schöne Reise, die ganze Saison.
0: Ja, die Fans, die auch heute noch fast nicht glauben können, was da passiert ist, heute, wo es endgültig geworden ist. Fabio Halbwiese, du hast als Fußballreporter von SRF die ganze Saison natürlich näher erlebt, auch immer wieder dabei gewesen bei den Super League-Spielen. Sensation ist, glaube ich, nicht übertrieben, oder?
2: Nein, also man hat ja wirklich oft, sagt man, Sensation, es ist nicht gerechtfertigt, aber in dem Fall, in dieser Geschichte, würde ich das wirklich so unterschreiben, Sensation. Und es ist ja wirklich genau das, was der Sport auch so ausmacht, faszinierend macht. Es sind die Geschichten, die bleiben über Jahrzehnte, die Emotionen auslösen. Eben, der kleine FC Thun, der Club mit dem zweitkleinsten Budget von der ganzen Liga, hat alle Favoriten überrascht. Und wir haben vor den Fans gehört, oder? Als Aufsteiger gehst du in eine Saison, willst du einfach etwas, nicht absteigen. Mhm. Und was passiert? Sie marschieren durch und werden Meister. Wirklich unglaublich. Auch für den Captain von Thun, der Leonardo Bertone.
3: Es ist etwas, was auch lang nicht mehr geben wird. Wir haben gewusst, dass wir gut sind. Wir haben in all den letzten Jahren viel gewonnen. Darum sind wir aufgekommen in die Super League. Und es hat sich wie normal angefühlt, wenn man gewinnt. Darum werden wir auch alle realisieren, was wir wirklich geleistet haben, sicher so ein paar Jahre, in einer gewissen Zeit.
0: Also. In ein paar Jahren. Was hast du das Gefühl, wieso ist das überhaupt möglich gewesen?
2: Ja, es klingt ein bisschen wie ein Floskel, aber Thun war einfach eine richtige Mannschaft gewesen, über die ganze Saison. Sie haben nicht einfach die besten Spieler gehabt, nicht einen Geldgeber, einen Investor, der Geld reingepumpt hat. Nein, es waren einfach die beste Truppe gewesen, haben den besten Zusammenhalt gehabt und haben auch den klarsten Spielstil gehabt über die ganze Saison. Sie haben das schon in der letzten Saison, wo sie aufgestiegen sind, den Fußball gepflegt und die Mannschaft ist zusammengeblieben, mehrheitlich. Und so hat jeder Spieler noch ein bisschen etwas mitnehmen, hat sich können verbessern, Schritt für Schritt, und dann ist Thun als ganzes Team so richtig in den Flow reingekommen. Das meint zum Beispiel auch der Verteidiger Michael Heule.
4: Die ganze Mannschaft hat es verdient, es ist eine Familie, eine Mannschaft, und ja, es ist ja pure Emotionen.
0: Und man muss ja auch sagen, oder? Es kommt wahrscheinlich in dieser Saison schon auch dazu. Basel, Titelverteidiger, eigentlich immer vorne mit dabei. IB, Topfavorit, auch immer. Aber beide jetzt wirklich nicht auf die Tour gekommen, oder?
2: Ja, das ist schon auch ein Faktor gewesen. Basel und IB sind mehr mit sich selber beschäftigt gewesen, als mit irgendwelchen Titelträumen. Die sind nie richtig in Schwung gekommen. Und so ist es für Thun auch so gewesen. Die haben nie so über mehrere Spieltage so harte Duelle gehabt, dass man punktgleich ist oder dass man sich wieder muss behaupten am nächsten Sonntag. Sie haben nie gegen einen grossen Basel oder IB wirklich so die harten Matches müssen führen. Und so, ja, ist Thun wirklich können davonziehen. Basel und IB, die haben eigene Probleme gehabt und sind nie auf das Level gekommen, um Thun können herausfordern. Und man hat es dann schon gesehen, oder? Jetzt das letzte Wochenende, wo sie die Matchbälle nicht haben können verwerten, gestern gegen Basel. Thun ist plötzlich nicht mehr so locker drauf gewesen. Man hat gemerkt, es geht jetzt um etwas. Wir müssen den Sack zumachen. Und die Lockerheit ist irgendwie wie weg gewesen. Und das hat heute, nachdem es dann klar gewesen ist, auch der Präsident müssen zugeben, der Andres Gabo.
5: Es ist ja üblich, dass man das nicht zugeben will, oder dass man nervös ist. Und logisch ist die Wahrscheinlichkeit gross gewesen, wo wir 14, 15 Punkte Vorsprung hatten. Und so souverän das Ganze eigentlich gemacht haben. Und gleich weisst, wenn es total gegen dich läuft, dass es völlig in die Hose kann.
2: Aber eben, es ist gut ausgerufen, Thun in die Hose ist es nicht gegangen. Und so, der kleine, der krasse Aussenseiter bezwingt alle anderen, bezwingt die Grossen und schreibt so ein richtiges Märchen, der erste Meistertitel von der Vereinsgeschichte.
0: Und zeigt natürlich einmal mehr, dass im Sport viel, viel möglich ist. Manchmal sogar ein Meistertitel für einen Aufsteiger. Hello.

0: Sie soll es dann für uns richten am ESC. Also, sie richten es für uns, so muss ich sagen. Die Veronika Fusaro startet für die Schweiz. Übernächste Woche dann im ersten ESC-Halbfinal mit dabei. Wir haben es schon ausführlich. Heute natürlich über den ersten Meistertitel vom FC Thun geredet. Das ist natürlich das Thema im Sport am heutigen Sonntag, ganz klar. Yannick Breu von SRF Sport. Bei all dem, was beim Fußball eben passiert ist, geht das, was sonst noch so gelaufen ist, fast ein bisschen unter. Aber eben nur fast, oder?
1: Ja, wirklich. Darum reden wir doch noch ein bisschen darüber, was sonst noch so gegangen ist im Sport heute. Die Schweizer Eishockey-Nazi hat zum Beispiel auch noch gespielt gegen Tschechien an der Euro-Hockey-Tour. Und die Schweizer gewinnen das Vorbereitungsspiel gegen Tschechien nach Penaltyschüssen. Nach 3 Drittel und der Verlängerung ist es noch 0-0 gestanden. Und für die Schweizer Nazi ist es wieder mal ein Sieg. Wieder mal muss man sagen, weil die letzten Vorbereitungsspiele ist der Schweizer Nazi gar nicht gelaufen. Am Donnerstag hat es gegen Schweden eine 1-8 Niederlage gegeben. Gestern gegen Finnland hat die Nazi 3-5 verloren. Es gibt also noch viel zum Verbessern vor der Heim-WM, die dann in knapp 2 Wochen anfängt.
0: Mhm. 3 Vorbereitungsspiele für die Schweizer Nazi, noch zum richtig parat sein für die WM. Jemand, der definitiv schon parat ist, ist der Velorennfahrer Tadej Pogacar.
1: Ja, definitiv. Er gönnt Tour de Romandie, und zwar souverän. Der Tadej Pogacar holt sich heute bei seiner ersten Tour de Romandie den 4. Etappensieg und damit auch den Gesamtsieg. 4 Etappensieg an der gleichen Tour de Romandie. Das hat bis jetzt nur der Ferdi Kübler vor 75 Jahren geschafft.
0: Bei den Frauen war die erste Etappe von der Vuelta, also von der Spanien-Rundfahrt, mit einem erfreulichen Resultat aus Schweizer Sicht.
1: Noemi Rüegg gönnt nämlich die erste Etappe. Es war im Zielsprint die schnellste. Für die Noemi Rüegg ist es bis jetzt der grösste Erfolg ihrer Karriere. Morgen gibt es dann die 2. Etappe von 7 insgesamt.
0: Und nicht nur auf der Strasse hat es einen Schweizer Sieg gegeben, wir gehen ins Gelände, auch im Mountainbike nämlich.
1: Ja, sogar 2. Im ersten Weltcuprennen der Saison Südkorea. Bei den Frauen war Sina Frey im Cross-Country am schnellsten gewesen, bei den Männern der Dario Lillo. Für beide ist es der erste Sieg über die olympische Distanz.
0: Und vor all dem Interviews und Zusammenfassungen von den Rennen zum Beispiel in Südkorea oder natürlich auch Stimmen und Bilder vom FC Thun. Da ist einiges los, wenn ihr heute mal schauen könnt. 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

0: Magic Pleasure, da bei SRF3 Colorblind. Jetzt dann gerade Punkt 7. Wir haben News für euch, das hier bei SRF3.
1: Die Nachrichten von SRF um 19 Uhr mit Juliette Schild. Heute Nachmittag um kurz vor 4 war es definitiv, der FC Thun ist Schweizer Fußballmeister. Die Thuner feiern den Titel ohne zu spielen, denn weil der FC St. Gallen gegen Sion mit 0:3 verloren hat, ist Thun nicht mehr von der Tabellenspitze zu verdrängen. Dies 3 Runden vor Schluss. Die Mannschaft kam im Thuner Stadion zusammen, um den ersten Meistertitel der Vereinsgeschichte zu feiern. Dabei auch Leonardo Bertone und Michael Heule.
2: Weiss, wie wir jeden Tag gearbeitet haben, über all die Jahre. Darum ist es ein wunderschönes Gefühl, mit all diesen Leuten hier zusammen zu feiern.
3: Das Liebling meiner Partner, das ist Liebling für die Ewigkeit.
1: Und Andreas Gerber, der Präsident des FC Thun, fand kaum Worte für das Erreichte.
4: Ich bin so erleichtert und so erlöst und es fühlt sich so gerecht an und so schön. Begriffen habe ich sicher noch nicht, das merke ich. Aber ja, für das haben wir jetzt zum Glück Zeit.
1: Der FC Thun ist die erste zweite Mannschaft in der Schweiz, die es als Aufsteiger zum Titel geschafft hat. Die weiteren Resultate aus der Super League von heute Nachmittag. Die Grasshoppers verloren gegen Servette mit 0:2 und Lugano gewann gegen die Berner Young Boys mit 1:0. Bei der Straße von Hormuz haben mehrere kleine Boote einen Frachter angegriffen, wie die britische Schifffahrtsbehörde mitteilt. Die Besatzung sei unverletzt. Wer den Angriff ausgeführt hat, ist nicht klar. Seit 3 Wochen gilt eine Waffenruhe zwischen den USA und dem Iran. Der Iran sagt, er lasse Schiffe gegen eine Gebühr durch die Straße von Hormuz, falls sie nichts mit den USA oder Israel zu tun haben. Die USA dagegen lässt keine iranischen Schiffe durch die Meerenge. Faktisch fahren seit Kriegsbeginn vor 2 Monaten fast keine Schiffe durch die Straße von Hormuz. Und nochmals zum Sport und zum Eishockey. Die Schweizer Nationalmannschaft hat an der Euro-Hockey-Tour in Tschechien ihre letzte Partie gewonnen, gegen die tschechische Mannschaft mit 1:0 nach Penaltyschießen. Das Wetter: am Abend gibt es jetzt einzelne Schauer, morgen ist es dann wechselnd bewölkt mit sonnigen Phasen. Im Westen wird es lokal nass bei 17 bis 22 Grad. Das waren Nachrichten von Radio SRF, verantwortlich Jan Grüebler.
0: SRF Verkehrsinfo von 19.02 Uhr. Stau oder stockender Verkehr aktuell auf der A1 Richtung Zürich zwischen Lutherbach und Herkingen. Dann in der Region Zürich vor dem Gubristunnel Richtung St. Gallen ab Dietikon, auf dem Westring ab Urdorf Süd und auf der A1 Richtung Zürich ab Effretikon. Dann vor dem Gotthardtunnel Richtung Norden 10 Kilometer Stau und 1 Stunde und 45 Minuten Wartezeit ab Faido. Die Einfahrt Airolo, die ist gesperrt. Dann Stau in Graubünden auf der A13 Richtung Norden zwischen San Giacomo und San Bernardino, weiter auf mehreren Abschnitten zwischen Nuffenen und Thusis Süd und zwischen Thusis Nord und Reichenau mit 45 Minuten Zeitverlust. Ja, da musst du kein Prophet sein, um zu wissen, dass heute etwas geht in Thun. Meistertitel gefixt, natürlich. Und wir hören gerade nochmal einen hochemotionalen Thun-Präsident, den Andreas Gerber, der diese Sensation ganz, ganz speziell feiert. Hören wir gerade als nächstes. Ich bin Andreas Forster.

0: Den Deckel drauf tun. Auf den Meisterkübel. Das hat heute der FC Thun, ist Schweizer Meister geworden. Und eine riesen Freude natürlich bei den Fans.
1: Super, ich kann es noch gar nicht glauben.
2: Das ist unglaublich. Ich habe nicht gedacht, dass ich es jemals erlebe. In meiner über 20-jährigen Fangeschichte. Unglaublich.
3: Ein mega schönes Gefühl. Wir sind so lange am Mitfiebern und Fähnen. Nicht nur in den letzten 2 Wochen, die wichtig waren, sondern auch schon Jahre vorher. Für so einen kleinen Club ist das etwas Einmaliges und Spezielles.
0: Ja, und die Fans sind heute eben dabei im Stadion in Thun. Thun ja selber nicht geschüttet, sondern hat darauf gehofft, dass Sion gegen St. Gallen gewinnt, was dann auch passiert ist. Und ja, genauso überwältigend über den Titel ist der oberste Thuner, sozusagen, heute mal sicher der Clubpräsident, der Andres Gerber. Der David Lendi hat mit ihm nach dem historischen Erfolg geredet.
4: Andres Gerber, die Fans jubeln, die Spieler jubeln. Wie sieht es Ihnen aus, wenn Sie da die Bilder sehen?
5: Das ist das unbeschreiblich. Ist wirklich so, ich kann es nicht beschreiben. Mir fehlen auch die Worte. Irgendwie auf einem Weg bin ich so erleichtert und so erlöst und es fühlt sich so gerecht an und so schön. Und irgendwie bin ich auch leer. Ich kann es nicht sagen, ich kann es nicht. Zwischen einfach endlos Freude und Stolz und Tränen und alles irgendwie. Was ich mich halt jetzt, aber wahrscheinlich auch in den nächsten Tagen. Und begriffen habe ich sicher noch nicht. Das merke ich. Aber für das haben wir jetzt zum Glück Zeit.
4: Und am Schluss ist es ein dominanter Meistertitel. 3 Runden vor Schluss, das darf man glaube ich so sagen. Hat man auch im Winter so auch richtig sich zum Ziel gesetzt? Jetzt werden wir Meister. Es ist möglich.
5: Ja, ich glaube, so war es. Wir haben dann im letzten Match vor Weihnachten gegen Zürich, 2. Halbzeit von 0-2 auf 4-2. Und dann haben wir schon gesagt, hey, diese Gelegenheit die kommt eventuell nicht wieder so schnell. Oder? Und darum haben wir irgendwie uns schon gesagt, hey, komm, jetzt wollen wir das packen.
4: Und was gönnen Sie sich jetzt am heutigen Abend ganz exklusiv?
5: Ich kann es ehrlich nicht sagen. Vielleicht gehe ich noch ein baden heute Abend zu Ehren von meinem Bruder. Kann sein, auch meine Familie umarmen. Und also, auch ein bisschen alleine sein und einfach versuchen zu kapieren, was da passiert. Ich glaube, ich habe es noch nicht.
0: Hey, ja, Andres Gerber, Entschuldigung, mit Tränen in den Augen, der da allenfalls eben noch in Thunersee baden will gehen, weil das sein Bruder immer gemacht hat, der vor 5 Jahren an Krebs gestorben ist. Das wäre jetzt ein ganz spezieller Moment für ihn. Ja, Thun ist Meister, Sensation, perfekt.

0: es kann noch einer sein, oder? Mark Knopfler, Dire Straits, die Gitarre, unverkennbar, Sultans of Swing. 20 Jahre ist es schon wieder her, wo der Kult entstanden ist, der eine Film über die Modewelt, und seit dieser Woche gibt es eben Teil 2 der Kinos.
1: Ein verschlungener Pfad, der uns alle wieder zusammenführt.
2: Du hast dich irgendwie verändert. Wirklich, du bist viel selbstbewusster. Aber die Augenbrauen sind noch die gleichen.
0: Ja, es kommt wieder zusammen, was sich vor 20 Jahren schon zusammengefunden hat. Der Teufel trägt Prada hat eine Fortsetzung bekommen, zum nochmal kurz da reinkommen, oder? Der erste Teil mit grandiosem Cast, Anne Hathaway, Emily Blunt oder Meryl Streep.
3: Ja, das war ja dieser geniale Film, der sich über Mode lustig gemacht hat und gleichzeitig gefeiert hat. Es ging um die junge Andy, die wollte ernsthafte Journalistin werden, landete dann aber bei einem Modemagazin namens Runway und trifft da auf die Chefredakteurin Miranda. Und unnahbar, cool, hart. Für die war eigentlich Mode wichtiger als der Weltfrieden. Und natürlich brachte diese Kombination viele Probleme mit sich.
0: Der Enora 1. Unser Filmmann ist von Teil 1, ihr habt es wahrscheinlich gehört, begeistert gewesen. Damals, wie auch heute noch. Darum ist man da natürlich immer ein bisschen skeptisch, oder? Wenn es eine Fortsetzung gibt. Kommt das gut?
3: Also ich bin da wirklich mit großen Bedenken reingegangen und habe gedacht, das könnte echter Ramsch werden. Aber es ist dann doch Haute Couture geworden. Weil auf der einen Seite, es wiederholt sehr viel von Teil 1. Auf der anderen Seite erzählt es dann aber auch sehr schön die Geschichte dieser drei Frauen weiter. Und natürlich, dass die Besetzung wieder komplett da ist. Anne Hathaway, Meryl Streep, Emily Blunt. Das ist ja einfach schon mal eine Bank. Und es gibt natürlich viele Momente, die ans Original erinnern.
0: Und also, Enora 1 sagt da ganz klar, Kurve gar noch kriegt, der Teufel trägt Prada 2, also eher Haute Couture anstatt Fast Fashion, supers, faires Baumwollenshirt, sozusagen. Und was der erste Teil auch können hat, mit der Musik zum

Ain't Nobody. Kurz vor dem 7:30 SRF Verkehrsinfo von 19.29 Uhr in der Region Solothurn. Stau auf der A1 Richtung Zürich zwischen Wangen an der Aare und Herkingen. Dann vor dem Gotthardtunnel in Richtung Norden. 10 Kilometer Stau und mindestens eine Stunde und 45 Minuten Wartezeit ab Faido. Die Einfahrt Airolo ist gesperrt. Und in Graubünden Stau auf der A13 Richtung Norden zwischen Nuffenen und Thusis Süd auf mehreren Abschnitten und zwischen Thusis Nord und Reichenau mit 30 Minuten Zeitverlust. Neue Musik aus der Gitarre-Ecke haben wir gerade noch parat. Uiuiui. Muse druckt einen neuen ab, geht ziemlich direkt für sie. Dann nehmen wir gerade noch mit in den Sonntagabend und die Verstärker noch ein bisschen zurückdrüllen jetzt bei der Birdie. Hier bei SRF Day, ich bin Andreas Forster.

Mit gewissen Bands, Musikerinnen und Musiker, ist es ein bisschen wie mit guten alten Freunden von früher, auch wenn man sich Jahre später trifft. Man hat immer etwas zu reden und zu erzählen, vor allem halt von früher. Und da kommen sie ins Spiel. Sie sind auch wie gute alte Freunde von früher. Muse haben wir Anfang der 2000er kennengelernt, haben einiges zusammen erlebt. Ihre Musik hat einem ja schon ein bisschen weggeblasen, oder? Plug-in Baby, Naturgewalt von einem Song. Origin of Symmetry hat das Album dazu geheissen, das in Sachen Rockmusik schon eine richtig steile Vorlage war. So kantig, knackig und gleich eben auch melodiös. Der super Instrumentalist Matt Bellamy, der seine Gitarre fast verreist. Klavier kann er ja auch noch und seine Kopfstimme hat Muse ja gerade auch noch mal einzigartig gemacht und macht es natürlich immer noch. Und wer sie schon mal live gesehen hat, der weiss, dass sie auch dort richtig abdruckend und eine pflegte Rockshow abliefern. Plug-in Baby. Und das alles ist jetzt schon 25 Jahre her. Muse haben sie in dieser Zeit durchgezogen, haben immer weitergemacht, manchmal ein bisschen abdriftet in Synthie-Pop. Aber ihr neuer Song, der ist wieder voll wie früher, würde ich sagen. Wäre wahrscheinlich dort mal abgefeiert worden, jetzt ist es halt ein bisschen eine Kopie. Aber ganz ehrlich, es lässt sich verkraften. Es hackt und knackt wieder. Im Juni erwarten wir dann das neue Album. Jetzt aber zuerst Cryogen.

0: If it makes you happy, WSRB, Sheryl Crow, 10 vor 8.
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0: Alpen, Ami, Indie Rock oder Fondue Western. So beschreibt er seine Musik gerade selber. Wir reden hier vom Sam himself, der Basler, der uns hier bei SRF 3 seit ein paar Jahren begleitet. Seine Songs immer wieder bei uns zu hören. Alles losgegangen vor 6 Jahren, wo er mit seinem Album Power Ballads ziemlich Eindruck hinterlassen hat, auch als SRF 3 Best Talent nominiert war. Und der Eindruck, der bleibt bis heute bestehen. Live gibt es Sam himself, jetzt gerade wieder zum Beispiel den Mittwoch in der Grabenhalle in St. Gallen. Ein bisschen anders gewickelt geht es beim Poala Fuerte zu und her. Eine schöne Bezeichnung gibt es auch bei ihm. Er sei das Chanson Terrible aus der Aarauer Altstadt. Auch gerade dabei war beim Festival Zermatt am Plakt. Mundart, Italienisch und Französisch. Er kombiniert alles in feine Popsongs, die mit dem Chanson eben liebäugelnd definitiv. Das nächste Mal live zu sehen, nächsten Donnerstag, 7.5. ihr Raketenbar in Zürich.
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0: wenn wir am Sonntagabend gerne hin, oder? Depeche Mode, Precious. Jetzt hier News bei uns, ihr hört SRF 3.
1: Die Nachrichten von SRF um 8 mit Juliette Schild. Heute Nachmittag um kurz vor 4 war es definitiv. Der FC Thun ist Schweizer Fußballmeister. Die Thuner feiern den Titel ohne zu spielen, denn weil der FC St. Gallen gegen Sion mit 0:3 verloren hat, ist Thun nicht mehr von der Tabellenspitze zu verdrängen. Dies 3 Runden vor Schluss. Andres Gerber, der Präsident des FC Thun, fand kaum Worte für das Erreichte.
2: Ich bin so erleichtert und so erlöst und es fühlt sich so gerecht an und so schön. Begriffen habe ich sicher noch nicht, das merke ich. Aber ja, für das haben wir jetzt zum Glück Zeit.
1: Stolz war auch der Thuner Stadtpräsident Raphael Lanz.
3: Ich habe eine riesen Freude. Ich habe eine riesen Freude für die Mannschaft, für die hier gearbeitet haben, aber auch für die Bevölkerung, wenn man das sieht, hier, was hier jetzt abgeht. Das ist wirklich so ein Ereignis, das die Leute hier zusammenbringen. Und ich bin sehr dankbar, dass ich das hier erleben darf, zusammen hier mit all den Leuten, die hier feiern.
1: Der FC Thun ist erst die zweite Mannschaft in der Schweiz, die es als Aufsteiger zum Titel geschafft hat. Und noch die weiteren Resultate aus der Super League von heute. Die Grasshoppers verloren gegen Servet mit 0:2 und Lugano gewann gegen die Berner Young Boys mit 1:0. Ins Ausland. Der deutsche Bundeskanzler Friedrich Merz hat kritisiert, dass die USA keine Strategie im Iran-Krieg hätten. Darauf wurde er von US-Präsident Donald Trump beschimpft und Trump kündigte an, 5'000 US-Soldaten aus Deutschland abzuziehen. Der Abzug sei keine Neuigkeit, sagt Merz nun in einem ARD-Interview. Über diesen Abzug sei schon länger gesprochen worden. Er akzeptiere, dass der US-Präsident eine andere Meinung habe, aber es bleibe seine Überzeugung, dass die Amerikaner die wichtigsten Partner in der NATO seien. Merz wiederholte in dem Interview aber auch seine Kritik an der US-Strategie im Iran-Krieg. In die Schweiz, am Zürcher Hausberg Uetliberg, ist ein Mann abgestürzt und später an seinen Verletzungen gestorben. Der Unfall ereignete sich laut der Stadtpolizei Zürich im Gebiet Falatsche. Die Ursache sei unklar. Und nochmals zurück zum Sport und zum Eishockey. Die Schweizer Nationalmannschaft hat an der Euro-Hockey-Tour in Tschechien ihre letzte Partie gewonnen gegen die tschechische Mannschaft mit 1:0 nach Penaltyschießen. Und die Wetteraussichten. Morgen ist es wechselnd bewölkt mit sonnigen Phasen. Im Westen wird es lokal nass. Die Temperatur erreicht 17 bis 22 Grad. Das waren Nachrichten von Radio SRF, verantwortlich Jan Grüebler.
0: SRF Verkehrsinfo von 20:03 in der Region Solothurn. Stau auf der A1 Richtung Zürich zwischen Wangen an der Aare und Herkingen. Dann vor dem Gotthardtunnel Richtung Norden 9 Kilometer Stau und mindestens 1 Stunde und 30 Minuten Wartezeit ab Faido. Die Einfahrt Airolo, die ist gesperrt. Und in Graubünden Stau auf der A13 Richtung Norden zwischen Thusis Nord und Reichenau mit 30 Minuten Zeitverlust. 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Über was wird in Schweizer Familie besonders gern gestritten? Jawohl, da gibt's seit ein paar Jahren etwas Neues. Da geht's früher oder später mal um Bildschirmzeit. Handy, Tablet, Laptop, ein Züchtkind magisch an. Die Eltern stossend die Abhängigkeit von ihnen anfällt eher magisch ab. Was hilft, dass es da irgendwie einen Weg dazwischen gibt und der Streit sich nicht über Jahre anzüchtet? Der Input gibt Antworten gerade als nächstes. Mein Name ist Andreas Forster.

0: Das ist ja neu für den So Aimé. Schon mal merken, jamais été cool. Neue Musik, da bei SRF 3. Ja, wie war es bei uns gewesen? Sind wir besser gewesen früher? Fragezeichen. Sind, glaube ich, so Fragen, wenn man sich als Eltern immer wieder mal selber stellen muss, oder? Vielleicht nicht unbedingt laut vor den Kindern, aber einfach für sich selber, oder? Gestritten wird heute in der Familie eben über Handys, Tablets und Social Media, der Begriff Bildschirmzeit, allgegenwärtig. Und ja, was hilft gegen den ständigen Konflikt? Fachpersonen reden da von Selbstverantwortung, aber eben mit laissez-faire kommen wir auch nicht weit. Alles dazu gibt es jetzt im Input hier bei uns mit Mariel Kreis.
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2: Donna, bitte!
3: So tun sie seit kurzem bei uns daheim.
2: Bitte!
3: Denn wenn ich meinem vierjährigen Sohn ein Ograzmal erlaube, an meinem Laptop ein paar Buchstaben in ein Word-Dokument zu tippen. Und er finde, jetzt ist fertig.
2: Das soll ich nicht entscheiden!
3: Mal!
2: Sicher nicht!
3: Bildschirmzeit und Streit in der Familie, Machtkämpfe oder zumindest Diskussionen. Mit dem bin ich nicht allein.
4: Nein, es ist sehr, sehr explosiv.
5: Wegen dem bekommen wir schon häufigen Krach.
3: Laut Studie hat die Hälfte von allen Schweizer Familien Krach wegen der Bildschirmzeit. Die Zeit, die Kinder und Teenager online verbringen, am Handy oder am Tablet.
6: Manchmal geht es wirklich so weit, dass sie sagen, hey, wenn ihr weiter diskutiert, dann streiche ich es einfach für einen ganzen Tag.
3: In diesem Input gehe ich dem Streit der Familie und Bildschirmzeit auf die Spur. Ich rede mit einem Medienpädagogen.
7: Da entstehen natürlich extrem grosse Spannungsfelder und die sind unausweichlich.
3: Und ich suche Lösungen. Wie lässt sich der Streit vermeiden?
7: Die Regel ist eigentlich das zentrale Werkzeug.
3: Bei der Medienzeit geht es aber noch mehr, ergänzt er. Und bestimmte Grundhaltungen der Eltern. Und die bestehen im besten Fall aus Vertrauen, Neugier, Humor und Selbstdisziplin.
5: So gute Vorbilder sind es auch nicht. Ich glaube, es würde ihnen auch gut tun, mal das Handy wegzulegen.
3: In diesem Input rede ich über die Grundhaltungen, über Medienzeit. Und ich besuche dafür zwei Familien, die eine mit kleinen Kindern, die andere mit Teenagern. Und ich frage, was hilft, Wogen zu glätten beim Streit um Bildschirmzeit? Ich bin Marielle Kreis.
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8: Hallo, das ist Marielle.
9: Weiter
8: Stockwerke. Super, merci.
3: Einen ebligen Sonntagnachmittag. Im Berner Seeland. Ich laufe die Stege darauf zur Lea und ihren drei Söhnen. 11, 9 und 6 sind sie hier.
10: Hallo Lea.
11: Hallo, freut mich.
10: Ebenfalls.
3: Wir sitzen am Küchentisch.
11: Sagst du Wasser mit, ohne?
10: Gerne mit, ja.
3: Und der 6-jährige Can nimmt das Familienhandy in die Hand und spielt. Ich frage ihn was.
2: Brawl Stars.
3: Um was geht es denn da?
2: Kämpfen.
3: Can bewegt animierte Figur durch eine Art Labyrinth. Wahnwitzig schnell schießt er sich den Weg frei.
2: Der Rauch kann man auch, mit denen kann man auch tot werden.
10: Mit dem Rauch?
2: Ja.
10: Mit dem grünen Rauch?
2: Ja.
11: Und ich hocke oben neben und schaue zu und denke, ja. Das ist jetzt wirklich nicht mein Spiel, muss ich sagen. Mhm. Und darum, es ist jetzt einfach jeden Tag eine halbe Stunde. Am Anfang war ich wirklich dagegen gewesen, vor allem er, der recht jung ist. Und dann habe ich mir gesagt, es ist jetzt halt einfach eine halbe Stunde pro Tag.
3: Plötzlich stellt das Spiel von selber ab.
12: Das Gamen ist durch. Er hätte jetzt gerne noch ein bisschen wollen. Can.
2: Hm? Was?
12: Hast du es weggelegt in Schule? Bitte, jetzt hast du dürfen.
3: Der Can legt das Handy zwar widerwillig, aber ohne wieder Wort ab. Das klappt ja super, denke ich mir. Längstens nicht immer, sagt der Damian, der vis-à-vis am Tisch sitzt. Er ist 11 und der älteste der drei Brüder.
2: Nino und Can, die sind wirklich... Warte schnell, ich muss auch schon die Runde fertig spielen und nachher... Also, dann tun sie aber nie fertig abstellen. Dann sagt sie mal, jetzt tut er abstellen. Dann tun sie immer wieder stürmen. Und dann bin ich ins Bett.
3: Die Mutter, die Lea, bestätigt, dass es mit den jüngeren Söhnen schwierig ist. Vor allem mit dem 9-Jährigen.
11: Also, der Mittler, der ist wirklich recht angepisst, wenn ich sage. So, nicht mein Freundchen.
3: Er hätte ja auch gerne mit dem Nino geredet, dem Mittleren der drei Söhnen, aber der ist draussen am Schuten. Aufhören zu spielen ist das eine Problem, sagt Lea. Das andere ist das Anfangen. Also wenn, dass die beiden Jüngeren ihre Halbstunde Bildschirmzeit, die sie jeden Tag zur Verfügung haben, dürfen einlösen.
11: Ja, also heute war schon Diskussion gewesen,
6: wir sind noch im Bett gelegen und ich habe schon gewusst, sie sind Fernsehen schauen. Ja, schnell, Sonntagmorgen ist für mich echt schon kein Problem. Aber wenn man dann schon 2 Stunden hat Fernsehen geschaut und dann stehe ich mal auf und dann ist das erste Mal, können wir bitte noch gamen? Nein. Jetzt geht er mal hinterher, geht das Zimmer aufräumen. Immer müssen wir das Zimmer aufräumen. Ja, es ist halt schon... Ja, dann haben sie halt auch ihre Ämter, die sie machen sollten. Eben zum Morgentisch auftischen oder die Abwaschmaschine ausräumen, einräumen. Das ist, also mit den kleineren Zweien habe ich schon viel mehr Diskussionen, ja.
13: Fast jeden Tag hat sie Diskussionen, sagt Lea. Also jeden Tag, wenn das Kind bei ihr sein. Lea ist getrennt vom Kindsvater. Was beim Kindsvater für Regeln gelten, das weiss sie nicht. Über die Konsequenzen, die sie zieht, will ihre Söhne nicht folgen, über das möchte ich später noch mit ihr reden. Zuerst aber interessiert mich noch, wie es denn beim Ältesten ist, beim 11-jährigen Damian. Gut, jetzt kannst du mir erzählen, wer du bist und was du gerne machst.
2: Was mich sehr interessiert, ist Hunde und Katzen und Katzenfutter und Hundefutter.
13: Also Tiere sind sehr wichtig für dich.
2: Und Wäsche tut den Kunden gerne.
13: Wäsche, das ist dann gut.
2: Ja.
13: Für den Damian gelten andere Regeln als für die beiden jüngeren Brüder. Der Damian hat ein eigenes Handy, im Gegensatz zu den Brüdern. Vor allem, dass nicht die Mami erreichen kann, wenn er mit dem Hund Mobilix spazieren kann. Sein Handy braucht er aber auch noch für andere Sachen.
2: Also ich tue ja immer, was wir unseren Tieren hier für das Futter geben. Wir haben auch noch einen Hamster gehabt, aber der ist jetzt tot. Lese ich eigentlich immer das Futter aus. Und dann haben wir am Dienstag aber zum Beispiel bestellt und ich tue immer Zeug auf den Warenkorb und so auf dieser App für unsere Haustiere.
13: Und auf seinem Handy hört er auch gerne Spotify und schaut YouTube.
2: Manchmal üben ich auch Tanz. Oder was ich auch gerne auf YouTube mache, ist also Shorts schauen. Ja. Aber so Zeug, wo schlimme Sachen oder so, da tue ich meistens näher wie die Blätter.
13: Also es hast du auch schon gehabt, dass so schlimme Sachen sind?
2: Ja, wie zum Beispiel, wo sie Hunde und Katze tötet oder so, das kommt einfach auch bei den Shorts. Aber da tue ich näher wie die Blätter, wenn das kommt. Sonst muss ich rennen.
13: Hast du dort ein Alterslimit drin?
6: Ja, das, wir haben ein Alterslimit drin. Aber eben, sie sagen natürlich schon, sie können für nichts garantieren. Es ist, ja. Und ich finde, also, er hat spezifisch eine Zeit lang auch ein so Hundevideo geschaut, wo sie eben so Tierrettungsvideo.
2: Ja.
6: Von Griechenland aus. Excuse. Und das ist, ja, ich habe das Gefühl, das ist dann natürlich der Algorithmus, der dann halt das wieder, ah, der hat doch mal geschaut, also hier komm, schau doch noch mal.
13: Es gibt kein Firewall, kein Sicherheitssystem, das 100% verhebt, sagt mir auch der Medienpädagoge, der Beat Reichert.
7: Es kann immer wieder umgehen werden, es können immer wieder kritische Inhalte plötzlich aufpoppen.
13: Der Beat Reichert ist Fachmann für Medienerziehung und beratet Familien zum gesunden Umgang mit digitalen Medien. Und er sagt, weil es eben keine verlässliche Firewall gibt, sind 2 Sachen bei der Medienerziehung besonders zentral. Erstens, ein Vertrauensverhältnis zwischen Eltern und Kind. Und zweitens, Begleitung. Begleitung ist für Beat Reichert das A und das O vor Medienerziehung. Ab dem allerersten Kontakt vom Kind mit digitalen Medien.
7: Eine kleine Filme anschauen oder irgendwie eine App ausprobieren oder was auch immer, aber dass das eigentlich immer gemeinsam stattfindet. Dass das Kind kann fragen, oh Mami, was ist jetzt das? Und dass man das erklären kann.
13: Die intensive Begleitung dauert so lange, bis sich der Spieß umdreht. Dann, wenn das Kind mehr weiss als die Eltern. Aber auch dann bleibt die Begleitung zentral. Einfach auf eine andere Art. Neugier ist das zentrale Stichwort.
7: Und dann irgendwie spätestens ab 10, 11 wird dann die Mami fragen, du, kannst du mir jetzt erklären, was ist jetzt das? Und das ist immer wunderbar, jede Frage, die ehrlich gestellt wird an ein Kind. Du, kannst mir jetzt erklären, was passiert, wenn ich da klicke? Das ist ein Steilpass, das ist eine wunderschöne Einladung an Kind, dass ernst genommen werden in ihrer Welt und dass am Mami oder am Papi könnt etwas lernen. Da sind sie stolz drauf. Und dann entsteht eigentlich ein wunderbarer Dialog, der eigentlich nur konstruktiv kann sein für die weitere Medienentwicklung.
13: Das braucht natürlich Zeit. Viel Zeit. Zeit, die nicht immer da ist in der Realität eines Alltags, wo Eltern arbeiten. Vielleicht liegt es an dem, dass laut einer Studie aus Deutschland nur 38% von allen Eltern regelmässig mit ihren Kindern darüber reden, was sie online erleben. Und was Beat Reichert bei Elternberatungen, die er durchführt, immer wieder hört, vor allem von Müttern. Aber mich interessieren doch die Games von meinem Kind nicht. Um das geht es nicht, sagt er.
7: Es wird nie erwartet, dass wir irgendwo Videospiel-Cracks werden oder totales Interesse haben für so Sachen. Das Interesse gilt nach wie vor am Kind und nur am Kind. Wir sollten Interesse haben, weil unser Kind relativ viel Zeit auf den Videogames verbringt. Das heisst, das Interesse genügt, wenn wir ab und zu über die Schulter schauen, einfach schnell zuschauen und fragen, okay, um was geht's in diesem Game? Was spielst du da? Wie hast du jetzt den Level Up oder die Spezialwaffe gewonnen oder was auch immer das ist? Oder wie funktioniert das? Einfach 2-3 ehrlich gemeinte Fragen. Das genügt als Interesse.
13: Begleitung ist das eine. Das andere, sagt der Medienpädagoge Beat Richert, sei der Aufbau von einem Vertrauensverhältnis zwischen Eltern und Kind. Und damit meint er,
7: das Kind spürt, das Mami ist hinter mir. Und das Mami ist immer, oder Papi, ist immer die Person, die ich als erstes bei mir haben will, wenn etwas schief läuft. Das heisst, pornografische Inhalte, das heisst, Cybermobbing-Geschichten. Da wollen wir eigentlich, dass Kind nie Angst haben müssen, zu uns zu kommen. Es kann nicht so schlimm sein, dass nicht zum Mami oder zum Papi kommt, um das zu diskutieren. Und das ist eigentlich das Ziel.
13: Der Aufbau von diesem Vertrauensverhältnis, der fährt schon viel früher an, als ein Kind das erste Mal ein Handy oder ein Tablet in der Hand hat. Schon ab dem allerersten Lebenstag. Irgendwann, ergänzt Beat Richert, irgendwann kommt auch die Zeit, wo die Kinder Passwörter hacken können, Zeitlimits geschickt können umgehen, wo sie technisch besser sind als die Eltern. Und dann ist das Vertrauensverhältnis zentral. Ich komme später darauf zurück.
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13: Zuerst aber wieder zurück ins Berner Seeland zum Damian, der auf seinem Handy gerne YouTube schaut und Spotify hört. Seine liebste App ist aber eine andere.
2: Und dann habe ich so eine Hundetrainings-App, die mache ich eigentlich auch sehr gerne. Da kann man mit dem Hund Sachen üben, also wie zum Beispiel winken oder so.
13: Kannst du das mal auftun?
2: Also ja, man kann es mal geschieht.
11: Bildschirmcode. Nach einer Minute Anfrage senden, Bildschirmcode eingeben oder abbrechen. Ich könnte auch auf meinem Handy jetzt sagen, ja, du darfst. Aber so ist es fast am einfachsten. Ich muss dann einen Code eingeben und sagen, jetzt kann ich, okay, darf jetzt heute noch 15 Minuten, eine Stunde oder den ganzen Tag darf ich das jetzt wieder machen. Oder halt wieder abbrechen.
13: 97% von allen Eltern in der Schweiz haben Bildschirmzeitregeln festgelegt für ihre Kinder. Das sagt der AXA Cybermonitor von 2025. Auch die Lea hat für Damian Regeln festgelegt. Spotify darf er ohne Limit brauchen, genau wie Nachrichten schreiben oder auch telefonieren. Aber das ganze Telefon ist vom 9 Uhr am Abend bis 6 Uhr am Morgen gesperrt. YouTube darf der Damian 30 Minuten pro Tag brauchen, das Internet generell für das Googlen 2 Stunden. In Ausnahmefällen tut Lea verlängern. So wie heute Morgen, wo sie zusammen ein Bananenbrot gebacken haben und das Rezept auf Damians Nattel gesucht haben. Aber näher ist fertig. Und näher, was sagst du? Was passiert denn oben?
2: Also ich sage halt einfach oben, aber kann ich bitte noch schnell das Video fertig schauen, kurz? Und dann habe ich meistens trotzdem Videos geschaut. Oder eben, wenn ich am Lesen bin, denke ich, boah, Mama, du hörst doch gerne, wenn ich lese. Dann lass mich doch wieder lesen. Aber ich kann ja sie nicht erziehen, sie muss ja mich erziehen.
5: Ja, was heisst denn das?
2: Darum muss ich nicht abschalten.
5: Und das machst du dann auch? Gibt es dann nicht irgendwie einen Krach oder so, Diskussionen?
2: Manchmal schon.
13: Aber der Damian, der sei wirklich recht vernünftig, sagt Lea. Und kommt zurück auf das, was sie mir schon vorhin gesagt hat. Dass es bei den jüngeren Söhnen schwieriger ist.
11: Der Mittler, der spürt sich dann auch wie nicht mehr. Der ist dann hässig und ich kann dann auch gar nicht mehr diskutieren, weil ich einfach irgendwann denke, ja...

0: SRF 3 am Sonntagabend, wo in der Fußballsaison natürlich das Ziel so langsam vor Augen ist. Ein paar jubeln schon hinter dieser Ziellinie seit heute. Thun hat es geschafft.
1: Pure Emotionen. Es ist ein pures Geniessen mit dieser Mannschaft, mit diesem Verein. So etwas zu erleben ist einfach wunderschön. Ich glaube, jeder Einzelne hat es verdient.
0: Es sprudelt da richtig aus ihm raus, aus dem Thun-Spieler Michael Heule. Thun, zuoberst, Thun ist Meister. Und wer sich das alles wahrscheinlich ziemlich anders vorgestellt hätte, ist der FC Basel. Letztes Jahr Meister geworden, eigentlich ja jedes Jahr, gickerig auf den Titel. Das Jahr wird's nichts. Wird auch besprochen in unserem Fußball-Podcast Sikora Gisler, der Tom Gisler und der Meme Sikora machen das die Woche mit der Katja Haas, Basler Fernsehmoderatorin und Sportjournalistin, die schon als Kind auf den Geschmack gekommen ist.
2: Irgendwie habe ich auch von mir aus eigentlich so eine Faszination für das entwickeln. Wir hatten natürlich schon einen Bruder und auch einen Papi, der das ab und zu so geschaut haben, aber eben, es war nicht so, als wären wir immer im Match gegangen. Also ich weiß auch nicht, hat sich das so ein bisschen weiterentwickelt und ich kann es nicht beschreiben, es ist einfach irgendwie so mein Hobby dann geworden. Ich bin auch tatsächlich dann mit dem FCB Schal in die Schule und solche Sachen. Und ja, und so hat sich das dann entwickelt, dann sind wir eigentlich immer ein bisschen privat und Match gegangen.
3: Und jetzt hast du den besten Platz.
2: Und jetzt habe ich den besten, ja.
0: Heute ist sie ja beruflich im Stadion, berichtet für den Sender Blue von der Super League Match und da gehört natürlich alles dazu, oder? Angenehmes und auch weniger Angenehmes.
3: Jetzt haben wir eine Protagonistin, die mit drin steht. Wie ist das mit diesen Pausen-Interviews? Es ist ja, also als neutraler Beobachter am Fernsehen denkt man sich, ja, es, vielleicht wäre es auch gar nicht nötig gewesen.
2: Ja, es ist ein undankbarer Job für alle Beteiligten. So ehrlich muss man sein. Ich verstand, dass man das machen will. Es ist auch auf eine Art ein Entertainment. Die Leute interessiert natürlich, was sagt der Spieler. Das heisst, ich würde das nicht kippen, aber für mich ist es natürlich, ich weiss ganz genau, die werden ganz schnell wieder in die Kabine.
4: Das ist alles nachvollziehbar.
0: Nicht so ganz nachvollziehbar ist aber für die drei, was immer wieder rund um den FC Basel passiert. Das ganze Konstrukt, das Geschäftsmodell und auch, was man immer wieder gegen aussen trägt.
4: Als Basel-Fan, wenn ich das jetzt wieder hören würde, es gibt einen Umbruch. Ich will wirklich, ich weiß nicht, warum das der Aufschrei nicht grösser ist, wenn man so etwas hört.
2: Ich glaube, andere Geschichten schlucken den Aufschrei ein bisschen, ja. Weil es gibt ein paar andere. Also, wenn du als Clubpräsident sagst, eben, hallo Jan Sommer zum Beispiel, oder?
3: Mhm. Ich hoffe, dass er bald anruft.
2: Voilà, das meine ich. Also weißt, das ist ja schön, das ist super. Ja, ja. Und wir alle, ich meine, in Basel würden wir ja vor Freude springen.
3: Vor allem, ja, der Jonas Omlin ist ein Kandidat, voilà. Aber ich hätte schon lieber den Jan Sommer.
2: Ja.
0: Und gleich, oder? Die Fußballromantik, die will man ja dann gleich nicht einfach verlieren. Auch als FCB-Fan selbstverständlich. Also, los und rein in die neue Folge von

Der SRF Bremen, Sonntagabend, wünsche euch jetzt noch einen schönen Rest und dann vor allem einen guten Start in die neue Woche. Mein Name ist Andreas Forster. Machen's gut und stabein.

0: Die Nachrichten von SRF um 22 Uhr mit Julia Schild. Der FC Thun feiert den ersten Fußballmeistertitel in der Vereinsgeschichte. Die Stimmen dazu gleich. Und Bundeskanzler Friedrich Merz sagt, dass die USA Truppen aus Deutschland abziehen wollen, das sei für ihn nicht neu. Das Wetter. Es ist morgen wechselnd bewölkt mit sonnigen Phasen und im Westen lokal nass bei 17 bis 22 Grad. Vom Aufsteiger zum Schweizer Meister und das ohne selbst zu spielen. Der FC Thun hat heute Schweizer Fußballgeschichte geschrieben und den ersten Meistertitel in der Vereinsgeschichte gewonnen. Denn weil der FC St. Gallen gegen Sion mit 0:3 verloren hat, ist Thun nicht mehr von der Tabellenspitze zu verdrängen, drei Runden vor Schluss. Fans und die Mannschaft kamen im Thuner Stadion und später in der Stadt zusammen, um den Titel zu feiern. Auch die Spieler Leonardo Bertone und Michael Heule.
1: Wir sind jeden Tag gearbeitet haben, über all die Jahre. Darum ist ein wunderschönes Gefühl, mit all diesen Leuten hier zusammen zu feiern.
2: Das Liebling meiner Partner, das ist Liebling für die Ewigkeit.
0: Für Trainer Mauro Lustrinelli ist der Titel das Resultat der Arbeit der letzten 4 Jahre.
3: Das ist eine fantastische Belohnung für unser Projekt. Und die Art und Weise, wie wir das gemacht haben, ist historisch. Und das wird, ich glaube, eine gute Jahrzehnte noch bleiben.
0: Andres Gerber, der Präsident des FC Thun, suchte nach Worten.
4: Ich bin so erleichtert und so erlöst und es fühlt sich so gerecht an und so schön. Begriffen habe ich sicher noch nicht, das merke ich. Aber ja, für das haben wir jetzt zum Glück Zeit.
0: Thun ist erst die zweite Mannschaft in der Schweiz, die als Aufsteiger Meister wird. Die weiteren Resultate aus der Super League von heute. Die Grasshoppers verloren gegen Servette mit 0:2 und Lugano gewann gegen die Berner Young Boys mit 1:0. Der deutsche Bundeskanzler Friedrich Merz hat kritisiert, dass die USA keine Strategie im Iran-Krieg hätten. Darauf wurde er von US-Präsident Donald Trump beschimpft und Trump kündigte an, 5'000 US-Soldaten aus Deutschland abzuziehen. Der Abzug sei keine Neuigkeit, sagt Merz nun in einem Interview mit der ARD. Über diesen Abzug sei schon länger gesprochen worden. Er akzeptiere, dass der US-Präsident eine andere Meinung habe, aber er bleibe der Überzeugung, dass die Amerikaner die wichtigsten Partner in der NATO seien.
5: Ich gebe die Arbeit am transatlantischen Verhältnis nicht auf und ich gebe auch die Zusammenarbeit mit Donald Trump nicht auf.
0: Merz wiederholte in dem Interview aber auch seine Kritik an der US-Strategie im Iran-Krieg. Derweil prüft der Iran einen Vorschlag aus den USA, wie der Krieg beendet werden könnte. Das teilt das iranische Außenministerium mit. Es handle sich um die US-Antwort auf einen 14-Punkte-Plan, den der Iran am Freitag übermittelt hatte. Über den Inhalt der Verhandlungspunkte ist nichts bekannt. Seit 3 Wochen gilt eine Waffenruhe zwischen den USA und dem Iran. Die schwedische Küstenwache hat in der Ostsee einen verdächtigen Tanker geentert und beschlagnahmt. Der unter syrischer Flagge fahrende Tanker sei vor der Südküste in schwedischen Gewässern unterwegs gewesen. Es bestehe der Verdacht, dass das Schiff unter falscher Flagge fahre und gegen internationale Bestimmungen verstoße. Der Tanker stehe auf mehreren Sanktionslisten und gehöre vermutlich zur russischen Schattenflotte. Das sagt die schwedische Regierung. Schweden hat in diesem Jahr bereits 5 Schiffe gestoppt wegen ähnlicher Vergehen. Nochmals zurück zum Sport, zuerst zur Formel 1. Der Italiener Kimi Antonelli hat den GP von Miami gewonnen. Für den 19-Jährigen im Mercedes ist es der 3. Saisonsieg. Die anderen Podestplätze sicherten sich die beiden McLaren-Piloten. Lando Norris wurde 2. Oscar Piastri 3. Und Eishockey. Die Schweizer Nationalmannschaft hat an der Euro-Hockey-Tour in Tschechien ihre letzte Partie gewonnen, gegen die tschechische Mannschaft mit 1:0 nach Penaltyschießen. Nun zu weiteren Meldungen des Tages in der Übersicht. Bei Langnau im Emmental haben letzte Nacht 2 Mehrfamilienhäuser und ein Nebengebäude gebrannt. Die Bewohnerinnen und Bewohner konnten die Gebäude selbstständig verlassen. Verletzt wurde niemand. Laut der Berner Polizei sind die Gebäude stark beschädigt und können vorerst nicht mehr bewohnt werden. Im Kanton Glarus hat die Landsgemeinde heute über eine Reihe von Vorlagen entschieden. Unter anderem bleibt der Steuerfuss für 2027 unverändert. Abgelehnt haben die Stimmenden eine Beschränkung der Redezeit auf 3 Minuten pro Rednerin und Redner. Und noch die Wetteraussichten. Morgen ist es wechselnd bewölkt mit sonnigen Phasen. Es gibt einige Schauer, am meisten im Westen. Die Temperaturen steigen auf 17 bis 22 Grad. In den Alpen bläst der Föhn. Das waren Nachrichten von Radio SRF. Verantwortlich Jan Grüebler.

0: Die Nachrichten von SRF um 23 Uhr mit Mario Storni. Der französische Linksaußenpolitiker Jean-Luc Mélenchon will erneut französischer Präsident werden. Der 74-Jährige sagte im französischen Fernsehen, er sei der Kandidat seiner Partei La France Insoumise für die Wahlen im kommenden Jahr. Mélenchon kandidierte bereits dreimal erfolglos für das Präsidentenamt. Laut Umfragen hat er auch dieses Mal nur Außenseiterchancen, aber er könnte anderen linken Kandidaten Stimmen wegnehmen. Präsident Emmanuel Macron darf nach zwei Amtszeiten nicht mehr antreten. Gewählt wird voraussichtlich im Frühling 2027. Der deutsche Kanzler Friedrich Merz hat kritisiert, dass die USA keine Strategie im Iran-Krieg hätten. Darauf wurde er von US-Präsident Donald Trump beschimpft und Trump kündigte an, 5000 US-Soldaten aus Deutschland abzuziehen. Dieser Abzug sei keine Neuigkeit, sagte Merz nun in einem ARD-Interview. Über diesen Abzug sei schon länger gesprochen worden. Er akzeptiere, dass der US-Präsident eine andere Meinung habe. Aber es bleibe seine Überzeugung, dass die Amerikaner die wichtigsten Partner in der NATO seien.
1: Ich gebe die Arbeit am transatlantischen Verhältnis nicht auf und ich gebe auch die Zusammenarbeit mit Donald Trump nicht auf.
0: Der Merz wiederholte in einem Interview aber auch seine Kritik an der US-Strategie im Iran-Krieg. Bei der Straße von Hormuz haben mehrere kleine Boote einen Frachter angegriffen, wie die britische Schifffahrtsbehörde mitteilt. Die Besatzung sei unverletzt, wer den Angriff ausgeführt hat, ist nicht klar. Seit drei Wochen gilt eine Waffenruhe zwischen den USA und Iran. Iran sagt, es lasse Schiffe gegen eine Gebühr durch die Straße von Hormuz, falls sie nichts mit den USA oder Israel zu tun hätten. Die USA dagegen lassen keine iranischen Schiffe durch die Meerenge. Faktisch fahren seit Kriegsbeginn vor zwei Monaten fast keine Schiffe durch die Straße von Hormuz. Auf einem Kreuzfahrtschiff im Atlantik ist mindestens eine Person durch eine Virusinfektion gestorben. Bei der betroffenen Person sei das Hantavirus nachgewiesen worden, so die Weltgesundheitsorganisation. Es besteht der Verdacht, dass sich insgesamt 6 Personen infiziert hätten, 3 von ihnen seien verstorben. Das Hantavirus kann zu hohem Fieber und Nierenversagen führen. Die Viren kommen weltweit vor. Die Übertragung auf den Menschen findet laut dem Bundesamt für Gesundheit durch infizierte Nagetiere statt, etwa durch Bisse, Kontakt mit Ausscheidungen oder Tiere oder auch über verseuchten Staub. Das betroffene Kreuzfahrtschiff hat Platz für rund 170 Passagiere. Es war auf dem Weg von Argentinien zu den Kapverden. Die Wetteraussichten, morgen ist es wechselnd bewölkt mit sonnigen Phasen. Im Westen wird es lokal nass bei 17 bis 22 Grad. Das waren die Nachrichten von Radio SRF, verantwortlich Mario Storni. SRF Verkehrsinformation von 23.03 Uhr. Ein Hinweis für die Nord-Süd-Achse auf der A2 Chiasso Richtung Gotthard ist die Einfahrt Airolo gesperrt. Dann auf der A1 Bern Richtung Zürich zwischen Aarau-West und Aarau-Ost Stau nach einem Unfall und einer veränderten Verkehrsführung. Die Fahrbahn ist auf einen Fahrstreifen verengt. Dann nochmals zurück auf die Nord-Süd-Achse, die A2 Chiasso Richtung Gotthard zwischen Quinto und der Dosierstelle Airolo. 4 Kilometer Stau infolge Verkehrsüberlastung. Die Wartezeit beträgt bis zu 40 Minuten. Und auf der A2 Basel Richtung Luzern zwischen der Verzweigung Hagnau und dem Schweizerhalle-Tunnel. Stau infolge Bauarbeiten und einer veränderten Verkehrsführung. Die Fahrbahn auch hier ist auf einen Fahrstreifen verengt.

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0: Die Nachrichten von SRF um Mitternacht mit Mario Sturni und diesen Schwerpunkten. Der deutsche Kanzler Friedrich Merz sagt, dass die USA Truppen aus Deutschland abziehen wollen, habe nichts mit seiner Kritik am US-Präsidenten zu tun. Und der FC Thun feiert den ersten Fußballmeistertitel in der Vereinsgeschichte. Die Wetteraussichten zum Wochenstart ist es wechselnd bewölkt mit sonnigen Phasen. Im Westen ist es stellenweise nass. Die USA würden 5.000 ihrer in Deutschland stationierten Soldaten abziehen. So hat es US-Präsident Donald Trump am Wochenende angekündigt. Eine Neuigkeit ist das aber in den Augen des deutschen Kanzlers Friedrich Merz nicht. Das Thema Truppenrückzug sei nicht neu, es werde aber ein bisschen zugespitzt, sagte Merz in einem Fernsehinterview in der ARD. Es handle sich um ein Kontingent, das der frühere Präsident Joe Biden auf Zeit stationiert habe und über dessen Abzug schon länger gesprochen worden sei. Weiter verneinte Merz, dass es einen Zusammenhang zwischen dem Abzug und seiner Kritik an der fehlenden US-Strategie im Iran-Krieg gebe. Es bleibe seine Überzeugung, dass die Amerikaner die wichtigsten Partner in der NATO seien, so Merz.
1: Ich muss akzeptieren, dass der amerikanische Präsident zu diesen Themen eine andere Meinung hat als wir, aber das ändert nichts daran, dass meine Überzeugung bleibt, dass die Amerikaner für uns wichtige Partner sind, die wichtigsten im nordatlantischen Bündnis, und dass wir ein gemeinsames Interesse daran haben, dass Europa und Amerika den Weg gemeinsam gehen, diesen Konflikt zu beenden und dann zum Beispiel auch den Krieg in der Ukraine zu beenden.
0: Merz setzt auch weiter auf die Unterstützung der Atommacht USA. Bei der Zusage zur nuklearen Abschreckung gäbe es keine Einschränkungen seitens der USA, so der deutsche Kanzler. Derweil prüft der Iran einen Vorschlag aus den USA, wie der Krieg beendet werden könnte. Das teilt das iranische Außenministerium mit. Es handelt sich um die US-Antwort auf einen 14-Punkte-Plan, den der Iran am Freitag übermittelt hatte. Über den Inhalt der Verhandlungspunkte ist nichts bekannt. Seit 3 Wochen gilt eine Waffenruhe zwischen den USA und dem Iran. Knapp ein Jahr vor der Präsidentschaftswahl in Frankreich hat der Linksaußenpolitiker Jean-Luc Mélenchon seine Kandidatur erklärt. Der 74-Jährige sagte im französischen Fernsehen, er sei Kandidat seiner Partei La France Insoumise. Mélenchon kandidierte bereits 3-mal erfolglos für das Präsidentenamt. Laut Umfragen hat er auch diesmal nur Außenseiterchancen, aber er könnte anderen linken Kandidaten Stimmen wegnehmen. Präsident Emmanuel Macron darf nach 2 Amtszeiten nicht mehr antreten. Gewählt wird in Frankreich voraussichtlich im Frühling. Auf einem Kreuzfahrtschiff im Atlantik ist mindestens eine Person nach der Infektion mit dem Hantavirus gestorben. Bei 2 weiteren Toten und 3 Erkrankten wird derzeit überprüft, ob die Fälle ebenfalls auf Hantaviren zurückzuführen sind, wie die Weltgesundheitsorganisation erklärte. Das Hantavirus kann zu hohem Fieber und Nierenversagen führen. Die Viren kommen weltweit vor. Die Übertragung auf den Menschen findet laut dem Bundesamt für Gesundheit durch infizierte Nagetiere statt, etwa durch Bisse, Kontakt mit Ausscheidungen der Tiere oder über verseuchten Staub. Das betroffene Kreuzfahrtschiff hat Platz für rund 170 Passagiere. Es war auf dem Weg von Argentinien zu den Kapverden, wo es laut Medienberichten inzwischen angekommen ist. Zum Sport. Vom Aufsteiger zum Schweizer Meister. Der FC Thun hat Schweizer Fußballgeschichte geschrieben und den ersten Meistertitel in der Vereinsgeschichte gewonnen. Denn weil der FC St. Gallen gegen Sitten mit 0:3 verloren hat, ist Thun nicht mehr von der Tabellenspitze zu verdrängen, 3 Runden vor Schluss. Fans und die Mannschaft kamen im Thuner Stadion und später in der Stadt zusammen, um den Titel zu feiern. Auch die Spieler Leonardo Bertone und Michael Heule.
2: Weiss, wie wir jeden Tag gearbeitet haben, über all die Jahre. Darum ist ein wunderschönes Gefühl, mit all diesen Leuten hier zusammen zu feiern.
3: Das Liebli, meine Partner, das ist ein Liebli für die Ewigkeit.
0: Für Trainer Mauro Lustrinelli ist der Titel das Resultat der Arbeit der letzten 4 Jahre.
4: Das ist eine fantastische Belohnung für unser Projekt. Und die Art und Weise, wie wir das gemacht haben, ist historisch. Und das wird, ich glaube, eine gute Jahrzehnte noch bleiben.
0: Der FC Thun ist erst die zweite Mannschaft in der Schweiz, die als Aufsteiger Meister wird. Und dann noch Formel 1. Der Italiener Kimi Antonelli hat den großen Preis von Miami gewonnen. Für den 19-Jährigen im Mercedes ist es der dritte Saisonsieg. Die anderen Podestplätze sicherten sich die beiden McLaren-Piloten. Lando Norris wurde Zweiter, Oscar Piastri wurde Dritter. Das Wetter heute Montag, den 4. Mai. Die neue Woche beginnt wechselnd bewölkt mit sonnigen Phasen. Besonders im Westen gehen auch einige Regengüsse nieder. Vereinzelt gibt es auch wieder Gewitter. Die Temperaturen steigen auf 17 bis 22 Grad. In den Alpen bläst starker Föhn mit Temperaturen von bis zu 25 Grad. Das waren die Nachrichten von Radio SRF, verantwortlich Mario Storni. SRF Verkehrsinformation von 0.06 Uhr. Ein Hinweis für die Nord-Süd-Achse auf der A2 Chiasso Richtung Gotthard ist zwischen Quinto und der Dosierstelle Airolo. Gibt es Stau und zwar 2 Kilometer infolge Verkehrsüberlastung. Die Wartezeit beträgt bis zu 20 Minuten.

0: Die Nachrichten von SRF um 1 Uhr mit Mario Storni. Die USA wollen Schiffen helfen, die wegen der Blockade der Straße von Hormuz feststecken. Eine entsprechende Mission werde noch heute beginnen, kündigte US-Präsident Donald Trump in einem Online-Beitrag an. Mehrere Länder, die nicht am Konflikt beteiligt seien, hätten um Hilfe gebeten. Die Aktion trage den Namen Projekt Freiheit, so Trump weiter. Man werde neutralen Staaten zusichern, ihre Schiffe sicher aus der gesperrten Wasserstraße zu bringen. Unklar ist, ob das Vorhaben mit dem Iran abgestimmt ist. Trump verwies zwar auf positive Gespräche mit Teheran, warnte zugleich aber, jede Behinderung der Aktion werde entschlossen bekämpft. Die USA würden 5.000 ihrer in Deutschland stationierten Soldaten abziehen, so hat es US-Präsident Donald Trump angekündigt. Eine Neuigkeit ist das aber in den Augen des deutschen Kanzlers Friedrich Merz nicht. Das Thema Truppenrückzug sei nicht neu, es werde aber ein bisschen zugespitzt, sagte Merz in einem Fernsehinterview in der ARD. Es handle sich um ein Kontingent, das der frühere Präsident Joe Biden auf Zeit stationiert habe und über dessen Abzug schon länger gesprochen worden sei. Zudem sieht Merz keinen direkten Zusammenhang zwischen dem angekündigten Abzug und seiner Kritik an der fehlenden US-Strategie im Iran-Krieg. Weiter betonte der deutsche Kanzler die Bedeutung der deutsch-amerikanischen Partnerschaft.
1: Ich muss akzeptieren, dass der amerikanische Präsident zu diesen Themen eine andere Meinung hat als wir, aber das ändert nichts daran, dass meine Überzeugung bleibt, dass die Amerikaner für uns wichtige Partner sind, die wichtigsten im nordatlantischen Bündnis, und dass wir ein gemeinsames Interesse daran haben, dass Europa und Amerika den Weg gemeinsam gehen, diesen Konflikt zu beenden und dann zum Beispiel auch den Konflikt, den Krieg in der Ukraine zu beenden.
0: Merz hatte den USA eine fehlende Strategie im Iran-Krieg vorgeworfen und gesagt, dass der Iran die USA als Nation demütigen würden. Daraufhin hatte Trump Merz beschimpft. Frühlingsputz, aber nicht zu Hause, sondern im Genfersee. So geschehen dieses Wochenende. Dabei haben freiwillige Helferinnen und Helfer insgesamt 2,6 Tonnen Abfall aus dem See geholt, wie die Organisatoren schreiben. Über 1000 Freiwillige, darunter 300 Taucherinnen und Taucher, beteiligten sich an der Aktion an 10 Standorten rund um den See. Dabei fischten sie neben viel Plastik etwa auch mehrere Trottinetts, einen Computer oder eine Bootstüre aus dem See. Abschließend die Wetteraussichten. Die neue Woche beginnt wechselnd bewölkt mit sonnigen Phasen. Im Westen ist es lokal nass. Bei 17 bis 22 Grad mit Föhn erreichen die Höchstwerte 25 Grad. Das waren die Nachrichten von Radio SRF. Verantwortlich Mario Storni.

SRF Verkehrsinformation von 1.51 Uhr. Vorsicht auf der A1 Bern Richtung Zürich zwischen Gunsgen Süd und Rotrist besteht Gefahr durch Gegenstände auf der Fahrbahn.

0: Die Nachrichten von SRF um 2 Uhr mit Mario Sturni. Die USA wollen Schiffen helfen, die wegen der Blockade der Straße von Hormuz feststecken. Eine entsprechende Mission werde noch heute beginnen, kündigte Präsident Donald Trump in einem Online-Beitrag an. Mehrere Länder, die nicht am Konflikt beteiligt seien, hätten um Hilfe gebeten. Die Aktion trage den Namen Projekt Freiheit, so Trump weiter. Man werde neutralen Staaten zusichern, ihre Schiffe sicher aus der gesperrten Wasserstraße zu bringen. Trump warnte, jede Behinderung der Aktion werde entschlossen bekämpft. Ähnlich tönt es aus dem Iran. Ein ranghoher Politiker sagte, jedes Eingreifen in der Straße von Hormuz werde man als Verletzung der Feuerpause werten. Auf einem Kreuzfahrtschiff im Atlantik ist mindestens eine Person nach der Infektion mit dem Hantavirus gestorben. Bei zwei weiteren Toten und drei Erkrankten wird derzeit überprüft, ob die Fälle ebenfalls auf Hantaviren zurückzuführen sind, wie die Weltgesundheitsorganisation erklärte. Das Hantavirus kann zu hohem Fieber und Nierenversagen führen. Die Viren kommen weltweit vor. Die Übertragung auf den Menschen findet laut dem Bundesamt für Gesundheit durch infizierte Nagetiere statt, etwa durch Bisse, Kontakt mit Ausscheidungen der Tiere oder über verseuchten Staub. Das betroffene Kreuzfahrtschiff hat Platz für rund 170 Passagiere. Es war auf dem Weg von Argentinien zu den Kapverden, wo es laut Medienberichten inzwischen auch angekommen ist. Knapp ein Jahr vor der Präsidentschaftswahl in Frankreich hat der Linksaußenpolitiker Jean-Luc Mélenchon seine Kandidatur bekannt gegeben. Der 74-Jährige kündigte im französischen Fernsehen an, er sei der Kandidat seiner Partei La France Insoumise. Mélenchon kandidierte bereits dreimal erfolglos für das Präsidentenamt. Laut Umfragen hat er auch diesmal nur Außenseiterchancen, aber er könnte anderen linken Kandidierenden Stimmen wegnehmen. Präsident Emmanuel Macron darf nach zwei Amtszeiten nicht mehr antreten. Gewählt wird in Frankreich voraussichtlich im Frühling 2027. Die Wetteraussichten, die neue Woche beginnt wechselnd bewölkt mit sonnigen Phasen. Im Westen ist es lokal nass, bei 17 bis 22 Grad. Mit Föhn erreichen die Höchstwerte 25 Grad. Das waren Nachrichten von Radio SRF, verantwortlich Mario Storni.
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